0: Es ist 2 Uhr.
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2: Ich bin Ursula Winkler. Bundeskanzler Merz hat die schwarz-rote Koalition zum Jahrestag ihres Amtsantritts zu Zusammenhalt und Optimismus aufgerufen. Merz habe zu Beginn der Kabinettssitzung ein paar Sätze an die Mitglieder gerichtet und sich für die Zusammenarbeit bedankt, sagte Vize-Regierungssprecher Hille.
3: Klare Worte des Kanzlers zum Jahrestag. Es gibt zu dieser Koalition keine Alternative. Allen Schwierigkeiten zum Trotz, die Union und SPD hatten und auch immer noch haben. Aber beide seien staatspolitisch in der Verantwortung, den Erfolg zu suchen. Und auch wenn der Kanzler sich wünscht, dass die Koalition bis zum Ende der Wahlperiode 2029 hält, die Mehrheit der Deutschen glaubt das offenbar nicht. 55% erwarten einen vorzeitigen Bruch der Koalition. Das haben die Meinungsforscher von YouGov so ermittelt. Thomas Thonfeld, Berlin.
2: Der Iran hat laut US-Präsident Trump zugesichert, keine Atomwaffen zu besitzen. Teheran habe außerdem bei anderen Punkten zugestimmt. Welche das sein sollen, ließ Trump bei seinem Statement offen. Es sei sehr wahrscheinlich, dass sie einen Deal machen würden, sagte er. Das iranische Außenamt hatte zuvor Berichte zurückgewiesen, wonach beide Kriegsparteien kurz vor einem Abschluss eines Abkommens stünden. Ein US-Verhandlungsvorschlag werde geprüft, hieß es lediglich. In einer bundesweiten Aktion haben mehr als 2.900 Zollbeamte Paketzusteller kontrolliert. Bei den Kontrollen in Depots und Verteilzentren ging es um Schwarzarbeit und illegale Beschäftigung. Das teilte die Generalzolldirektion mit.
4: Der Zeitdruck ist hoch in der Paketbranche. Die Arbeitsbedingungen gelten als schwierig. Weit verbreitet ist die Praxis, die Paketzustellung in die Hände von Subunternehmern zu geben. Dabei werden auch Aufträge von einem Subunternehmer an den nächsten weitergereicht. Und manche Fahrer erhalten nicht den Mindestlohn, weil ihre Zeiten nicht richtig erfasst werden. Einige von ihnen hätten kein eigenes Auto, sondern müssten das vom Auftraggeber teuer anmieten, heißt es zum Beispiel vom Kölner Hauptzollamt. Bei den Kontrollen geht es darum, gegen illegale Beschäftigung und Ausbeutung vorzugehen. Tine Klimach, Nachrichtenredaktion.
2: Zum Fußball. Der FC Bayern hat das Champions-League-Finale verpasst. Die Münchner kamen im Halbfinal-Rückspiel gegen Paris Saint-Germain daheim nicht über ein 1:1 Unentschieden hinaus. Das Hinspiel hatten die Franzosen mit 5:4 gewonnen.
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5: Der Donnerstag bringt Temperaturen um die 14 Grad, teilweise Gewitter noch möglich, vereinzelt auch nur Schauer bei stark bewölktem Himmel. Mehr Sonne gibt's wieder am Freitag und dann haben wir auch wieder bis zu 20 Grad.
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6: Die A96 Richtung München und Lindau zwischen Mindelheim und Stetten. Bauarbeiten, rechter Fahrstreifen gesperrt und Standstreifen gesperrt. Von gestern 21 Uhr bis heute 5.30 Uhr. 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

0: Uhr.
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2: Ich bin Ursula Winkler. Die schwarz-rote Koalition ist seit einem Jahr im Amt. Unionsfraktionschef Spahn sieht sie unter Einigungsdruck bei zentralen Reformen. Er zeigte sich diesbezüglich aber auch zuversichtlich. Wirtschaftswachstum zu erzeugen, wertete Spahn in der ARD-Sendung Maischberger als zentrale Aufgabe. Unheimlich viele Menschen müssten schauen, dass sie über die Runden kommen. Die Kaufkraft sei seit 6-7 Jahren nicht gestiegen, sagte Spahn. Deutschland sei ärmer geworden. Das spürten die Leute beim Einkaufen und an der Tankstelle im Alltag. Wie viele Steuern nimmt der Staat in den kommenden Jahren voraussichtlich ein? Bundesfinanzminister Klingbeil stellt am Nachmittag die Ergebnisse der aktuellen Steuerschätzung vor. Sie prognostiziert die Steuereinnahmen von Bund, Ländern und Kommunen bis 2030.
3: Die Bundesregierung hatte wegen der wirtschaftlichen Folgen des Irankriegs zuletzt ihre Konjunkturprognose halbiert und erwartet in diesem Jahr nur noch ein Mini-Wachstum von 0,5%. Die aktuelle Steuerschätzung ist vor allem auch wichtig für die Planungen des neuen Haushalts. Laut einem ersten Entwurf sind im kommenden Jahr im Kernhaushalt Ausgaben von über 543 Milliarden Euro vorgesehen. Und trotz geplanter Einsparungen und Kürzungen soll die Neuverschuldung auf über 110 Milliarden Euro ansteigen. Derzeit sind die Ministerien dran, um weitere Sparmaßnahmen vorzulegen. Tine Klimach, Berlin.
2: Zwischen dem Vatikan und der US-Regierung brodelt es gewaltig. Vor allem Präsident Trump attackiert Papst Leo nach dessen Kritik am Irankrieg. Nun ist US-Außenminister Rubio auf Mission Schadensbegrenzung. Leo empfängt ihn heute im Vatikan zu einer Audienz.
4: Es gibt viel zu besprechen, sagt Rubio und meint wohl Wogen glätten, auch wenn das Treffen festgezurrt wurde, bevor es krachte Ostern. Trump, total wütend, vergleicht sich mit Jesus, attackiert Leo und unterstellt ihm nun, der fände es okay, wenn der Iran Atomwaffen besitze. Alles Unsinn, meint der Papst hier, lässt sich aber auch nicht den Mund verbieten. Das wird also eine heikle Mission hier für Rubio. Die Beziehungen zwischen beiden Staaten sind auf dem Tiefpunkt. Claudia Wächter, Rom.
2: Zum Fußball. Der FC Bayern hat das Endspiel der Champions League verpasst. Die Münchner kamen im Halbfinalrückspiel gegen Paris Saint-Germain am Abend nicht über ein 1:1 hinaus. Das Hinspiel hatten die Franzosen mit 5:4 gewonnen. Sie treffen im Finale nun auf den FC Arsenal.
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5: Der Donnerstag bringt Temperaturen um die 14 Grad, teilweise Gewitter noch möglich, vereinzelt auch nur Schauer bei stark bewölktem Himmel. Mehr Sonne gibt's wieder am Freitag und dann haben wir auch wieder bis zu 20 Grad.
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6: Die A96 in beiden Richtungen. Zwischen Mindelheim und Stetten, Bauarbeiten, rechter Fahrstreifen gesperrt und Standstreifen gesperrt. Von gestern 21 Uhr bis heute 5.30 Uhr. 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

0: Kanzler Merz zieht eine gemischte Bilanz seines ersten Amtsjahres und setzt wegen der schwachen Umfragewerte auf wieder wachsende Zustimmung für die schwarz-rote Koalition. Das machte er in der ZDF-Sendung Was nun, Herr Merz, deutlich.
1: Wenn wir jetzt in den Umfragen bei 24% liegen oder sogar noch schlechter, dann ist das völlig inakzeptabel für das Selbstbewusstsein der CDU. Dass viele dann in der Partei auch sagen, was ist da los, geht das nicht besser? Übrigens bei der SPD nicht weniger schwierig. Die SPD steht bei 14%, zum Teil bei 12%. Wir müssen den Anspruch haben, die Mehrheit der Bevölkerung in diesen beiden Parteien oder in der Union und in der SPD gemeinsam auch die Mehrheit wieder zu erreichen.
0: Kanzler Merz im ZDF. US-Präsident Trump sieht die USA nach eigenen Worten kurz vor einer Einigung mit dem Iran. Man sei sehr nah dran, sagte er dem US-Sender PBS. Eine Einigung könne möglicherweise noch vor seiner für kommende Woche geplanten China-Reise zustande kommen. Falls es keinen Deal gäbe, müsse man wieder damit anfangen, den Iran in Grund und Boden zu bombardieren, so Trump. Nach übereinstimmenden US-Medienberichten arbeiten Washington und Teheran mit Vermittlern an einer Absichtserklärung. Das Papier soll einen 30-Tage-Rahmen für Verhandlungen schaffen und den Krieg formell beenden. Die Behörden sind gegen junge Neonazis vorgegangen. Die Polizei durchsuchte Objekte in 12 Bundesländern. 36 Menschen wirft die Bundesanwaltschaft die Bildung oder Mitgliedschaft in den kriminellen Vereinigungen Jung und Stark sowie Deutsche Jugend voran vor.
2: Die meisten der 36 Beschuldigten stammen laut Bundesanwaltschaft aus NRW, gefolgt von Brandenburg und Sachsen. Der Jüngste soll 16 Jahre alt sein. Bundesinnenminister Dobrindt erklärte zu den Durchsuchungen, diese rechtsextremen Jugendgruppen riefen zu Gewalt auf und beteiligten sich an Gewaltaktionen gegenüber politischen Gegnern. Gemeint sind körperliche Angriffe auf Mitglieder der linken Szene oder Störaktionen und Angriffe bei Events wie dem Christopher Street Day. Festnahmen soll es bei den Razzien nicht gegeben haben. Es sei zunächst darum gegangen, Verdachtsmomente aufzuklären. Ronny Tochau, Berlin.
0: Zum Fußball. Der FC Bayern hat das Champions-League-Finale verpasst. Die Münchner kamen im Halbfinal-Rückspiel gegen Paris Saint-Germain daheim nicht über ein 1:1 Unentschieden hinaus. Das Hinspiel hatten die Franzosen mit 5:4 gewonnen. Sie treffen im Finale nun auf den FC Arsenal.
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4: Der Donnerstag bringt Temperaturen um die 14 Grad, teilweise Gewitter noch möglich, vereinzelt auch nur Schauer bei stark bewölktem Himmel. Mehr Sonne gibt's wieder am Freitag und dann haben wir auch wieder bis zu 20 Grad.
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6: Die A96 in beiden Richtungen zwischen Mindelheim und Stetten, Bauarbeiten. Der rechte Fahrstreifen und der Standstreifen sind gesperrt. Von gestern 21 Uhr bis heute 5.30 Uhr. 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
2: Ich bin Ursula Winkler. Die schwarz-rote Koalition ist seit einem Jahr im Amt. Unionsfraktionschef Spahn sieht sie unter Einigungsdruck bei zentralen Reformen. Er zeigte sich diesbezüglich aber auch zuversichtlich. Wirtschaftswachstum zu erzeugen, wertete Spahn in der ARD-Sendung Maischberger als zentrale Aufgabe. Unheimlich viele Menschen müssten schauen, dass sie über die Runden kommen. Die Kaufkraft sei seit 6-7 Jahren nicht gestiegen, sagte Spahn. Deutschland sei ärmer geworden. Das spürten die Leute beim Einkaufen und an der Tankstelle im Alltag. Wie viele Steuern nimmt der Staat in den kommenden Jahren voraussichtlich ein? Bundesfinanzminister Klingbeil stellt am Nachmittag die Ergebnisse der aktuellen Steuerschätzung vor. Sie prognostiziert die Steuereinnahmen von Bund, Ländern und Kommunen.

0: Auch wichtig für die Planungen des neuen Haushalts. Laut einem ersten Entwurf sind im kommenden Jahr im Kernhaushalt Ausgaben von über 543 Milliarden Euro vorgesehen. Und trotz geplanter Einsparungen und Kürzungen soll die Neuverschuldung auf über 110 Milliarden Euro ansteigen. Derzeit sind die Ministerien dran, um weitere Sparmaßnahmen vorzulegen. Tine Klimach, Berlin.
1: Man bekommt eine Wohnung nicht, weil der Name ausländisch klingt. Oder man wird wegen des Alters bei der Jobsuche aussortiert. Solche Fälle möglicher Diskriminierung gibt es viele. Jetzt sollen Betroffene dagegen bessere rechtliche Möglichkeiten bekommen. An einem neuen Gesetzentwurf der Regierung gibt es aber deutliche Kritik.
2: Das Gesetz soll vor allem die Frist verlängern, in der Diskriminierte Ansprüche geltend machen können, von 2 auf 4 Monate. Das sei immer noch viel zu kurz, sagt die Antidiskriminierungsbeauftragte des Bundes, Ferda Ataman. Andere EU-Staaten ließen da bis zu 5 Jahre Zeit. Und außerdem müsse das Gesetz auch für staatliche Stellen gelten, so Ataman. Es könne nicht sein, dass Menschen beim Einkaufen im Supermarkt besser vor Diskriminierung geschützt seien als im Umgang mit Ämtern, Behörden, Polizei und Justiz. René Thorau, Berlin.
1: Zum Fußball. Der FC Bayern hat das Champions-League-Finale verpasst. Die Münchner kamen im Halbfinal-Rückspiel gegen Paris Saint-Germain daheim nicht über ein 1:1 Unentschieden hinaus. Das Hinspiel hatten die Franzosen mit 5:4 gewonnen. Sie treffen im Finale nun auf den FC Arsenal.
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1: 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Wunderschönen guten Morgen.
2: Guten Morgen.
1: Es ist Donnerstag, es ist der 7. Mai.
2: Oh,
1: Heidenei.
2: Und wie müde bist du, Andi?
1: Ja, saumüd.
2: Saumüd.
1: Na doch, das war schon. Ja, leider nicht mit dem Ausgang, den man sich beim Spiel gegen Paris Saint-Germain gewünscht hat. Aber mein Gott, so ist das Leben. Ja, mein Gott, das ist, die einen haben einmal gewonnen und dann unentschieden gestern und dann ist halt so.
2: Ja.
1: Es gab natürlich viel zu diskutieren, darum hat es hinten raus noch ein bisschen länger gedauert. Die Nachberichterstattung musste mitgenommen werden.
2: Oh, scheiße. Wie lange, wann warst du im Bett?
1: Ja. Da hat es schon in den Donnerstag reingespingst.
2: Echt?
1: Ja.
2: Wow.
1: Ja, das ist einfach, man muss da ja auch mal mit dabei sein. Ja? Das ist ja nicht nur das Spiel, sondern man muss danach auch noch, will man die Stimmen dann schon noch hören zum Spiel.
2: Ja.
1: Ja, und selber, deine
2: Tipico. Ich will die Stimmen zum Spiel nicht hören.
1: Ich weiß, ich weiß, du hörst sie aber, weil deine Tipico-Wettdings da auf der Straßenseite gegenüber wieder gejubelt hat, oder
2: die
1: was?
2: Die haben wieder ein bisschen Randale gemacht, aber... Ja,
1: das ist Fußball, das wird in diesem Jahr auch nicht weniger werden.
2: Nee.
1: Vor allem Mitte Juni bis Mitte Juli,
2: da bist du
1: ja dann mittendrin statt nur dabei.
2: Ja, aber wie gesagt, WM schaue ich ja selber auch, aber...
1: Ja, du wirst, also wenn die da drüben sitzen, bei ihm ist so ein anderes Kaliber. Von abends 6 bis nachts um 3.
2: Oh Gott.
1: Ja, das ist halt dann.
2: Da wird das hier Dauerzustand.
1: Das ist um die Uhrzeit. Easy.
2: Wie war denn bei euch das Wetter gestern? Hat es da noch was getan?
1: Einen sauberen Schüttler gemacht und gewittert hat es. Und da ist einiges runtergekommen, wirklich.
2: Ja, bei uns ist es irgendwie voll vorbeigezogen. Also bei uns hat es schon auch geregnet, aber war jetzt nichts Dramatisches. Und dann kam so eine richtig dunkle Front.
1: Ja.
2: Das sah wirklich böse aus, aber das ist irgendwie vorbeigezogen.
1: Ich habe mir das auf dem Wetterradar auch angeschaut. Das ist einfach immer diese Gewitterzellen. Kannst du ja nicht sagen, wo kommt das Ding runter.
2: Nee, das ist der Punkt. Das kann man immer nicht sagen.
1: Und man sieht dann, also mein Rasen, den ich ja vorgestern gedüngt habe, war genau der richtige Zeitpunkt. Das soll jetzt mittlerweile in der Erde versunken sein.
2: Sehr gut.
1: Jetzt gucken wir mal, was der Rasen draus macht aus den Nährstoffen.
2: Schauen wir mal, was wird.
1: Richtig. Aber tatsächlich, die Trockenheit, also ich hoffe schon noch, dass so die nächste Zeit ein bisschen was runterkommt.
2: Weil
1: es ist fatzentrocken, wenn man denkst, es gab schon jede Menge Waldbrandgefahr, Warnungen und so weiter.
2: Ja, wo waren das in Österreich oder so, wo so wahnsinnig viel Wald gebrannt
1: hat? Bei uns auch total, ich glaube, da hat es auch gebrannt und irgendwo haben sie dann, das war im Ostdeutschen, glaube ich, da hat eine Gruppe Jugendlicher gegrillt und hat die glühenden Kohlen dann reingeschüttet. Das ist dann einfach...
2: Keine gute Idee.
1: In den Donau-3FM Nachrichtenstudios. Regina Wisocki. Du, wir sind schon fast durch. Mach keinen Stress.
3: Guten Morgen.
1: Morgen.
2: Kein Stress. Es

0: Musikbett ist schon auch schon rum.
1: So muss das sein.
2: Ich habe euch gehört, ich weiß gar nicht, warum ich spät war.
0: Echt?
2: Ich bin so ganz gemütlich gefahren und auf einmal kamen die Nachrichten und ich so,
1: spricht nichts dagegen.
2: Komisch, dass ich noch im Auto sitze.
1: So, sollen wir Kaffee trinken?
0: Ja, Koma. Also,

0: Rein geht's in den Donnerstag mit Michael Jackson. Dirty Diana. Schönen guten Morgen. Es ist der 7. Mai, gleich 5.16 Uhr.
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2: Guten Morgen, ich bin Daniel Heinze von der katholischen Kirche. Gegen diesen Satz hat man null Chance, wenn man etwas verändern will oder mal was Neues ausprobieren. Dieser Satz lautet, aber das haben wir doch schon immer so gemacht. Bam, der sitzt wie ein Faustschlag. Da kann ich mich noch so sehr bemühen, noch so sehr engagieren. Das haben wir schon immer so gemacht. Das bedeutet, ach du mit deinem neumodischen Zeugs. Wir wissen schon, was wir tun und wie wir es tun. Nur keine Veränderungen bitte. Schon klar, Traditionen sind gut und wichtig. Nur wer immer sagt, das haben wir schon immer so gemacht, bewahrt nichts, sondern verhindert Neues. Was, wenn alle großen Forscher und Forscherinnen, alle Genies so gedacht hätten, wir haben schon immer in Höhlen gelebt, also machen wir das auch weiterhin. Ich bete manchmal zu Gott, um die Kraft, immer offen zu bleiben für Neues. Um, wenn nötig, auch mal sagen zu können, ja, das machen wir jetzt anders. Mal sehen, was draus wird.
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0: Will.i.am und Britney.
1: Das Wort darf man nicht sagen. Will.i.am und Britney Spears waren das mit Scream and Shout. Gleich für euch Miles Smith dabei. Stargazing. Und aha, The Sun Always Shines on TV.
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1: Gibt's für euch natürlich auch gleich wieder hier bei uns. Es ist jetzt aber erstmal kurz vor 5:30.
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1: Ja, das ist ja gerade immer so ein bisschen eine Wundertüte, wie viel kommt wo runter. Heute wird es auch nochmal einen Mix geben aus Sonne und Wolken im ersten Moment. Dazu örtlich nochmal Regen mit dabei. Das sind aber noch so die letzten Ausläufer von gestern. Die Frühwerte 6 bis 10 Grad, drauf geht's heute maximal auf 13 bis 19 Grad.
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11: Um 5:30 zwei Meldungen schon. B12 Buchloe Richtung Kempten zwischen Kaufbeuren, Neugablonz und B16 bei Markt Oberdorf. Leider ein totes Tier auf der Fahrbahn. Da vorsichtig fahren. Und A8 Stuttgart, München in der Höhe Kreuz Ulm-Elchingen. Sind Personen auf der Fahrbahn? Gehen wir mal davon aus, da ist irgendwie das Auto wahrscheinlich stehen geblieben oder so. Und dann steigt man natürlich aus. Passt da dementsprechend auf. Ich hoffe, die haben Warnwesten an.
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11: 11 Superblitzer haben wir, Schröder. Ich nehme mal zwei raus. Die anderen könnt ihr natürlich gern nachlesen auf donau3fm.de oder auf eurer Donau3fm-App. Neuer bei in Rot bei Burgrieden beim Sportheim platziert und A8 Stuttgart Richtung München, Höhe der Raststätte Grübingen. Das sind 100 erlaubt.
1: Wo waren der gestern?
11: Wir waren gestern
1: Spargel irgendwo, ausliefern und da haben wir so eine Blitzkiste gesehen.
11: An einer
1: so
11: ganz
1: schwarze.
11: Bekannten Stelle. War das Illertissen? Föhringen war es, glaube ich.
1: Es war davor.
11: Föhringen habe ich einen gesehen, der war aber aus dem Caddy, der ist mittlerweile wieder weg. Dann muss es fast Illertissen muss es gewesen sein.
1: Also falls, weil, Föhlenstraße, war das der?
11: Haben wir einen da?
1: Wir haben einen drin, Illertissen, Füllenstraße.
11: Das ist Füllenstraße, ja, genau, 30 erlaubt.
1: Ja, super, haben wir schon.
11: Aber wirklich 30 ist das nicht.
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11: 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Jawohl, das ist er. Das ist so tatsächlich. Ich habe gerade noch mal nachgeschaut. Das ist eben in der Föhlenstraße. Da gibt es nämlich auch, glaube ich, einen 20er-Bereich an der Stelle.
1: Bitterböse stand er da.
11: Ja,
1: aber hat uns
11: sogar
1: nicht erwischt, weil der Andi so vorbildlich gefahren ist.
11: Natürlich. Mhm. Ja, ich finde es auch. Ganz ehrlich, das ist irgendwie, also wenn du mal 4 km/h oder so zu schnell bist, kann schon passieren, aber der Rest ist halt, was ich dann halt. So, gleich für alle, die heute etwas müde sind.
1: Ich
11: auch.
1: Ja.
11: Weil du hast doch gar kein Champions League geguckt.
1: Andi, du kennst doch die Problematiken.
11: Ja.
1: Ich leide, obwohl ich nicht mal Fußballfan bin.
11: Ja.
1: Verstehst.
11: Gegenüber.
1: Oder vielleicht gerade deswegen.
11: Ja, oder vielleicht deswegen. Ja. Na, auf jeden Fall müde, ich brauche wachgelacht. Und ich war mir nicht ganz sicher, was spiele ich jetzt. Ich glaube, ich hau einfach ein paar Witze von Markus Krebs raus gleich um 4 vor.
1: Ja.
11: Zack, einfach, damit man vielleicht ein bisschen. Hast du Geld gefunden?
1: Ich habe 1 Euro gefunden. Das ist gestern vom Einkaufen und das hat den Wagen drin.
11: Der Einkaufswagen-Chip. Schön. Also gleich Donnerstag im Wachgelacht, der erste Lacher des Tages für 1 Euro.
1: Für 1 Euro.
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0: Wunderschönen guten Morgen an diesem Donnerstag. Es ist der 7. Mai. 5.43 Uhr. Der Andi ist sehr müde. Hat nämlich gestern Champions League geschaut.
1: Freuler.
0: Selber schuld.
1: Ja, das ist, was soll ich sagen? Ich wäre aber auch selber schuld, wenn ich es nicht angucke. Verstehe ich. Das ist ja auch nicht. Aber vielleicht seid ihr auch gerade müde. Soll ja um diese Uhrzeit auch vorkommen, wenn man nicht Champions League geguckt hat. Dafür haben wir für euch am Donnerstag um diese Zeit Donnerdriff im Wachgelacht, der erste Lacher des Tages. Und da haut der Krebs heute einen raus.
2: Zwei Frauen, mein Pferderin. Ich traue meinem Mann nicht. Ich meinem auch nicht, wer weiß, von wem die Kinder sind. So fängt der Witz an. Das heißt, weißt du was, wir tippen auf dem Pferd. Wie oft bist du fremdgegangen? Ja, so 4-mal. Und du so? Ja, so 5-mal. Dann tippen auf Pferd Nummer 9. Die tippen auf 9 und 9 gewinnt. Die kommen nach Hause mit der Kohle und zeigen den Männern, haha, wir haben System. Ist noch nicht fertig. Sagen die Männer, wir haben selber ein System, wir brauchen euer System nicht. Die gehen zum Pferderennen und sagen, scheiße, die Weiber haben System. Was machen wir denn jetzt? Wie oft kannst du nachts? Ja, so 6-mal. Und du so? Ja, so 5-mal. Dann tippen wir auf Pferd Nummer 11. Gewonnen hat die 2. Wir Männer.
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0: guten Morgen am Donnerstag. Ich guck gerade, was wir so haben. Kamera gleich für euch. Hug yourself. Und dazu Marshmallow Pink und Stick mit Dreamin'.
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0: Nach den Nachrichten wieder. Es ist kurz vor 6.
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0: Schönen guten Morgen am Donnerstag.
1: Es ist 6 Uhr.
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13: Neue Details im Fall des getöteten Jugendlichen aus Memmingen und Deutschland ist ärmer geworden. Ich bin Regina Wysocki, guten Morgen. Im Fall des getöteten 14-Jährigen aus Memmingen gibt es weitere neue Erkenntnisse. Donau 3 FM-Reporter Paolo Percoco.
14: Laut Staatsanwaltschaft starb der Jugendliche durch massive Gewalteinwirkung im Halsbereich. Stichverletzungen gab es demnach nicht. Außerdem gehen die Ermittler inzwischen davon aus, dass sich Opfer und mutmaßlicher Terror

0: Fraktionschef Jens Spahn sieht die schwarz-rote Koalition unter Einigungsdruck bei zentralen Reformen. Er zeigt sich aber auch zuversichtlich. Wirtschaftswachstum zu erzeugen, wertete Spahn als zentrale Aufgabe. Unheimlich viele Menschen müssen schauen, dass sie über die Runden kommen. Die Kaufkraft sei seit 6-7 Jahren nicht gestiegen. Deutschland sei ärmer geworden, sagte Spahn. Er mahnte gleichzeitig weniger Streit in der Koalition an, die mittlerweile ein Jahr im Amt ist. Aus der Traum vom Finale in der Fußball-Champions League. Der FC Bayern ist im Halbfinalrückspiel gegen Paris Saint-Germain nicht über ein 1:1 hinausgekommen und damit ausgeschieden. Donau3FM-Reporter Fabian Schaffer.
1: Das erste Duell war 4:5 aus Bayern-Sicht ausgegangen und es dauerte diesmal keine 3 Minuten, bis der Ball schon wieder im Netz zappelte. Weltfußballer Dembélé traf für Paris, jetzt mussten die Bayern schon 2 Tore aufholen. In der Folge sorgte vor allem Schiedsrichter Pinheiro für Diskussionen, der mehrmals fragwürdige Entscheidungen traf gegen die Bayern. Der Ausgleich von Kane in der Nachspielzeit fiel dann zu spät und Titelverteidiger Paris trifft nun im Finale von Budapest auf Arsenal.
0: In Neu-Ulm startet heute die 3. Auflage des Literaturfestivals Nulit. Bis zum 17. Mai gibt's humorvolle Lesungen an ungewöhnlichen Orten im ganzen Stadtgebiet. Zum Beispiel in Kirchengärten oder Schulen. Mit dabei sind unter anderem Poetry-Slammer, Cartoonisten und Kabarettisten. Alle Infos auf donau3fm.de und da findet ihr jederzeit auch mehr Nachrichten.
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4: Ja, da ist es heute Morgen wieder im Mix eigentlich. Wolken hier, Sonne da. So geht's eigentlich auch durch den Tag. Es gibt heute hier und da nochmal ein bisschen Regen. Das sind praktisch so ein bisschen die Ausläufer auch von gestern. Die Frühwerte 6 bis 10 Grad. Drauf geht's heute maximal auf 13 bis 19 Grad.
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5: Eine Meldung für den Alt-Donau-Kreis jetzt um kurz nach 6 zwischen Laichingen und Abzweigen nach Berghülen. Da hat es leider gescheppert, da läuft aktuell die Unfallaufnahme drum, ist gesperrt und danke. Ich weiß, du warst am Telefon.
4: Die Maria war es. Dankeschön, Maria.
5: Während Maria angerufen hat, kam dann auch die offizielle Meldung A7 Ulm Richtung Würzburg zwischen Nersingen und Langenau. Da ist im LKW der Reifen geplatzt, drum liegen die Teile jetzt auf der Straße rum. Passt da ein bisschen auf.
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5: Aktuell haben wir 11 Blitzer für euch. Die könnt ihr alle in Ruhe nachlesen auf donau3fm.de oder auf eurer Donau 3FM App. Der aktuellste, der neueste, steht in Rot bei Burg Rieden am Sportheim.
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5: Einfach herrlich. Ich genieße das jeden Morgen. Da können wir uns durch die schönen Gesänge der Vögel wecken lassen. Mhm. Ja, und mittlerweile sind da natürlich auch die Tiere mit dabei, die den Winter eigentlich in wärmen Regionen verbringen.
7: Selbst wenn das Wetter mal nicht mitspielt, wissen sie, wann sie sich auf den Weg machen müssen.
4: Ja, ganz schön schlau. Aber woher wissen die Zugvögel eigentlich, dass es Zeit wird, den Wohnort zu wechseln? Und die Frage ist auch, wie sie überhaupt den Weg finden. Die Antworten, die genau mit Google Maps. Mit Google Flight.
5: Da ist auch der Wecker drauf, der sagt, hey, flieg los.
4: Die Antworten gibt's gleich bei euch um 10:06.

0: gibt ja tatsächlich welche, die fliegen Langstrecke und dann welche, die sagen, na, mir gelangt die direkt die Nachbarschaft.
1: Er weiß einfach alles.
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0: Kuckuck und Nachtigall, glaube ich, längere Strecken. Störche, früher auch mal, jetzt bleiben sogar welche in der Nähe. Star und die Kiebitz sind dann eher die, die nicht so weit fliegen.
3: Kommt halt drauf, auch immer drauf an, was es an Bord so gibt, gell?
0: Ja, ja, genau.
3: Wie lange man das dann durchzieht.
0: Genau, wie der Bordservice ist. Ja, damit sind wir auch schon bei den Zugvögeln. Das ist nämlich die Frage von Bernd aus Bachhagel an unseren Schlaumeier. Weil die Zugvögel jetzt bei uns wieder da sind, fragt er sich, hey, woher wissen die überhaupt, dass sie im Frühling wieder zu uns kommen sollen?
1: Die Antwort ist, ihr Körper sagt es ihnen. Zugvögel merken, wenn die Tage länger werden, das Licht verändert sich und ihr Körper spürt das. Dann beginnt bei vielen Vögeln eine Art Reiselust. Sie wissen, jetzt wird's Zeit, zurückzufliegen. Und auch die Temperatur spielt eine Rolle. Wird es wärmer, ist es für viele Vögel ein Zeichen, dass der Frühling naht. Aber das ist noch nicht alles. Vögel haben eine innere Uhr. Und die sagt den Vögeln, wann ungefähr der richtige Zeitpunkt für den Rückflug ist. Selbst wenn das Wetter mal nicht mitspielt, wissen sie, wann sie sich auf den Weg machen müssen. Und auch das Wetter selbst beeinflusst sie. Wenn der Wind günstig steht oder wenn ein Sturm kommt, fliegen manche Vögel früher oder später los. Sie sind also ziemlich flexibel. Und das Faszinierendste, viele Zugvögel haben einen eingebauten Kompass. Ja, die können sich tatsächlich am Stand der Sonne orientieren oder sogar an den Sternen, wenn sie nachts fliegen. Einige erkennen von oben Berge, Flüsse oder Städte wieder. Ihr Orientierungssinn ist unglaublich gut. Bei manchen Arten lernen junge Vögel auch den Weg von den Eltern, aber es gibt Arten, bei denen junge Vögel ganz alleine losfliegen und trotzdem genau wissen, wohin sie müssen. Zugvögel sind also wahre Naturtalente, ganz ohne Karte, Handy oder Navi. Und sie finden jedes Jahr ihren Weg zurück über tausende von Kilometern.
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0: Alle Farben, Baby, goodbye. Die gute Laune Morning Show am Donnerstag, 6:45. Alle Farben sind es nicht, aber sehr viele. Heute Morgen, ich sehe da hinten blau, grau in verschiedenen Schattierungen. Ja. Auch weiße Felder sehe ich heute Morgen.
1: Ja, es ist heute Morgen wieder mal ein Mix. Wir haben einige Wolken am Himmel hier und da, aber auch Lücken, wo vielleicht hier und da die Sonne durchkommt. Aber insgesamt geht es heute wechselhaft durch den Tag. Es kann nochmal den ein oder anderen Regenschauer geben, sind einfach noch so ein paar Ausläufer von gestern. Ansonsten, ja, eigentlich ähnliches Bild. Die Frühwerte zwischen 6 und 10 Grad, drauf geht es heute maximal auf 13 bis 19 Grad.
0: So, falls ihr noch nicht Bad wart, dann fahrt ihr auf die A8 München Richtung Stuttgart zwischen Zusmarshausen und Burgau. Gefahr durch ein tatsächlich Waschbecken auf der Fahrbahn. Ja, das steht hier. A7 Ulm Richtung Würzburg zwischen Kreuzulm-Elching und Langenau. Gefahr durch Reifenteile auf der Fahrbahn. Und im Alt-Donau-Kreis noch eine Meldung zwischen Laiching und Abzweig nach Berghülen hat es leider gekracht. Da läuft aktuell die Unfallaufnahme drum, ist gesperrt.
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3: Schönen guten Morgen, die gute Laune Morning Show bei Donau 3FM am Donnerstag, kurz vor 6:30.
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3: Schönen Donnerstagmorgen.
2: Es ist 6:30.
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16: Neue Details im Fall des getöteten Jugendlichen aus Memmingen und Legionellen in der Ulmer Kuberghalle. Ich bin Regina Wysocki, guten Morgen. Im Fall des getöteten 14-Jährigen aus Memmingen gibt es neue Erkenntnisse. Laut Staatsanwaltschaft starb der Jugendliche durch massive Gewalt im Halsbereich. Außerdem gehen die Ermittler inzwischen davon aus, dass sich Opfer und mutmaßliche Täter kannten. Der 37-jährige Asylbewerber war nach Polizeischüssen im Krankenhaus gestorben. Alles zum Fall auf donau3fm.de. Aktuell sind die Duschen im Sportzentrum Kuhberg in Ulm gesperrt. Grund ist ein Legionellenbefall. Donau3FM-Nachrichtenchef Harry Kist.
17: Bei einer routinemäßigen Kontrolle waren im untersuchten Wasser Legionellen festgestellt worden. Wie die Stadt auf Anfrage bestätigt, wurden daraufhin die Duschen im Sportzentrum gesperrt und umgehend mit den erforderlichen Sofortmaßnahmen begonnen. So werden zum Beispiel alle Leitungen mit heißem Wasser gespült. Mitte nächster Woche sollen neue Proben genommen werden. Rund 10 Tage später liegen die Ergebnisse vor. Die Stadt hofft, dann die Duschen wieder freigeben zu können.
16: KI-Anwendungen zum missbräuchlichen Erstellen von sexualisierten Deepfakes sollen in der EU in Zukunft verboten sein. Vertreter der Mitgliedstaaten und des Europäischen Parlaments einigten sich auf eine entsprechende Anpassung des KI-Gesetzes. Außerdem sollen andere KI-Regeln vereinfacht werden, um das wirtschaftliche Potenzial von künstlicher Intelligenz in Europa auszuschöpfen. Geht die Reform durch, würde das Verbot ab dem 2. Dezember 2026 federführend vom KI-Amt der EU durchgesetzt werden. Aus der Traum vom Finale in der Fußball-Champions League. Der FC Bayern ist im Halbfinalrückspiel gegen Paris Saint-Germain nicht über ein 1:1 hinausgekommen. Donau3FM-Reporter Fabian Schaffer.
18: Das erste Duell war 4:5 aus Bayerns Sicht ausgegangen und es dauerte diesmal keine 3 Minuten, bis der Ball schon wieder im Netz zappelte. Weltfußballer Dembélé traf für Paris, jetzt mussten die Bayern schon 2 Tore aufholen. In der Folge sorgte vor allem Schiedsrichter Pinheiro für Diskussionen, der mehrmals fragwürdige Entscheidungen traf gegen die Bayern. Der Ausgleich von Kane in der Nachspielzeit fiel dann zu spät und Titelverteidiger Paris trifft nun im Finale von Budapest auf Arsenal.
16: Danke, Fabian. Mehr Nachrichten gibt's dann wieder in einer halben Stunde und jederzeit auf donau3fm.de.
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19: Ja, da sind heute Morgen doch wieder einige Wolken am Himmel. Insgesamt wird's ein Mix werden. Viele Wolken, aber zwischendrin auch Auflockerungen mit Sonne und nochmal Regenschauer örtlich. Nicht mehr überall, aber das sind einfach noch die Ausläufer von gestern. Rauf geht's heute maximal auf 13 bis 19 Grad.
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21: Ja, da haben wir immer noch aktuell Probleme, kleinere Probleme auf der 8 München Richtung Stuttgart zwischen Zusmershausen und Burgau. Liegt nach wie vor tatsächlich ein Waschbecken auf der Fahrbahn. A7 Ulm Richtung Würzburg zwischen Kreuz Ulm-Eching und Langenau immer noch Reifenteile auf der Fahrbahn. Und im Alb-Donau-Kreis zwischen Laichingen und Abzweig nach Berghülen hat es gekracht. Da läuft die Unfallaufnahme und es ist gesperrt.
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21: So, die 2 aktuellsten, weil insgesamt sind es 11, die könnt ihr natürlich alle nachlesen auf donau3fm.de. Aber die 2 neuesten, die sage ich euch, Ortsausgang Flummern Richtung Riedlingen und dann haben wir noch einen in Rot bei Burgrieden beim Sportheim.
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21: So, heute und morgen sind wir noch in ganz Schwaben unterwegs und schenken euch prall gefüllte Spargelkörbe. Fotos haben wir auch viele davon auf donau3fm.de oder auf unseren Socials. Und wenn ihr euch jetzt auch denkt,
24: ja, ist der schön,
21: der ist
24: wunderschön,
21: ja.
24: Das hätten wir jetzt auch machen.
21: Ich glaube, das ist
19: ja, wenn der euch auch A machen wird, der Spargel, dann passt gut auf, denn ihr könnt noch leckeren Tum-Spargel geliefert bekommen, was ihr dafür machen solltet. Und wer sich da gestern freuen durfte, das war der gleiche um 7:10.
21: Weil wenn ich da so reinhöre, das ist auch ein Kompliment. Also wenn das nicht wie über einen Spargel gesagt wird.
24: Ja, ist der schön. Der ist wunderschön.
21: Ja. Hammer, oder?
24: Das hätten wir jetzt auch immer.
21: Ja. Ich glaube, das ist...
19: Dankeschön.
21: Ja.

0: Braucht ihr zufällig fürs Wochenende noch einen leckeren Spargel?
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0: Jawohl, dann bitte schnell sein. Heute und morgen sind Easy und ich nämlich nur unterwegs und liefern Spargelkörbe vom Spargelhoftum in Grimmelfingen an euch aus.
2: Jawohl, die sind wirklich prall gefüllt, entsprechend schwer. Weißer Spargel ist drin, grüner Spargel, Kartoffel und natürlich Sauce Hollandaise.
0: Gestern durfte sich unter anderem die Beatrice aus Reglisweiler freuen und ich glaube, ihre Kundin, die zufällig da gerade war und Blumen gekauft hat, die wird sich auch noch anmelden.
2: Angekommen in Reglisweiler.
0: Jawoll! Und wir haben ja verschiedene Körbe. Ja, das ist der für die Beatrice.
2: Hier sind überall schon lauter Blümchen.
0: Großartig, das ist Muttertagsvorboten sozusagen.
2: So, ich glaube, der Kuh steht auch schon rum. Hallo!
3: Hallo!
2: Oh, Sie haben aber einen schönen Strauß. Oder,
3: das
2: oh,
3: ist ein Herz.
2: Das,
3: das
2: schaut ja schön
3: ein Herz.
2: Aus.
0: Haben Sie den bei der Beatrice gekauft?
3: Bei der Sandra.
0: Bei der Sandra?
3: Ja.
0: Dann bist du halt Beatrice.
2: Hallo. Bist du die Beatrice?
3: Ja.
2: Hi, Freunde.
3: Hi. Hallo. Was gibt's denn? Spargel?
0: Spargel gibt's?
3: Vom TUM.
0: Ja, ja, genau.
3: Spargelhof.
0: Und zwar geschenkt.
3: Ich höre das immer am Radio.
0: Ja, wir sind dir die liefert.
3: Aha. Können Sie mir auch mal so ein Ding bringen?
0: Mitmachen auf donau3fm.de.
3: Ja, ist der schön.
0: Der ist
3: wunderschön.
0: Ja.
3: Ja. Ja. Das hätten wir jetzt auch machen.
0: Ich glaube, das ist. Jetzt liefern wir erstmal aus und auf donau3fm.de mitmachen. Vielleicht klappt's ja noch.
3: Okay, alles klar, mach ich.
2: Also, ciao.
0: Danke. Bis dann. Tschüss.
2: Ha, oh, ihr riecht schon schön nach Blumen.
4: Ja.
2: Und habt ihr viel zum Turngreis?
4: Ja, sehr viel. Da erstmal alles richten. Die müssen wir erstmal alle putzen.
2: Oh, aber sind schön.
4: Heute kommen.
0: Wo sind wir denn jetzt eigentlich gelandet? Du bist Beatrice.
4: Und bekannt was? Unter Bea.
0: Und du bereitest quasi jetzt alles für den Muttertag schon vor. Was
4: ja,
0: machen ihr da, Hanne?
4: Streusel, Torte, Herzen, was gewünscht ist. Also alles mit Blumen.
0: Ja.
4: Hochzeit.
2: Sag mal noch den Namen von eurem Geschäft, dass wir
4: hier. Die kleine Blume in Reglisweiler.
0: Wie wär's denn mal mit einem Spargelstrauß zum Muttertag?
4: Den essen wir lieber.
0: Drum sind wir ja da, genau. Bei dir. Dann peil ich's auch nicht lang, sondern...
4: Gib mir auch was.
0: Hast du das gleich wichtig?
4: Ah, super.
0: Viel Spaß.
4: Da können wir uns gut gehen lassen.
0: Ja, lasst euch schmecken. Viel Spaß damit.
4: Machen wir. Dankeschön.
2: Ja, wenn euch der Spargel auch noch anmachen würde, dann meldet euch noch an auf donau3fm.de. Sagt uns einfach, wie viel Spargel ihr braucht, wohin wir das Ganze liefern dürfen. Und dann drückt man euch ganz, ganz fest die Daumen.
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0: teilweise ist ziemlich was runtergekommen gestern. Die gute Laune Morning Show am Donnerstag, 11:07. Kommt da noch was nach heute, Easy?
1: Ja, so ein paar Ausläufer haben wir heute noch mit dabei, aber ist eigentlich auch wie gestern. Also teilweise kommt gar nichts mehr runter und teilweise kommt ein bisschen was. Insgesamt Mix Sonne, Wolken dazu. Ja, noch mal ein paar Regenschauer, vielerorts zumindest. Die Höchstwerte 13 bis 19 Grad.
0: So, mittlerweile haben sie beide Fahrtrichtungen dicht gemacht im Alb-Donau-Kreis zwischen Leichingen und Abzweig nach Berghülen. Läuft nach wie vor die Unfallaufnahme. Wenn ihr euch da auskennt, weiträumig drumherum fahren natürlich. Ich guck grad, ja, Suppingen wahrscheinlich. Das wird der einzige über Suppingen. Was anders geht nicht an der Stelle. Ja. Kommt gut an, wo es geht.
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0: Ja, es gibt täglich neue Details zum Tod des 14-Jährigen in Memmingen. Regina Wisocki von den Donau-3FM Nachrichten. Was gibt's denn heute?
1: Jetzt ist bekannt, dass Täter und Opfer sich gekannt haben. Alles dazu, das hört ihr gleich in den Donau-3FM Nachrichten.
0: Es ist kurz vor sieben.
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0: Schönen Donnerstagmorgen.
2: Es ist 7 Uhr.
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1: Neue Details im Fall des getöteten Jugendlichen aus Memmingen und Deutschland ist ärmer geworden. Ich bin Regina Wisocki, guten Morgen. Im Fall des getöteten 14-Jährigen aus Memmingen gibt es weitere neue Erkenntnisse. Donau-3FM-Reporter Paolo Percoco.
10: Laut Staatsanwaltschaft starb der Jugendliche durch massive Gewalteinwirkung im Halsbereich. Stichverletzungen gab es demnach nicht. Außerdem gehen die Ermittler inzwischen davon aus, dass sich Opfer und mutmaßlicher Täter kannten. Der 37-jährige Asylbewerber war nach Polizeischüssen im Krankenhaus gestorben. Außerdem wurde ein Asylbewerberheim in Senden durchsucht, um Beweismittel zu sichern. Alles zum Fall auf donau3fm.de.
1: Unionsfraktionschef Jens Spahn sieht die schwarz-rote Koalition unter Einigungsdruck bei zentralen Reformen. Er zeigt sich aber auch zuversichtlich. Wirtschaftswachstum zu erzeugen, wertete Spahn als zentrale Aufgabe. Unheimlich viele Menschen müssten schauen, dass sie über die Runden kommen. Die Kaufkraft sei seit 6-7 Jahren nicht gestiegen. Deutschland sei ärmer geworden, sagte Spahn. Er mahnte gleichzeitig weniger Streit in der Koalition an, die mittlerweile ein Jahr im Amt ist. Aus der Traum vom Finale in der Fußball-Champions League. Der FC Bayern ist im Halbfinalrückspiel gegen Paris Saint-Germain nicht über ein 1:1 hinausgekommen und damit ausgeschieden. Donau3FM-Reporter Fabian Schaffer.
11: Das erste Duell war 4:5 aus Bayern Sicht ausgegangen und es dauerte diesmal keine 3 Minuten, bis der Ball schon wieder im Netz zappelte. Weltfußballer Dembélé traf für Paris, jetzt mussten die Bayern schon 2 Tore aufholen. In der Folge sorgte vor allem Schiedsrichter Pinheiro für Diskussionen, der mehrmals fragwürdige Entscheidungen traf gegen die Bayern. Der Ausgleich von Kane in der Nachspielzeit fiel dann zu spät und Titelverteidiger Paris trifft nun

0: Aufnahme. Wenn ihr euch da auskennt, weiträumig drumherum fahren, weil mittlerweile haben sie beide Fahrbahnen gesperrt.
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0: Schon am Donnerstag sehr viele, 11 Stück. Dankeschön, Sophia. Die hat nochmal bestätigt, dass in Roth bei Burgrieden einer steht. Und zwar beim Sportheim. Dankeschön dafür. Und noch ein relativ neuen im Ortsausgang Pflummern, wenn ihr Richtung Riedlingen fahrt. Natürlich wieder alle zum Nachlesen für euch auf donau3fm.de oder auf eurer Donau 3FM App.
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0: So, alle einsteigen, bitte, jawohl. So eine historische Eisenbahn, die mit Kohle betrieben wird, ist was Außergewöhnliches. Zum Glück haben wir einen der bekanntesten bei uns in der Region.
4: Das Besondere am Öxle ist, dass alle Fahrten mit der historischen Dampflok durchgeführt wurden.
5: Ja, das sagt der erste Vorsitzende Benny Bechter vom Öxle Schmalspurbahn e.V. Was da in diesem Jahr alles an und in der Öxlebahn geboten ist, das hört er gleich um 10 nach 7.
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0: ist und bleibt halt was ganz, ganz Besonderes. Gute Laune Morning Show, 10 nach 7 am Donnerstag, ganz egal ob klein oder groß, da freuen sich alle, wenn eben diese historische Museumseisenbahn, diese Lokomotive vorbeifährt. Zum Glück haben wir die ganz in unserer Nähe.
1: Und zwar die Öxlebahn. Benny Bechter ist der erste Vorsitzende von dem Verein, der sie betreibt. Benny, was ist denn das Besondere an der Öxlebahn?
2: Das Besondere am Öxle ist, dass alle Fahrten mit der historischen Dampflok durchgeführt wurden. Man kann die Fenster aufmachen, man kann auf die Plattform stehen, sich den Fahrtwind um die Nase wehen lassen. Alle Züge sind mit Speisewagen, es gibt einen offenen Sommerwagen. Wir haben einen Fahrradwagen, Fahrräder wurden bei uns kostenlos mitgenommen. Es gibt einen Fahrradweg entlang der gesamten Strecke. Also für jeden etwas geboten.
0: No, und für wen ist die Öxlebahn gedacht?
2: Also einen Ausflug mit dem Öxle kann man natürlich mit der Familie machen. Das ist ein Erlebnis für Groß und Klein. Man kann aber auch einen Betriebsausflug machen mit Arbeitskollegen oder natürlich auch Leute, die sich noch an früher erinnern, die das Ganze eher aus der historischen Sicht sehen. Wir bieten auch besondere Veranstaltungen an, wo es etwas mehr Hintergrundwissen gibt. Neben den regulären Fahrten gibt es auch Sonderveranstaltungen mit Bewirtung oder mit Musik. Das gesamte Programm gibt es im Internet unter www.öxle-bahn.de.
1: Benny, für alle, die es jetzt vielleicht noch nicht wissen, wo können wir denn mit eurer Öxlebahn überall entlang fahren?
2: Die Öxle Museumsbahn fährt im Landkreis Biberach zwischen Warthausen und Ochsenhausen. Wir fahren dann bis Mitte Oktober an allen Sonn- und Feiertagen sowie am ersten Samstag im Monat. Im Sommer werden dann zusätzlich noch Fahrten donnerstags angeboten.
0: Ja, Öxlebahn ist in die neue Saison gestartet. Bis Oktober ist sie jetzt wieder unterwegs.
1: Ja, ein perfektes Ausflugsziel, vielleicht ja schon fürs Wochenende. Schaut der wettertechnisch ganz gut aus. Alle Infos findet ihr auf donau3fm.de.
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0: aufgeklappte Regenschirme. Gute Laune Morning Show, 13 vor halb 8. Sieht man, wenn man aus dem Fenster schaut. Und das heißt dann sehr oft, dass es gerade vor unserem Fenster wohl regnen.
1: Ja, also an der Sonne liegt es nicht. Die versteckt sich nämlich hinter den Wolken. Regen. Heute gibt es durchaus nochmal Regen vielerorts. Zieht sich eigentlich so bis Mittag rein. Nachmittag wird es dann schon zunehmend trocken. Aber ja, heute nochmal ein Mix aus vielen Wolken hier und da. Auch Sonne und eben Regen. Die Höchstwerte 13 bis 19 Grad.
0: Beim Regenschirm als Sonne. Schutz auch ein cooler Move ist. Alles brauchen. Bitte passt auf der A96 Lindau Richtung München zwischen Buchloh Ost und Landsberg am Lech West. Aktuellen Plastikteil auf der Fahrbahn. Und Alb-Donau-Kreis zwischen Leichingen und Abzweig nach Bergkühlen. Da laufen nach wie vor die Bergungsarbeiten, die Unfallaufnahme. Wenn ihr euch da auskennt, dann bitte weiträumig drum rumfahren. Ist aktuell komplett gesperrt.
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2: Die gute Laune Morning Show. Donnerstag haben wir es. Es ist kurz vor 7:30 morgen.
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2: Schönen guten Morgen am Donnerstag.
1: Es ist 7:30.
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12: Neue Details im Fall des getöteten Jugendlichen aus Memmingen und Legionellen in der Ulmer Kuberghalle. Ich bin Regina Wysocki, guten Morgen. Im Fall des getöteten 14-Jährigen aus Memmingen gibt es neue Erkenntnisse. Laut Staatsanwaltschaft starb der Jugendliche durch massive Gewalt im Halsbereich. Außerdem gehen die Ermittler inzwischen davon aus, dass sich Opfer und mutmaßliche Täter kannten. Der 37-jährige Asylbewerber war nach Polizeischüssen im Krankenhaus gestorben. Alles zum Fall auf donau3fm.de. Aktuell sind die Duschen im Sportzentrum Kuhberg in Ulm gesperrt. Grund ist ein Legionellenbefall. Donau3FM-Nachrichtenchef Harry Kist.
13: Bei einer routinemäßigen Kontrolle waren im untersuchten Wasser Legionellen festgestellt worden. Wie die Stadt auf Anfrage bestätigt, wurden daraufhin die Duschen im Sportzentrum gesperrt und umgehend mit den erforderlichen Sofortmaßnahmen begonnen. So werden zum Beispiel alle Leitungen mit heißem Wasser gespült. Mitte nächster Woche sollen neue Proben genommen werden. Rund 10 Tage später liegen die Ergebnisse vor. Die Stadt hofft, dann die Duschen wieder freigeben zu können.
12: KI-Anwendungen zum missbräuchlichen Erstellen von sexualisierten Deepfakes sollen in der EU in Zukunft verboten sein. Vertreter der Mitgliedstaaten und des Europäischen Parlaments einigten sich auf eine entsprechende Anpassung des KI-Gesetzes. Außerdem sollen andere KI-Regeln vereinfacht werden, um das wirtschaftliche Potenzial von künstlicher Intelligenz in Europa auszuschöpfen. Geht die Reform durch, würde das Verbot ab dem 2. Dezember 2026 federführend vom KI-Amt der EU durchgesetzt werden. Aus der Traum vom Finale in der Fußball-Champions League. Der FC Bayern ist im Halbfinalrückspiel gegen Paris Saint-Germain nicht über ein 1:1 hinausgekommen. Donau3FM-Reporter Fabian Schaffer.
14: Das erste Duell war 4:5 aus Bayern Sicht ausgegangen und es dauerte diesmal keine 3 Minuten, bis der Ball schon wieder im Netz zappelte. Weltfußballer Dembélé traf für Paris, jetzt mussten die Bayern schon 2 Tore aufholen. In der Folge sorgte vor allem Schiedsrichter Pinheiro für Diskussionen, der mehrmals fragwürdige Entscheidungen traf gegen die Bayern. Der Ausgleich von Kane in der Nachspielzeit fiel dann zu spät und Titelverteidiger Paris trifft nun im Finale von Budapest auf Arsenal.
12: Danke Fabian, mehr Nachrichten gibt's dann wieder in einer halben Stunde und jederzeit auf donau3fm.de.
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17: Ja, da hat's zugezogen und da kommt doch feuchtes Nass von oben runter. Heute immer wieder Regen, insgesamt ein Mix aus vielen Wolken. Zeitweise gibt's aber auch Auflockerungen, wo die Sonne ein bisschen durchkommt. Die Höchstwerte 13 bis 19 Grad.
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20: So, 2 Gefahrenmeldungen jetzt für euch um kurz nach 7:30 A7 Ulm Richtung Füssenreute zwischen Dettingen an der Iller und Bergheim. Aktuell ein Spanngurt auf der Fahrbahn und A96 Lindau Richtung München zwischen Buchloe Ost und Landsberg am Lech West. Immer noch ein Plastikteil auf der Fahrbahn. Ansonsten haben wir Berufsverkehr. Da, wo es stockt, sind so 4-5 Minuten. Zum Beispiel auf der B10 Europastraße in Neu-Ulm. Genauso wie auf der B466 Heidenheim-Mühlhausen im Täle. Da ist zwischen Böhmenkirch, Treffelhausen und Lauterstein-Weißenstein, das sind 4 Minuten aktuell. Und bitte immer noch dran denken, im Alt-Donau-Kreis zwischen Leichingen, Abzweig nach Berghülen, läuft nach wie vor die Unfallaufnahme. Da weiträumig drum rumfahren, weil es ist komplett gesperrt.
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20: Der aktuellste steht in Rot bei Burgrieden beim Sportheim. Dazu noch einen in Wittingen, Ortsausfahrt Richtung Amstetten. Und einen haben wir noch im Ortsausgang Flummern Richtung Riedlingen.
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20: Ach, es ist einfach immer schön.
23: Wenn der Maibaum wieder am Dorfplatz steht.
20: Jawohl.
23: Wenn der Maibaum wieder am Dorfplatz steht.
20: seit letztem Wochenende, mal ein langes, stehen die Maibäume wieder. Mal bunt geschmückt, mal ganz traditionell mit den Zunftzeichen. Schön sind sie alle.
17: Das stimmt. Aber welcher ist das Schönste? Genau das wollen wir in dieser Woche in der Donau 3 FM Schwaben Top 10 von euch wissen. Welche Vorschläge wir da schon von euch bekommen haben und wie auch ihr noch einen Vorschlag machen könnt, das gibt's gleich für euch um 10 nach halb 8.
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0: Ja, ja, da stehen sie jetzt wieder. Auf den Dorfplätzen in Schwaben.
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0: Und sind wunderschön, ne? Die Maibäume, sie stehen seit letztem Wochenende wieder.
3: Ja, ist ja jetzt ein bisschen her. Also an dem im eigenen Ort hat sie wahrscheinlich jetzt schon öfters mal vorbeikommen. Mhm. Aber auch sonst habt ihr wahrscheinlich schon einen gesehen. Und deswegen perfekt konnte euch schon mal einen Eindruck verschaffen. Wir wollen nämlich in dieser Woche in der Donau 3 FM Schwaben Top 10 von euch wissen, wo hier in Schwaben der schönste Maibaum steht.
0: Einfach eure Vorschläge machen auf donau3fm.de, so wie die Franzi.
4: Hallo, hier ist Franzi Landthaler und ich nominiere als schönster Maibaum den Ortsmaibaum hier in Äpfinger. Weil ich finde, die KJP Äpfinger hat sich wieder so viel Mühe gemacht und uns dieses Jahr auch mit einem neuen Design vom Baum überrascht. Und ich finde, das ist so gelungen, das muss man einfach gesehen haben. Und zur Krönung gibt es natürlich auch Bänke, wo man sitzen kann, zum Ausruhen und zum Verweilen.
3: Ja, das klingt doch gut. Mhm. Ja, auch der Noah hat uns einen Vorschlag reingeschickt.
5: Hallo, liebes Donau 3 FM-Team. Wir sind die IG Maibaum aus Fellstätte. Und unser Maibaum, der steht noch vor Dorfgemeinschaften, Tradition. Wir sind an die 60 Mitglieder zwischen 15 und 55 Jahre. Gemeinsam sind wir eine Woche vor einem großen Tag, den wir unseren ganzen Maibaumschmuck selber herstellen und binden. Nach der Arbeit sitzen wir gern mit einem Bier ans Lagerfeuer und dann gemeinsam über die Gestaltung nachdenken. Am großen Tag, wo der Maibaum aufgestellt wird, wird im ganzen Dorf gefeiert. Unser Maibaum steht nur für Zusammenhalt, Tradition und Herzblut. Und genau das machen für uns und hoffentlich auch für euch zum schönsten Maibaum dahin herum. Wir werden uns selber eure Stimme freuen. Euer IG Maibaum aus Fellstätte.
0: Ja, wenn ihr das sagt, dann könnt ihr im Wochenende dann abstimmen für genau den. Oder ihr macht nur einen neuen Vorschlag. Ein bisschen Zeit habt ihr noch. Klickt euch rein auf donau3fm.de oder schickt uns auch eine WhatsApp-Sprachnachricht.
3: Ja, voll, wie es der Noah und auch die Franzi gemacht haben. Einfach durchschicken, 015202424 mal die 3 muss auch entlang sein.
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0: 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Die gute Laune Morning Show, den ganzen Tag über so ein Wechselbad.
1: Ja, nimmt's mal sicherheitshalber einen Regenschirm mit, wenn er rausgeht. Heute bleibt's wechselhaft. Wir haben viele Wolken am Himmel, immer wieder Regen möglich. Nicht überall kommt was runter, aber vielerorts dazu einen Mix aus vielen Wolken. Hier und da aber auch Sonne. Wir haben auch schon ein Foto reinbekommen von einem Regenbogen heute Morgen.
0: Also, alles dabei.
1: Gestern habe ich eine sehr nette Dame an den Müllcontainern getroffen, die zu mir gesagt hat, das ist wie das Aprilwetter. Weil es nicht weiß, was es will. Das stimmt schon. Die Höchstwerte heute 13 bis 19 Grad.
0: Immer noch aufpassen bitte auf der A7 Ulm Richtung Fürstenreute zwischen Dettingen an der Iller und Bergheim. Da liegt immer noch ein Spanngurt auf der Fahrbahn. Genauso wie das Plastikteil auf der A96 Lindau Richtung München. Zwischen Buchloe Ost und Landsberg am Lech. Da auch bitte vorsichtig fahren.
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1: Ja, gut, ein bisschen habe ich noch bis zur Rente. Viele andere von euch wahrscheinlich auch, Regina Wisocki von den Donautreff im Nachrichten. Trotzdem sorgen sich einige schon sehr früh über ihre finanzielle Lage dann im Alter.
2: Ja, vor allem auch die unter 30-Jährigen. Was bei dem Thema so große Sorgen bereitet, das hört ihr gleich in den Donautreff im Nachrichten.
1: Es ist kurz vor 8.
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1: Schönen Donnerstagmorgen.
18: Es ist 8 Uhr.
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2: EU-Verbot von Deepfakes und neue Details im Fall des getöteten Jugendlichen aus Memmingen. Ich bin Regina Wysocki, guten Morgen. KI-Anwendungen zum missbräuchlichen Erstellen von sexualisierten Deepfakes sollen in der EU künftig verboten sein. Vertreter der Mitgliedstaaten und des Europäischen Parlaments einigten sich auf eine entsprechende Anpassung des KI-Gesetzes. Donau3FM-Reporter Uli Reitinger.
0: Experten sagen, die Behörden und die Politik reagieren zu spät, aber sie reagieren. Dabei gilt schon jetzt, wer manipulierte Darstellungen sexueller Handlungen ohne Zustimmung der Betroffenen anfertigt oder verbreitet, soll bestraft werden. Bei der aktuellen Einigung heute Nacht ging es allerdings um das Verbot der KI-Funktionen, mit denen solche Deepfakes erstellt werden können. Das Verbot bezieht sich ausdrücklich auch auf das Erstellen von Inhalten, die sexuellen Kindesmissbrauch darstellen.
2: Im Fall des getöteten 14-Jährigen aus Memmingen gibt es weitere neue Erkenntnisse. Donau3FM-Reporter Paolo Percoco.
20: Laut Staatsanwaltschaft starb der Jugendliche durch massive Gewalteinwirkung im Halsbereich. Stichverletzungen gab es demnach nicht. Außerdem gehen die Ermittler inzwischen davon aus, dass sich Opfer und mutmaßlicher Täter kannten. Der 37-jährige Asylbewerber war nach Polizeischüssen im Krankenhaus gestorben. Außerdem wurde ein Asylbewerberheim in Senden durchsucht, um Beweismittel zu sichern. Alles zum Fall auf donau3fm.de.
2: Rund 70% der Menschen in Deutschland sorgen sich um ihre eigene finanzielle Lage im Alter. In der Altersgruppe der 18- bis 29-Jährigen sind 75% deshalb eher oder sehr besorgt. Auch in den Altersgruppen bis 69

0: Auch in den Altersgruppen bis 69 geben jeweils über 70% der Befragten an, solche Sorgen zu haben. 88% der Befragten halten Altersarmut generell für ein großes Problem in Deutschland. Am Samstag wird die Neutorbrücke in Ulm für Autos voll gesperrt. Von 6 bis 18 Uhr baut die Stadt eine neue Höhen- und Breitenbegrenzung ein. Hintergrund: trotz des Lkw-Verbots fahren dort täglich weiterhin schwere Lastwagen über die historische Brücke. Fußgänger und Radfahrer können die Neutorbrücke weiter nutzen, Autofahrer werden umgeleitet. Mehr Nachrichten gibt's dann wieder in einer halben Stunde und jederzeit auf donau3fm.de.
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3: Ja, da ist heute irgendwie alles mit dabei. Wolken, es gibt aber auch in Schwaben Teile, da lockert es ein bisschen auf, kommt die Sonne durch. Dann haben wir wieder Regen mit dabei. Zieht sich heute so ein bisschen durch den Tag, vor allem in der ersten Tageshälfte schon noch vielerorts Regen. Die Höchstwerte 13 bis 19 Grad.
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4: Um kurz nach 8 haben wir ganz normalen Berufsverkehr. An den üblichen Stellen hält sich in Grenzen, das geht noch. Michel hat eine WhatsApp geschrieben. Dankeschön dafür. Der Spanngurt auf der A7 bei Memmingen, der ist weg. Den haben zwei Polizisten weggeräumt. Vielen Dank dafür. Was noch da ist, ist das Plastikteil auf der A96 Lindau Richtung München. Zwischen Buchloe Ost und Landsberg am Lich West. Da bitte aufpassen. Da liegt eben dieses Plastikteil auf der Fahrbahn.
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4: B16 Kleinkötz Richtung Günzburg in der Fahrt. Kurz vor der Abzweigung nach Denzingen wird geblitzt. Ortsmitte Oppingen steht auch einer, von Amstetten Richtung Nellingen. 30 erlaubt. Und dann haben wir noch einen, den neuesten in Rot bei Burgrieden beim Sportheim. Alle weiteren, die gerade rumstehen, gibt's zum Nachlesen auf donau3fm.de.
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4: 10 Tage lang wird auf beiden Seiten der Donau die kulturelle Vielfalt der Donauländer gefeiert. Mit Tanz, mit Kunsthandwerk, mit Musik und vor allem, ganz wichtig, auf so einer kurzen Strecke kriegst du sämtliche Spezialitäten, die es sonst auf tausenden Kilometern an der Donau entlang hat. Das ist das internationale Donaufest.
6: Ist ein eindeutiges Bekenntnis der beiden Städte Ulm und Neu-Ulm zu Frieden und zu Freiheit in Europa.
3: Warum das Donaufest mehr als nur ein Fest ist und was es so besonders macht. Gleich für euch, 10 nach 8.

0: 10 Tage, 10 Länder, ein Fest. Die gute Laune Morning Show am Donnerstag, 7:45, ja, alle zwei Jahre lädt das Donaubüro Ulm-Neu-Ulm zum internationalen Donaufest ein und vom 3. bis 12. Juli ist es in diesem Jahr wieder soweit.
1: Ulms erster Bürgermeister und Geschäftsführer des Donaubüros ist Martin Bendel.
2: Wir haben ein ganz, ganz großes Netzwerk ausgebaut aus allen 10 Donauländern und die werden alle in diesen 10 Tagen ihre Vielfalt der Kulturen aus den Donauländern auch nach Neu-Ulm und Ulm mitbringen und damit die Möglichkeit geben, dass sich 500.000 Menschen in diesen 10 Tagen begegnen und gelebte europäische Kultur und europäische Vielfalt auch erleben. Leute, die sich kennen, die sich austauschen, die zu Freunden werden, die führen keine Kriege gegeneinander und sorgen dafür einfach für das, was wir auch brauchen in Europa, wieder mehr Frieden, mehr Freiheit, mehr Miteinander, weniger Gegeneinander.
0: Ja, für ihn bedeutet das natürlich viel Arbeit, aber er freut sich schon wahnsinnig auf diese 10 Tage.
2: Ja, für mich ist es ein Hochamt. Ich werde in diesen 10 Tagen sicherlich wenig am Schreibtisch sein, sondern ganz, ganz viel auf dem Donaufestgelände, auf unserem Markt der Donauländer, auf den unzähligen Veranstaltungen, Konzerten. Und es ist schon einfach auch eine große Bereicherung und auch eine große Freude, die ich habe, so viele Menschen dann auch willkommen heißen zu dürfen, zusammenzuführen zu dürfen. Und einfach auch diese Begeisterung für die Donau in die Welt zu tragen.
1: Ja, unzählige Veranstaltungen, das trifft es ganz gut. Mit 180 Einzelveranstaltungen innerhalb von 10 Tagen ist das internationale Donaufest das größte und eine der bedeutendsten Veranstaltungen für die Region und für ganz Südosteuropa.
0: Ja, alle Infos zum Donaufest und natürlich auch das Programm gibt es für euch zum Nachlesen auf donau3fm.de.
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0: süßes Bild gerade vorm Fenster. Kam eine Dame mit Regenschirm, die lief da so entlang, ja, ist vorm Fenster aufgetaucht und dann kam 10, 15 Meter nichts mehr und dann kam Knirps mit Knirps.
1: Ach süß.
0: Rucksack drauf, ja. Da geht's in den Kindi wahrscheinlich.
1: Ja, und recht haben sie, einen Regenschirm mitzunehmen, also packt den auch ein, denn es kann heute doch immer mal noch mal nass werden. Insgesamt Mix aus Wolken, hier und da kann sich aber auch mal die Sonne durchsetzen und Regen ist gerade in der ersten Tageshälfte nicht so ganz unwahrscheinlich. Die Höchstwerte zwischen 13 und 19 Grad.
0: So, Berufsverkehr lässt langsam aber sicher nach. Hammer und nichts Besonderes gerade.
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0: Schwäbische Begriff von Oma Rosa, zu dem ich heute nichts sage, weil ich quasi gerade heute Experte bin auf diesem Gebiet.
1: Na dann, hören wir mal rein.
3: Was heißt Blogezei?
0: Ich bin auch selber schuld.
1: Du bist es praktisch.
0: Ja, heute schon.
1: Dann glaube ich, habe ich eine Idee. Was sind die Antwortmöglichkeiten?
3: A. Ausgetrocknet sein. B. Geplagt sein. C. Dumm sein.
0: Gott, bin ich heute ausgetrocknet.
1: Passt ja alles.
0: Gott, bin ich heute dumm. Ja, und sei, ich bin Experte.
1: Wisst ihr, was der schwäbische Begriff Plagezei bedeutet? Schickt uns jetzt gerne WhatsApp 015 20 242 und 4x3. Was passt zum Andi am besten?
0: Ich bin ein ausgetrockneter Dummer und deshalb so Plaget.
1: Andreas.
0: War das zu viel? Psst,
1: ja.
0: Hallo, ihr habt Champions League geschaut.
1: Ja,
0: ich bin einfach
1: schon gut.
0: Ich kann nicht dafür, wenn die immer so spät anfangen.

0: Coldplay, Viva La Vida in der Gute Laune Morning Show bei Donau 3 FM. Donnerstag, kurz vor 8:30 morgen.
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5: Schönen guten Morgen am Donnerstag.
6: Es ist 8:30.
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8: Deepfakes in der EU verboten und Legionellen in der Ulmer Kuberghalle. Ich bin Regina Wesocki, guten Morgen. KI-Anwendungen zum missbräuchlichen Erstellen von sexualisierten Deepfakes sollen in der EU künftig verboten sein. Vertreter der Mitgliedstaaten und des Europäischen Parlaments haben sich auf eine entsprechende Anpassung des KI-Gesetzes geeinigt. Donau 3FM-Reporter Uli Reitinger, sind solche Deepfake-KIs aktuell tatsächlich noch erlaubt?
9: Ja, es gibt auf EU-Ebene schon länger die Vorgabe, dass das Erstellen und Verbreiten solcher Deepfakes unter Strafe gestellt werden soll. In Deutschland wird das gerade in nationales Recht übertragen. Neu ist jetzt aber, dass die Werkzeuge zum Erstellen solcher Deepfakes, also die KI-Anwendungen, mit denen sowas geht, verboten werden sollen. Das bekannteste Beispiel ist der KI-Chatbot Grok. User befehlen dem immer wieder, Frauen in von ihnen ausgewählten Bildern zu entkleiden. Das sollte in Zukunft schon technisch nicht mehr möglich sein.
8: Danke, Uli. Im Fall des getöteten 14-Jährigen aus Memmingen gibt es neue Erkenntnisse. Laut Staatsanwaltschaft starb der Jugendliche durch massive Gewalt im Halsbereich. Außerdem gehen die Ermittler inzwischen davon aus, dass sich Opfer und mutmaßliche Täter kannten. Der 37-jährige Asylbewerber war nach Polizeischüssen im Krankenhaus gestorben. Alles zum Fall auf donau3fm.de. Eine Mehrheit der Europäer hält die USA laut einer Untersuchung in allen 27 EU-Ländern nicht für einen vertrauenswürdigen Partner. Die US-Präsidentschaft von Donald Trump habe tiefe Spuren hinterlassen. Dafür seien im März 2026 gut 18.000 Erwachsene zwischen 18 und 69 Jahren befragt worden. Demnach gaben 58% in der EU an, die USA seien kein vertrauenswürdiger Partner. In Deutschland sagten das sogar 73%. Aktuell sind die Duschen im Sportzentrum Kuhberg in Ulm gesperrt. Grund ist ein Legionellenbefall. Donau 3FM Nachrichtenchef Harry Kist.
10: Bei einer routinemäßigen Kontrolle waren im untersuchten Wasser Legionellen festgestellt worden. Wie die Stadt auf Anfrage bestätigt, wurden daraufhin die Duschen im Sportzentrum gesperrt und umgehend mit den erforderlichen Sofortmaßnahmen begonnen. So werden zum Beispiel alle Leitungen mit heißem Wasser gespült. Mitte nächster Woche sollen neue Proben genommen werden. Rund 10 Tage später liegen die Ergebnisse vor. Die Stadt hofft, dann die Duschen wieder freigeben zu können.
8: Danke, Harry. Mehr Nachrichten gibt's dann wieder in einer halben Stunde und jederzeit auf donau3fm.de.
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11: Hallo, hallo.
12: Entschuldigung,
11: alles gut.
12: Ich bin hier noch nebenbei am Schreiben gerade.
11: Da packt am besten die Regenschirme ein, denn es kann heute doch immer mal noch mal nass werden, vor allem in der ersten Tageshälfte. Insgesamt sehr wechselhaft wieder heute. Viele Wolken am Himmel, wir haben Stellen, da lockert es auf, da kommt die Sonne durch. Wir haben aber auch viele Orte, wie gesagt, da kommt auch noch mal Regen runter. Die Höchstwerte heute 13 bis 19 Grad.
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5: So, Berufsverkehr lässt deutlich nach. Ist fast nichts mehr los. Aufpassen bitte immer noch auf der A96 Lindau Richtung München zwischen Buchloe Ost und Landsberg am Lech West. Ein Plastikteil auf der Fahrbahn. Und A8 München Richtung Stuttgart zwischen Adelsried und Zusmarshausen haben wir eine Baustelle. Da ist der rechte Fahrstreifen gesperrt. Geht bis heute 12 Uhr. Seh grad aber, dass es erst um 9 losgeht. Ja, die brauchen bloß 3 Stunden. Könnt ihr euch aber schon mal drauf einstellen.
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17: Der ist jetzt auch fertig geschrieben. A8 Drackensteiner Hang Richtung Stuttgart. Höhmühlhausen am Parkplatz wird aktuell geblitzt. Und die restlichen hat sie nichts getan. Könnt ihr nachlesen auf eurer Donau 3 FM App oder auf donau3fm.de.
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17: Willst du einmal helfen beim Schwabenquiz, ja?
11: Ja.
17: Und sagst, das bin ich heute. Und dann merkst du, dass eigentlich alles passt an Antwortmöglichkeiten.
11: Das hast du jetzt gesagt.
17: Du auch schon.
11: Das, nee, nein.
17: Doch.
11: Nee, ich habe dich gefragt, ob es denn so ist.
17: Ja, ja, ja. So, hier ist der Begriff von Oma Rosa und hört genau die Antwortmöglichkeiten ran.
19: Was heißt plaget sein? A. Ausgetrocknet sein. B. Geplagt sein. C. Dumm sein.
17: Ja, bin ich heute Morgen.
11: Was ist der Andi heute Morgen? Schickt uns gerne jetzt eine WhatsApp-Nachricht. 01520242 mal die 3.
20: Hä? Was hast du gesagt?
21: Ich brauche Wasser.
11: Ein Wasser? Oh, ausgetrocknet.

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0: Ja, Roxette hat man auch mal einen schwäbischen Hit. Der Look, der Aussichtsturm.
1: Der Look. Der Luke wäre es aber eher, oder? Der Luke.
0: Der Luke ist doch nichts Schwäbisch. Der Luke wäre der Skywalker.
1: Na, der Luke, das durch...
0: A Luke und Trug.
1: Durchlugen.
0: Ja, gut, dass wir heute einen anderen Begriff haben. Schwäbischen Begriff, Oma Rosa hat den für euch und ihr übersetzt den einfach.
1: Ich bin jetzt wirklich gespannt, Anja hat ja schon gesagt, das beschreibt wohl ihn heute ganz gut.
0: Ich hatte gedacht, ich helfe damit.
1: Da alle, wusste drei ich nicht, dass alle drei Antwortmöglichkeiten sind, ich zitiere Andi, wohl möglich.
0: Alles. Ich habe gedacht, ich könnte heute mal helfen. So, schauen wir mal, was die Melanie aus Illertissen draus macht. Morgen.
1: Morgen.
2: Ja, guten Morgen, Isi. Guten Morgen, Andi.
0: Melanie, was machst du gerade? Bist du unterwegs oder bist du bei der Arbeit?
2: Nee, ich bin gerade mit meinem Junior unterwegs in Illertissen und wir holen ein bisschen Schulmaterial. Der braucht noch was für seinen Abschluss.
1: Oh, Abschluss? Was hat er für eine Schule? Oder?
2: Quali.
1: Ui, aufregend.
2: Ja. Cool.
1: Wann geht's da los? Ist schon losgegangen.
2: Heute um 10 haben wir jetzt Musikquali und dann gucken wir mal, wie es weitergeht.
1: Ui, dann sag ich ihm toi, toi, toi.
0: Daumen, ja?
2: Ja, danke schön. Geht's weiter.
1: Und passt auf, in Illertissen steht noch ein Superblitzer. Da sind wir gestern beim Spargel ausliefern dran vorbeigefahren.
2: Okay. Dankeschön. Cool zum Wissen.
0: Genau.
1: Bitte.
0: So. Während in der Schule dein Junior dann geprüft wird, prüfen wir jetzt erstmal dich, liebe Melanie, und gucken, wie du abschneidest. Wir spielen dir den Begriff von Oma Rosa nochmal vor.
3: Was heißt plaget sein? A. Ausgetrocknet sein. B. Geplagt sein. C. Dumm sein.
1: Wir haben schon vom Andi gehört, das trifft heute auf ihn zu. Was denkst du denn, was auf ihn zutrifft?
0: Alles drei.
2: Plaget ist ja der arme Kerle, B.
0: Ja, Erbe.
2: Ja, freilich.
0: Und auch noch selber schuld, weil ich Champions League geguckt habe.
2: Ja, mei, das ist jetzt schlimm. Hat muss auch mal sein.
0: So, Oma Rosa?
3: Bestimmt.
0: Ja, richtig.
3: Plaget sein heißt geplagt sein.
0: Und deshalb kriegst du die Original Donut 3 FM Schwarmtasse.
1: Glückwunsch.
2: Mega. Da wünsche ich euch noch einen schönen Tag.
0: Wünschen wir dir auch und toi, toi, toi, dass das alles läuft bei deinem Junior, gell?
2: Super, danke schön. Gell?
0: Bis dann.
2: Ciao.
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0: Loy, Red Eyes, habe ich auch heute.
1: Gott. Hast du Heuschnupfen? Nein, Spaß.
0: Na, das ist tatsächlich so, dass durch den Regen heute kaum irgendwie Merkbares in der Nase rumfährt heute Morgen.
1: Na, bei dir war es das Fußballspiel gestern Abend.
0: Richtig, genau.
1: Nee, der Regen kommt tatsächlich ganz gut, weil es war alles voll mit Pollenstaub. Das war ja teilweise alles so noch gelb und das regnet jetzt alles mal wieder sauber. Deswegen sind wir ganz dankbar. Heute gibt es noch ein bisschen Regen. Generell sehr wechselhaft. Das heißt, viele Wolken, gerade in der ersten Tageshälfte Regenschauer und teilweise aber auch Sonne. Also es ist irgendwie wieder alles mit dabei. Die Höchstwerte 13 bis 19 Grad.
0: So, auf den Straßen mittlerweile ruhig. Ja, guck ich mal. B30 Ramsburger Richtung Biberach zwischen Hochdorf, Unteressendorf und Hochdorf. Da verliert ihr aktuell noch 7 Minuten.
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0: Wahnsinn, das ist was Außergewöhnliches. Haltet euch fest. Am Samstag kommt für Autofahrer noch eine neue Umleitung in Ulm dazu. Regina Wisocki von den Donau-3-FM-Nachrichten. Wo wird jetzt gebaut?
1: So ironisch, Herr Scheiter.
0: Ja, heute Morgen ist so.
1: Am Samstag wird die Neutorbrücke in Ulm für Autos voll gesperrt. Warum und für wie lang? Das hört ihr gleich in den Donau-3-FM-Nachrichten.
0: Vielen Dank.
1: Sehr gern.
0: Es ist kurz vor neun.
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2: Es ist 9 Uhr.
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4: EU-Verbot von Deepfakes und neue Details im Fall des getöteten Jugendlichen aus Memmingen. Ich bin Regina Wysocki, guten Morgen. KI-Anwendungen zum missbräuchlichen Erstellen von sexualisierten Deepfakes sollen in der EU künftig verboten sein. Vertreter der Mitgliedstaaten und des Europäischen Parlaments einigten sich auf eine entsprechende Anpassung des KI-Gesetzes. Donau 3 FM-Reporter Uli Reitinger.
5: Experten sagen, die Behörden und die Politik reagieren zu spät, aber sie reagieren. Dabei gilt schon jetzt, wer manipulierte Darstellungen sexueller Handlungen ohne Zustimmung der Betroffenen anfertigt oder verbreitet, soll bestraft werden. Bei der aktuellen Einigung heute Nacht ging es allerdings um das Verbot der KI-Funktionen, mit denen solche Deepfakes erstellt werden können. Das Verbot bezieht sich ausdrücklich auch auf das Erstellen von Inhalten, die sexuellen Kindesmissbrauch darstellen.
4: Im Fall des getöteten 14-Jährigen aus Memmingen gibt es weitere neue Erkenntnisse. Donau 3 FM-Reporter Paolo Percoco.
6: Laut Staatsanwaltschaft starb der Jugendliche durch massive Gewalteinwirkung im Halsbereich. Stichverletzungen gab es demnach nicht. Außerdem gehen die Ermittler inzwischen davon aus, dass sich Opfer und mutmaßlicher Täter kannten. Der 37-jährige Asylbewerber war nach Polizeischüssen im Krankenhaus gestorben. Außerdem wurde ein Asylbewerberheim in Senden durchsucht, um Beweismittel zu sichern. Alles zum Fall auf donau3fm.de.
4: Rund 70% der Menschen in Deutschland sorgen sich um ihre eigene finanzielle Lage im Alter. In der Altersgruppe der 18- bis 29-Jährigen sind 75% deshalb eher oder sehr besorgt. Auch in den Altersgruppen bis 69 geben jeweils über 70% der Befragten an, solche Sorgen zu haben. 88% der Befragten halten Altersarmut generell für ein großes Problem in Deutschland. Am Samstag wird die Neutorbrücke in Ulm für Autos voll gesperrt. Von 6 bis 18 Uhr baut die Stadt eine neue Höhen- und Breitenbegrenzung ein. Hintergrund: trotz des Lkw-Verbots fahren dort täglich weiterhin schwere Lastwagen über die historische Brücke.

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2: Ja, da sind heute einige Wolken am Himmel, die uns noch die Nachzügler von gestern bringen. Regenschauer sind heute vielerorts nochmal möglich, vor allem in der ersten Tageshälfte. Insgesamt sonst ein Mix. Viele Wolken, wie gesagt, hier und da, aber auch Sonne zwischendrin. Die Höchstwerte 13 bis 19 Grad.
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3: So, da gucke ich ganz schnell mal, was da los ist, nämlich auf der A7 Ulm Richtung Würzburg zwischen Langenau und Gingen-Herbrinningen. Aktuell 1 Kilometer Stau, sind ungefähr 8 Minuten, die ihr verliert. Und dann muss ich da noch rüber gucken. Oh ja, da staut sich's jetzt auch. Und zwar auf der B30 Biberach Richtung Ulm, in der Fahrt zwischen Ulm-Donaustetten und Neu-Ulm. Da sind's 8 Minuten, die ihr verliert.
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3: Haben sich schon wieder einige angesammelt. Es sind viele für Donnerstag. Ich nehme mal 2 raus. Die anderen könnt ihr natürlich nachlesen auf donau3fm.de oder auf eurer Donau3fm-App. In Rot bei Burgrieden steht einer beim Sportheim und noch der neueste auf der A8. Drackensteiner Hang, wenn er Richtung Stuttgart fahrt. Höhmühlhausen.
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0: Ja, das dürfte euch sicherlich, also zumindest vielen von euch, bekannt vorkommen. Und mit Mortal Kombat 2 kommt jetzt einer der wohl meist erwarteten Martial Arts Action Blutspektakel Filme ins Kino.
1: Um was es da genau geht und wie ihr noch an kostenlose Kinotickets rankommt, das gibt's gleich für euch um 8:45.
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0: Ja, es geht weiter.
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0: Die gute Laune Morning Show am Donnerstag, 13 nach 9 nach dem 2021, das Mortal Kombat Reboot, die Leinwände der Kinos mit Blut bespritzt hat. Ja, war es eigentlich nur eine Frage der Zeit, wann Teil 2 rauskommt?
4: Ja, jetzt ist es soweit und Donau 3 FM Kinoexperte Louis Schäfer hat genau für diesen Moment jahrelang im Dojo trainiert.
5: Bevor es losgeht, machen wir eine kleine Zeitreise ins Jahr 1992. Damals kam im Oktober das erste Mortal Kombat Spiel als Arcade-Maschine raus. Das kennen viele heute gar nicht mehr.
6: Es hat begonnen!
5: Auf jeden Fall wurde das Ding direkt zum absoluten Klassiker, gefolgt von sage und schreibe insgesamt 29 weiteren Spielen. Und da ist dann eine Filmadaption natürlich der nächste logische Schritt. Lang hat es auch nicht gedauert, 1995 war es dann schon soweit, Mortal Kombat gab's auf der großen Leinwand. Und 1997 kam direkt Teil 2. Während es mit den Spielen munter weiterging, wurde es erstmal still um die Filmableger der Reihe, um genau zu sein fast 25 Jahre. Womit wir in 2021 angekommen wären, da kam das Mortal Kombat Reboot.
7: In der Geschichte wird in verschiedenen Kulturen der Welt immer wieder ein großes Turnier erwähnt.
5: Und kurz zusammengefasst, darum ging es in Teil 1. Seit Jahrhunderten wird die Menschheit von Outworld bedroht. Ein Turnier steht hier im Mittelpunkt, das Mortal Kombat. Und es gibt eine Regel, sollte Outworld 10 Mortal Kombats nacheinander gewinnen, gehört denen die Erde. 9-mal haben sie auch schon gewonnen, also müssen kampferprobte Männer und Frauen sich im Mortal Kombat ordentlich auf die Mütze geben, um die Erde zu retten. Achtung, kleiner Spoiler, das klappt natürlich auch. Und damit sind wir auch wieder im Heute. In Mortal Kombat 2 geht's dann ähnlich zur Sache, nur nochmal eine Schippe abgedrehter und mit mehr bekannten Gesichtern aus der Reihe. Shao Kahns Dominanz soll nämlich endlich gebrochen werden, also raffen sich unsere Helden aus dem letzten Teil wieder zusammen, um die Erde nochmal zu retten. Unterstützung bekommen sie diesmal vom Fan-Favorite Johnny Cage.
8: Wow! Ich fühle mich nicht wohl dabei, ein Mädchen zu schlagen.
9: Keine Sorge. Das wirst du nicht.
5: Unsere Helden stürzen sich also wieder in brutalste Kämpfe, bei denen, sonst wäre es ja auch langweilig, mehr als nur die eigene körperliche Unversehrtheit auf dem Spiel steht. Und genau das ist auch der Spaß an der ganzen Sache. Zu sehen, wie sich verschiedenste Charaktere mit übernatürlichen Kräften auf brutalste und blutigste Art und Weise die Seele aus dem Leib prügeln, das ist einfach Mortal Kombat. Und da gibt's auch nichts dran zu rütteln. Also, wenn ihr nicht zu zaghaft seid, dann dehnt euch vor dem Kampf, übt nochmal eure Finishing Moves und ab mit euch in Mortal Kombat 2. Nur im Kino.
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0: Ja, und ihr wisst es, glaube ich, schon. Ne? Natürlich haben wir auch in dieser Woche Kinotickets für euch.
4: Was ihr aber noch nicht wisst, ist das Kennwort in dieser Woche. Okay. Schickt uns jetzt eine WhatsApp-Nachricht mit dem Kennwort Dojo an die 015202424x3. Mit ein bisschen Glück gehören euch die Karten. Wir drücken euch die Daumen.
0: Dojo mit J, nicht wie der Vogel. Doch, Dodo.
4: Doch.

0: uns, sondern Bob in der gute Laune Morning Show bei Donut FM. Am Donnerstag, kurz vor 9:30.
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0: Schönen guten Morgen am Donnerstag.
2: Es ist 9:30.
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17: Deepfakes in der EU verboten und Legionellen in der Ulmer Kuhberghalle. Ich bin Regina Wesocki, guten Morgen. KI-Anwendungen zum missbräuchlichen Erstellen von sexualisierten Deepfakes sollen in der EU künftig verboten sein. Vertreter der Mitgliedstaaten und des Europäischen Parlaments haben sich auf eine entsprechende Anpassung des KI-Gesetzes geeinigt. Donau3FM-Reporter Uli Reitinger, sind solche Deepfake-KIs aktuell tatsächlich noch erlaubt?
18: Ja, es gibt auf EU-Ebene schon länger die Vorgabe, dass das Erstellen und Verbreiten solcher Deepfakes unter Strafe gestellt werden soll. In Deutschland wird das gerade in nationales Recht übertragen. Neu ist jetzt aber, dass die Werkzeuge zum Erstellen solcher Deepfakes, also die KI-Anwendungen, mit denen sowas geht, verboten werden sollen. Das bekannteste Beispiel ist der KI-Chatbot Grok. User befehlen dem immer wieder, Frauen in von ihnen ausgewählten Bildern zu entkleiden. Das sollte in Zukunft schon technisch nicht mehr möglich sein.
17: Danke, Uli. Im Fall des getöteten 14-Jährigen aus Memmingen gibt es neue Erkenntnisse. Laut Staatsanwaltschaft starb der Jugendliche durch massive Gewalt im Halsbereich. Außerdem gehen die Ermittler inzwischen davon aus, dass sich Opfer und mutmaßliche Täter kannten. Der 37-jährige Asylbewerber war nach Polizeischüssen im Krankenhaus gestorben. Alles zum Fall auf donau3fm.de. Eine Mehrheit der Europäer hält die USA laut einer Untersuchung in allen 27 EU-Ländern nicht für einen vertrauenswürdigen Partner. Die US-Präsidentschaft von Donald Trump habe tiefe Spuren hinterlassen. Dafür seien im März 2026 gut 18.000 Erwachsene zwischen 18 und 69 Jahren befragt worden. Demnach gaben 58% in der EU an, die USA seien kein vertrauenswürdiger Partner. In Deutschland sagten das sogar 73%. Aktuell sind die Duschen im Sportzentrum Kuhberg in Ulm gesperrt. Grund ist ein Legionellenbefall. Donau3FM-Nachrichtenchef Harry Kist.
19: Bei einer routinemäßigen Kontrolle waren im untersuchten Wasser Legionellen festgestellt worden. Wie die Stadt auf Anfrage bestätigt, wurden daraufhin die Duschen im Sportzentrum gesperrt und umgehend mit den erforderlichen Sofortmaßnahmen begonnen. So werden zum Beispiel alle Leitungen mit heißem Wasser gespült. Mitte nächster Woche sollen neue Proben genommen werden. Rund 10 Tage später liegen die Ergebnisse vor. Die Stadt hofft, dann die Duschen wieder freigeben zu können.
17: Danke, Harry. Mehr Nachrichten gibt's dann wieder in einer halben Stunde und jederzeit auf donau3fm.de.
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20: Viele Wolken, die Restausläufer von gestern, das heißt hier und da vielerorts nochmal Regenschauer heute, vor allem in der ersten Tageshälfte, ansonsten wechselhaft. Wolken, aber auch Auflockerung mit Sonnenschein. Irgendwie ist alles mit dabei, die Höchstwerte 13 bis 19 Grad.
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0: So, da gucken wir mal. Zweimal stockt es nur ein bisschen, hält sich aber tatsächlich in Grenzen. Einmal haben wir da die A7 Ulm Richtung Würzburg zwischen Niederstotzingen und Gingen-Herbrechtingen. Verliert ihr 6 Minuten aktuell. Und auf der B30 Biberach Richtung Ulm zwischen Ulm-Wiedlingen und Neu-Ulm. Da sind 4 Minuten.
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0: Aktuell 12 Blitzer, 3 sage ich euch, die restlichen natürlich wie immer zum Nachlesen auf donau3fm.de oder auf eurer Donau3fm-App. Neu-Ulm, Schweighofen, Reutierstraße auf Höhe der Milchwerke, B16 Kleinkürz Richtung Günzburg, kurz vor der Abzweigung nach Denzingen und Ortsmitte Oppingen steht nur einer von Amstetten her Richtung Nellingen, 30 erlaubt.
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0: Ja, viele nennen ihn tatsächlich den König von Bayern. Ja, der bayerische Ministerpräsident Markus Söder war mit seinem Kabinett jetzt auf Dienstreise.
20: Und wenn man an Dienstreise denkt, dann denkt man oft dran, ja, irgendwo in Besprechungsräumen oder zwischen irgendwelchen Aktenordnern. In dem Fall ging es aber tatsächlich auch direkt zum König. Ja, auf welcher Dienstreise Markus Söder da unterwegs war und welchen König er getroffen hat, das hört er gleich um 9:45.

0: Kygo und One Republic Chasing Paradise in der gute Laune Morning Show bei Donut FM. Das nenne ich mal eine etwas andere Dienstreise, ja? Das war richtig königlich. 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
3: Freunde der gepflegten Unterhaltung. Die meisten Dienstreisen, die führen ja irgendwie in Besprechungsräume oder zu Aktenordnern. In diesem Fall ging es aber zum König. Ja, der bayerische Ministerpräsident Markus Söder hat bei seinem Besuch in Brüssel nämlich nicht nur EU-Politiker getroffen, sondern auch den belgischen König höchstpersönlich. Im Schloss Laeken gab es eine private Audienz mit König Philipp. Für Söder war es das erste Treffen mit dem belgischen Monarchen und irgendwie passt das ja auch ganz gut. König Philipp hat nämlich familiäre Wurzeln in Bayern.
4: Bayern ist das schönste Land. Bayern ist das stärkste Land und Bayern funktioniert.
3: Seine Vorfahren stammen aus dem Haus Sachsen-Coburg und Gotha und das hat Verbindungen nach Bayern und Thüringen. Worüber Markus Söder und König Philipp gesprochen haben, dazu hat die Staatskanzlei zunächst nichts gesagt. Das Treffen ist nämlich bis zuletzt geheim gehalten worden. Der bayerische Ministerpräsident war übrigens nicht alleine unterwegs. Das komplette bayerische Kabinett ist nämlich für einen Tag nach Brüssel gereist. Auf dem Programm standen jede Menge Gespräche, unter anderem mit EU-Parlamentspräsidentin Roberta Metsola oder dem EVP-Fraktionschef Manfred Weber. Traditionell ist dann am Abend auch noch ein Maibaum im Innenhof der bayerischen Vertretung in Brüssel aufgestellt worden. Ja, wenn das nicht mal eine gelungene Dienstreise ist.
5: Ich muss zugeben, ich arbeite eigentlich 7 Tage die Woche, aber es macht mir nichts aus, es macht mir Spaß.
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0: Genesis und Jesus, he knows me in der Gute Laune Morning Show. Donau 3 FM. Wunderschönen guten Morgen, Peter Miller, kleiner 10 für euch.
1: Gute.
0: Und jetzt schön im Studio.
2: Hallo.
1: Jawohl.
0: Ich glaube, ich habe mir ein bisschen zu frisch anzogen. Wir sind ja jetzt gleich wieder mit dem Spargel unterwegs.
1: Es ist schon ein bisschen nass.
0: In ihren Blitzer Wäsche steht dabei. Aber du hast auch ein T-Shirt. Du bist ja noch der härtere hier,
1: ja. Herr Miller. Ich habe mir überlegt, lange Hose, kurze Hose.
0: Echt?
1: Und ich dachte mir, die kurze Hose hat so einen kleinen Fleck gehabt. Also weg
0: ja,
1: damit.
0: Dann
1: war es halt die lange Hose, weil die halt auch noch da
2: aber
1: lag.
2: Aber dafür dein T-Shirt, dass es sich wieder
1: sowieso
2: im Gleichgewicht hält.
1: Richtig, richtig. Hat man Pina Colada schon ins Büro hingespielt.
2: Ja, manchmal Peter Colada.
0: Manchmal muss man einfach wissen, wann man einen Fleck auf die kurzen Hosen macht.
2: Ja.
0: Dass man dann auch die lange nehmen kann.
1: Richtig.
0: So, viel Spaß mit dem Peter gleich nach 10. Wir packen unseren Spargel zusammen.
1: Jawohl.
0: Und dann geht's los. Ja. Falls ihr noch einen braucht, morgen letzte Chance, beziehungsweise heute natürlich noch, mitmachen auf donau3fm.de noch schnell. Mhm.
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3: Es ist 10 Uhr.
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15: Cold Case aus Schwaben gelöst und Millionen falsche Medikamente beschlagnahmt. Ich bin Regina Wysocki, guten Tag. Ein Cold Case aus Deggingen ist nach 41 Jahren gelöst worden. Ein 70-Jähriger aus Schwendi im Kreis Biberach sitzt mittlerweile in Haft. Er steht im Verdacht, 1985 eine 31-jährige Frau getötet zu haben. Die Frau war damals unbekleidet neben einem Waldweg aufgefunden worden. Neue Ermittlungen, DNA-Spuren und Gutachten erhärteten laut Polizei den Verdacht gegen den Mann aus Schwendi. Die Ermittlungen von Staatsanwaltschaft und Kriminalpolizei dauern weiter an. Fahnder haben bei einem groß angelegten Schlag gefälschte und nicht zugelassene Medikamente im Millionenwert beschlagnahmt. Mehr als 6,4 Millionen Dosen wurden eingezogen. Die Stoffe haben demnach einen Wert von mehr als 13 Millionen Euro.
16: 2 Wochen dauert die Aktion. In rund 90 Ländern nehmen die Ermittler insgesamt 269 Verdächtige fest, zerschlagen dabei viele kriminelle Netzwerke im illegalen Medikamentenhandel. Was sie dabei sicherstellen, am häufigsten vermeintliche Mittel gegen Erektionsstörungen oder Rauchen, außerdem Beruhigungsmittel und zunehmend angebliche Arzneien gegen Krebs, die vor allem in Australien, den USA und Großbritannien. Deutschland war an der Aktion nicht beteiligt. Thomas Thonfeld, Nachrichtenredaktion.
15: KI-Anwendungen zum missbräuchlichen Erstellen von sexualisierten Deepfakes sollen in der EU künftig verboten sein. Donau 3 FM-Reporter Uli Reitinger, sind solche Deepfake-KIs aktuell tatsächlich noch erlaubt?
17: Ja, es gibt auf EU-Ebene schon länger die Vorgabe, dass das Erstellen und Verbreiten solcher Deepfakes unter Strafe gestellt werden soll. In Deutschland wird das gerade in nationales Recht übertragen. Neu ist jetzt aber, dass die Werkzeuge zum Erstellen solcher Deepfakes, also die KI-Anwendungen, mit denen so was geht, verboten werden sollen. Das bekannteste Beispiel ist der KI-Chatbot Grok. User befehlen dem immer wieder, Frauen in von ihnen ausgewählten Bildern zu entkleiden. Das sollte in Zukunft schon technisch nicht mehr möglich sein.
15: Danke, Uli. Die legendären Harlem Globetrotters kommen nach Neu-Ulm. Morgen macht die Jubiläumstour Halt in der Ratiopharm Arena. Die Show verbindet spektakulären Basketball mit Comedy und Interaktion fürs Publikum. Anlass ist das 100-jährige Bestehen des Teams. Über 150 Millionen Menschen weltweit haben die Globetrotters schon live gesehen. Alle Infos auch zu den Tickets gibt's auf donautreifm.de und die nächsten Nachrichten gibt's dann wieder in einer Stunde.
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0: Höchstwerte heute bis 19 Grad. Morgen am Freitag zum Start ins Wochenende dann wieder ein Mix aus Sonne und Wolken.
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0: Wir schauen auf die Straßen um 10:04, und zwar zuerst auf die A7 in Richtung Würzburg zwischen Langenau und Gingen-Herbrechtingen. Derzeit 2 Kilometer Stauzeitverlust bei 10 Minuten, und wenn ihr unterwegs seid, ebenfalls auf der A7 Füssenreute Richtung Ulm zwischen Vöhringen und dem Dreikittistetten, hier 2 Kilometer stockender Verkehr, Zeitverlust bei 5 Minuten. Sonst läuft's. Wir wünschen euch gute und sichere Fahrt.
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0: Geblitzt wird natürlich auch bei Regenwetter in Schwaben. Einmal in Illertissen, Föhlinstraße in der 30er-Zone. In der Ortsmitte Oppingen steht einer, wenn ihr in Richtung Nellingen unterwegs seid. Und rot bei Burgrieden wird beim Sportheim noch geblitzt. Da steht ein Superblitzer, der erwischt euch zu 100%, wenn ihr zu schnell seid. Wenn ihr noch was für uns habt, Staus, Blitzer oder sonst was, dann sehr gerne durchgeben. Entweder per WhatsApp, die Nummer gibt's auf donau3fm.de, oder durchklingeln 08.490.400.
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0: Und ich würde sagen, wir starten direkt rein mit einfach guter Musik für diesen sogenannten kleinen Freitag. Ist ja der Donnerstag, ja? Tag vor Freitag, kleiner Freitag, macht Sinn. Wir starten durch, Nick Kershaw ist voll mit dabei, Michael Schulte, und das hier ist Dermot Kennedy mit Funeral. Ich wünsche euch einen schönen Donnerstag.

0: Nick Kershaw, I won't let the sun go down on me an diesem, ja, ein bisschen noch regnerischen Donnerstagvormittag. Ja, vielleicht kommt es ja noch raus, die Sonne, heute Nachmittag. Davor gibt es Donut 3 FM Prisma und dann geht's direkt weiter mit einfach gute Musik für euren hoffentlich vorletzten Arbeitstag in dieser Woche.
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2: Guten Morgen, ich bin Daniel Heinze von der katholischen Kirche. Gegen diesen Satz hat man null Chance, wenn man etwas verändern will oder mal was Neues ausprobieren. Dieser Satz lautet, aber das haben wir doch schon immer so gemacht. Bam, der sitzt wie ein Faustschlag. Da kann ich mich noch so sehr bemühen, noch so sehr engagieren. Das haben wir schon immer so gemacht. Das bedeutet, ach du mit deinem neumodischen Zeugs. Wir wissen schon, was wir tun und wie wir es tun. Nur keine Veränderungen bitte. Schon klar, Traditionen sind gut und wichtig. Nur wer immer sagt, das haben wir schon immer so gemacht, bewahrt nichts, sondern verhindert Neues. Was, wenn alle großen Forscher und Forscherinnen, alle Genies so gedacht hätten, wir haben schon immer in Höhlen gelebt, also machen wir das auch weiterhin. Ich bete manchmal zu Gott, um die Kraft, immer offen zu bleiben für Neues. Um, wenn nötig, auch mal sagen zu können, ja, das machen wir jetzt anders. Mal sehen, was draus wird.
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3: Donnerstagvormittag, kurz vor 10:30.
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3: Noch ist es größtenteils nass hier bei uns in Schwaben, aber hier und da merkt man schon, ja, die Sonne kämpft. Die kämpft wirklich, dass sie durch die Wolkendecke durchkommt. Und es wird heute auch im Tagesverlauf passieren. Bis zum Nachmittag gibt es dann bei uns einen Mix aus Sonne und Wolken und Höchstwerte so 15 bis 18 Grad. Morgen am Freitag schaut es schon besser aus, 20 Grad in der Spitze, Sonne und Wolken im Mix.
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3: Wir schauen auf die Straßen um 10:50 und zwar zuerst auf die B30 in Richtung Ulm, wenn ihr von Biberach hochfahrt, Höhe Wieblingen. Da haben wir derzeit eine ungesicherte Unfallstelle auf dem linken Fahrstreifen. Bitte hier vorsichtig fahren. Dann schauen wir auf die Autobahn A7 Füssenreute Richtung Ulm zwischen Föhringen und Nersingen. 1 Kilometer Stauzeitverlust bei 10 Minuten und im weiteren Verlauf dann zwischen Langenau und Niederstotzingen derzeit 1 Kilometer Stau, Zeitverlust bei 5 Minuten. Auf der A8 kommt auch ein Stau ganz frisch mit dazu. Stuttgart Richtung München zwischen dem Eichelberg und Hohenstadt. 2 Kilometer Stau, Zeitverlust bei 10 Minuten.
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3: Unser Top-Blitzermelder ist heute der Markus. Er hat schon den zweiten gemeldet. B32 zwischen Altshausen und Blitzenreute im Überholbereich steht ein Blitzer. Und den zweiten, den er uns mitgebracht hat, ist ebenfalls auf der B20 und B32 und zwar Höhe Heid, wenn ihr von Altshausen reinfahrt. Im Ortsausgang Flummern steht noch ein Blitzer Richtung Riedlingen und in Hüttesheim in der Hauptstraße, sprich in der Ortsdurchfahrt, wird auch geblitzt und zwar von Oberholzheim kommen. Wenn ihr noch was habt, gerne durchgeben, so wie es der Markus gemacht hat. WhatsApp-Nachricht schicken, Sprachnachricht oder über die Hotline. Kostenfrei.
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3: Ich finde es ja wirklich herrlich, wenn man jetzt in der Früh aufwacht, vor allem wenn es so richtig früh ist, wenn gerade so die Sonne aufgeht, dann ist da vor dem Fenster ein riesiges Konzert zu hören. Es sind wahnsinnig viele Vögel natürlich schon wieder zurück, die im Winter in den wärmeren Regionen unterwegs waren, die sogenannten Zugvögel.
9: Selbst wenn das Wetter mal nicht mitspielt, wissen sie, wann sie sich auf den Weg machen müssen.
3: Und das finde ich ziemlich spannend. Woher wissen denn die Zugvögel, dass es wieder Zeit ist, den Wohnort zu wechseln? Wo finden sie überhaupt ihren richtigen Weg? Die haben ja keine Karte oder so dabei. Die Antworten, die gibt's gleich vom Schlaumeier. Nach Musik, ich wünsche euch einen schönen Donnerstag.
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1: Die Lost Frequencies, Are You With Me? Am Donnerstagvormittag. Und jetzt wird was gelernt über die Vögel hier in Schwaben.
2: Er weiß einfach alles.
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1: Kuckuck, Nachtigall, der Storch, der Kranich, Kibitz, Star, alle sind sie eigentlich wieder da. Das reimt sich an, was sich reimt, ist gut. Mir gefällt es ganz persönlich, wenn man da früh aufwacht und man wird von einem richtigen Pfeifkonzert geweckt. Richtig, richtig toll. Aber woran erkennen so Zugvögel eigentlich, dass es im Frühling eigentlich wieder Zeit ist, mit uns zu fliegen und nicht weg von uns?
2: Die Antwort ist, ihr Körper sagt es ihnen. Zugvögel merken, wenn die Tage länger werden, das Licht verändert sich und ihr Körper spürt das. Dann beginnt bei vielen Vögeln eine Art Reiselust. Sie wissen, jetzt wird's Zeit, zurückzufliegen. Und auch die Temperatur spielt eine Rolle. Wird es wärmer, ist es für viele Vögel ein Zeichen, dass der Frühling naht. Aber das ist noch nicht alles. Vögel haben eine innere Uhr und die sagt den Vögeln, wann ungefähr der richtige Zeitpunkt für den Rückflug ist. Selbst wenn das Wetter mal nicht mitspielt, wissen sie, wann sie sich auf den Weg machen müssen. Und auch das Wetter selbst beeinflusst sie. Wenn der Wind günstig steht oder wenn ein Sturm kommt, fliegen manche Vögel früher oder später los. Sie sind also ziemlich flexibel. Und das Faszinierendste, viele Zugvögel haben einen eingebauten Kompass. Ja, die können sich tatsächlich am Stand der Sonne orientieren oder sogar an den Sternen, wenn sie nachts fliegen. Einige erkennen von oben Berge, Flüsse oder Städte wieder. Ihr Orientierungssinn ist unglaublich gut. Bei manchen Arten lernen junge Vögel auch den Weg von den Eltern, aber es gibt Arten, bei denen junge Vögel ganz alleine losfliegen und trotzdem genau wissen, wohin sie müssen. Zugvögel sind also wahre Naturtalente, ganz ohne Karte, Handy oder Navi, und sie finden jedes Jahr ihren Weg zurück über tausende von Kilometern.
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0: George Ezra, Blame It On Me am Donnerstagvormittag. Wir haben es kurz vor 11.
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10: Es ist 11 Uhr.
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12: Cold Case aus Schwaben gelöst und Millionen falsche Medikamente beschlagnahmt. Ich bin Regina Wysocki, guten Tag. Ein Cold Case aus Deggingen ist nach 41 Jahren gelöst worden. Ein 70-Jähriger aus Schwendi im Kreis Biberach sitzt mittlerweile in Haft. Er steht im Verdacht, 1985 eine 31-jährige Frau getötet zu haben. Die Frau war damals unbekleidet neben einem Waldweg aufgefunden worden. Neue Ermittlungen, DNA-Spuren und Gutachten erhärteten laut Polizei den Verdacht gegen den Mann aus Schwendi. Die Ermittlungen von Staatsanwaltschaft und Kriminalpolizei dauern weiter an. Fahnder haben bei einem groß angelegten Schlag gefälschte und nicht zugelassene Medikamente im Millionenwert beschlagnahmt. Mehr als 6,4 Millionen Dosen wurden eingezogen. Die Stoffe haben demnach einen Wert von mehr als 13 Millionen Euro.
13: 2 Wochen dauert die Aktion. In rund 90 Ländern nehmen die Ermittler insgesamt 269 Verdächtige fest, zerschlagen dabei viele kriminelle Netzwerke im illegalen Medikamentenhandel. Was sie dabei sicherstellen, am häufigsten vermeintliche Mittel gegen Erektionsstörungen oder Rauchen, außerdem Beruhigungsmittel und zunehmend angebliche Arzneien gegen Krebs, die vor allem in Australien, den USA und Großbritannien. Deutschland war an der Aktion nicht beteiligt. Thomas Thonfeld, Nachrichtenredaktion.
12: KI-Anwendungen zum missbräuchlichen Erstellen von sexualisierten Deepfakes sollen in der EU künftig verboten sein. Donau 3 FM-Reporter Uli Reitinger, sind solche Deepfake-KIs aktuell tatsächlich noch erlaubt?
14: Ja, es gibt auf EU-Ebene schon länger die Vorgabe, dass das Erstellen und Verbreiten solcher Deepfakes unter Strafe gestellt werden soll. In Deutschland wird das gerade in nationales Recht übertragen. Neu ist jetzt aber, dass die Werkzeuge zum Erstellen solcher Deepfakes, also die KI-Anwendungen, mit denen so was geht, verboten werden sollen. Das bekannteste Beispiel ist der KI-Chatbot Grok. User befehlen dem immer wieder, Frauen in von ihnen ausgewählten Bildern zu entkleiden. Das sollte in Zukunft schon technisch nicht mehr möglich sein.
12: Danke, Uli. Die legendären Harlem Globetrotters kommen nach Neu-Ulm. Morgen macht die Jubiläumstour Halt in der Ratiopharm Arena. Die Show verbindet spektakulären Basketball mit Comedy und Interaktion fürs Publikum. Anlass ist das 100-jährige Bestehen des Teams. Über 150 Millionen Menschen weltweit haben die Globetrotters schon live gesehen. Alle Infos auch zu den Tickets gibt's auf donautreif.de und die nächsten Nachrichten gibt's dann wieder in einer Stunde.
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0: Es ist noch ein bisschen nass hier bei uns in Schwaben. Hier und da kommen auch noch ein paar Tropfen von oben runter. Aber das wird sich auf alle Fälle bessern. Jetzt über den Mittag und dann rein in den Nachmittag kommt sogar hier und da die Sonne raus und die Temperaturen steigen bis knapp 20 Grad. Morgen am Freitag schaut es dann richtig gut aus. Morgen Sonne und Wolken im Mix. Temperaturen auch rund um die 20 Grad. Die Nächte, die sind natürlich, ihr habt es selbst vielleicht gemerkt, wenn ihr in der Früh oder in der Nacht unterwegs seid, die sind wirklich noch ein bisschen frisch.
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0: Wir schauen auf die Straßen um 3.

0: Kilometer Stau, Zeitverlust bei einer halben Stunde. Sonst läuft's, gute und sichere Fahrt.
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0: Die Blitzer gibt's für euch natürlich jederzeit zum Nachlesen auf donau3fm.de oder in der App. Aber wir picken uns ein paar raus. Einmal zwischen Ulm und Tailfingen. Da steht eine an der Donauuferstraße auf Höhe vom Kraftwerk. In Ulm, Neue Mitte, wird geblitzt vorm Rathaus in der 20er-Zone. Und auf der B16 zwischen Kleinkötz und Günzburg steht noch ein Blitzer. Und zwar kurz vor dem Abzweig nach Denzingen.
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0: Das Wochenende steht ja eigentlich schon schier vor der Haustüre. Heute noch den Donnerstag, morgen den Freitag und dann sind wir schon wieder drin im wohlverdienten Wochenende. Und viele von euch, das weiß ich zu 100%, gehen am Wochenende zum Shoppen. Und da könnt ihr ja vielleicht in Beimerstetten vorbeischauen. Da kann man nämlich nicht nur so ganz normal shoppen, sondern da wird an diesem Wochenende ein Late-Night-Shopping angeboten. Was da für euch alles organisiert wurde, auf was ihr euch freuen könnt, das gibt's gleich nach Musik von Five, Holly Humberstone und Benson Boone.
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0: 5, Keep On Moving am Donnerstagvormittag. Gleich für euch noch mit dabei, Jason Derulo, Want To Want Me.
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0: Ja, und wir schauen jetzt gleich aufs kommende Wochenende. Da ist natürlich einiges wieder geboten hier im Schwaberländle. Zum Beispiel das Late-Night-Shopping in Beimerstetten.
2: Diesen Samstag wird stylisch in Beimerstetten und zwar beim großen Late-Night-Shopping. Ihr könnt also wirklich von 20 bis 23 Uhr shoppen gehen in der Lindenberghalle. Freut euch auf tolle Second-Hand-Mode von Kleidung über Schuhe bis hin zu coolen Accessoires. Und das Beste ist, 20% des Umsatzes wird an die Beimerstetten Kindergärten und Grundschulen gespendet. Kommt also vorbei, stöbert, shoppt und genießt dabei leckere Cocktails an der Bar. Der Frauenwasser Beimerstetten freut sich auf euch. Kommt vorbei zum großen Late-Night-Shopping. Alle Infos gibt's nochmals auf donau3fm.de.
0: So schaut's aus und da findet ihr natürlich auch jederzeit weitere Veranstaltungen. Und wenn ihr selbst eine tolle Veranstaltung habt, dann findet ihr da sogar einen Anmeldelink, wo ihr eure Veranstaltung einreichen könnt.
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2: Also heute Abend einschalten. Wir haben es Donnerstagmittag, kurz vor 11:30.
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2: Der Regen, der wird so langsam weniger und die Sonne, die kämpft sich nach und nach den Weg durch die Wolkendecke. Ihr könnt sehr, sehr gern mal ein Bild reinschicken, wenn bei euch schon die Sonne scheint oder die ersten Sonnenstrahlen durchkommen. Das sollte jetzt nämlich in den nächsten paar Minuten passieren. Heute Nachmittag haben wir dann wirklich einen Mix aus Sonne und Wolken in Schwaben. Die Temperaturen steigen bis knapp 20 Grad. Morgen am Freitag, da haben wir richtig schönes Frühlingswetter wieder. Temperaturen auch rund um die 20 Grad, Sonne und Wolken im Mix.
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2: Wir schauen auf die Straßen um 11:52 und zwar auf die B10 Richtung Stuttgart, Höhe Uhingen West. Bitte vorsichtig fahren. Da steht ein PKW auf dem Verzögerungsstreifen und es gilt immer noch die Warnung von dem Unfall von der B30 Richtung Ulm, Höhe Wieblingen. Das Fahrzeug steht immer noch auf dem linken Fahrstreifen. Wir haben hier zwar keinen Rückstau, trotzdem bitte vorsichtig fahren. Stauen tut sich's aber schon auf der A8 in Richtung München zwischen dem Eichelberg und Mühlhausen. 6 Kilometer Stau haben wir in diesem Fall. Zeitverlust bei einer guten halben Stunde.
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2: Geblitzt wird derzeit noch auf der B16 und zwar zwischen Kötz und Günzburg, Höhe der Kreuzung Denzingen. Da steht er in der Parkbucht und macht schöne Fotos. Wittingen, Ortsausfahrt haben wir noch eine in Richtung Amstetten und Rot bei Burgrieden beim Sportheim. Alle weiteren Blitzer findet ihr natürlich zum Nachlesen auf donau3fm.de oder in der App und da findet ihr natürlich auch die Telefonnummern zum Melden.
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2: Ich wünsche euch einen schönen Donnerstagmittag. Wir suchen in dieser Woche bei Schwabens Top 10 ja den beliebtesten und schönsten Maibaum, passend zum Maianfang. Und es gibt schon wirklich wahnsinnig viele Nominierungen und Maibäume, die da eingereicht werden. Franzi hat auch einen eingereicht. Ja, und die sagt ganz kurz und knapp:
22: Das ist so gelungen, das muss man einfach gesehen haben.
2: So was muss man gesehen haben. Da bin ich jetzt aber wirklich gespannt, wie der Maibaum ausschaut. Was, Franzi, an diesem Baum so begeistert, das hört ihr gleich nach Glockenbach, Rufus und Chaka Khan und Bibi Rexha, New Religion.

0: Glockenbach und grüß dich, Randy. Magic Moment am Donnerstagmittag hier bei Donau 3 FM. Man sieht sie wirklich überall, vor allem wenn man in einer höheren Lage hier durch Schwaben durchfährt. Die Spitzen der schönen Maibäume.
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0: Ja, und das ist wirklich ganz egal, ob das der Gemeindemaibaum ist, der städtische von eurem Dorf oder vielleicht der Maibaum von eurem heimlichen Verehrer. Wir haben schon sehr, sehr viele gesehen durch eure Anmeldungen. Wir wollen aber noch ein paar mehr. Wir suchen den schönsten Maibaum Schwabens. Franzi hat ihrer Meinung nach schon den schönsten nominiert.
2: Hallo, hier ist Franzi Landthaler und ich nominiere als schönster Maibaum den Ortsmaibaum hier in Epfinger. Weil ich finde, die KJB Epfinger hat sich wieder so viel Mühe gemacht und uns dieses Jahr auch mit einem neuen Design vom Baum überrascht. Und ich finde, das ist so gelungen, das muss man einfach gesehen haben. Und zur Krönung gibt es natürlich auch Bänke, wo man sitzen kann, zum Ausruhen und zum Verweilen.
0: Sehr, sehr schön. Ja, aber nicht nur Franzi ist überzeugt von ihrem Maibaum, sondern auch Laura aus Feldstetten.
3: Ich möchte für den Maibaum aus Feldstetten abstimmen. Wir sind hier eine Gruppe IG Maibaum von ungefähr 50 Leuten, die uns in der letzten Woche immer wieder getroffen haben und für den Maibaum alles hergerichtet haben. Und wir haben einfach den schönsten Maibaum hier in der Umgebung, der ist der größte, immer bunt mit tolle Farbe. Wir lassen uns jedes Jahr was Tolles einfallen, dass die Farbe auch gut zusammenpasst und sind da ein super Team. Deswegen möchte ich da dafür abstimmen.
0: Auch sehr stark. Danke euch beiden. Und jetzt seid natürlich ihr gefragt. Egal, ob ihr den beiden jetzt zustimmt oder ihr einen viel schöneren Baum kennt, dann jetzt nominiert auf Donau3FM.de.
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0: gute Musik. Am Donnerstagmittag, Rooney, When Did Your Heart Go Missing? Wir haben es kurz vor 12, wenn es schon soweit ist, eine schöne Mittagspause.
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1: 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Es ist 12 Uhr.
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17: Cold Case aus Schwaben gelöst und keine Deepfakes mehr in der EU. Ich bin Regina Wasocki, guten Tag. Ein Tötungsdelikt aus Deggingen im Kreis Göppingen ist nach 41 Jahren gelöst worden. Ein Mann aus Schwendi im Kreis Biberach sitzt mittlerweile in Haft. Donau 3FM Nachrichtenchef Harry Kist.
18: Der 70-Jährige steht im Verdacht, 1985 eine 31-jährige Frau getötet zu haben. Die Frau war damals unbekleidet neben einem Waldweg aufgefunden worden. Neue Ermittlungen, DNA-Spuren und Gutachten haben laut Polizei den Verdacht gegen den Mann aus Schwendi erhärtet. Schon im November war das Haus und Grundstück des Mannes aufwendig durchsucht worden. Die Ermittler gehen heute davon aus, dass die Frau getötet wurde, um ein vorher begangenes Sexualdelikt zu verdecken.
17: Deepfake-Skandale soll es in der EU in Zukunft nicht mehr geben. Deshalb nimmt Brüssel jetzt auch die KI-Anbieter ins Visier. Die Mitgliedstaaten und das Europäische Parlament haben sich in der Nacht darauf geeinigt, KI-Anwendungen zum missbräuchlichen Erstellen von sexualisierten Deepfakes zu verbieten. Donau 3 FM-Reporterin Zoe Tasovali.
19: Die EU will damit künftig schon bei den KI-Programmen ansetzen und nicht erst dann, wenn solche Bilder oder Videos schon im Netz kursieren. Deepfakes wirken oft täuschend echt. Gesichter oder Stimmen werden mit KI so verändert, dass Menschen Dinge angeblich tun oder sagen, die aber nie passiert sind. Wer betroffen ist, sollte Inhalte möglichst schnell sichern, Plattformen melden und Anzeige erstatten. Künftig sollen KI-generierte Bilder und Videos in der EU außerdem klar gekennzeichnet werden.
17: Die Preisanstiege bei der Energie wegen des Iran-Kriegs sind ähnlich stark wie in früheren Öl- und Weltwirtschaftskrisen, aber weniger heftig als im Ukraine-Krieg 2022. Das zeigen Daten des Statistischen Bundesamtes. Im März kostete Diesel fast 30% mehr als ein Jahr zuvor. Die Preisanstiege zu Beginn des Ukraine-Kriegs waren noch deutlich stärker. Im März 2022 kostete Diesel knapp 63% mehr. Nach dem Wasserrohrbruch in der Ulmer Stadtbibliothek Ende April ist das Lesecafé im 5. Obergeschoss wieder geöffnet. Auslöser war ein Defekt an einer Leitung im Dachbereich, dadurch wurden mehrere Stockwerke beschädigt. Teppichböden und elektrische Anlagen mussten erneuert werden. Die Bücherbestände blieben laut Stadtbibliothek aber unbeschädigt. Mehr Nachrichten gibt's dann wieder in einer halben Stunde und jederzeit auf donau3fm.de.
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0: Es kam schon ein Foto rein. Ich habe vor einer halben Stunde ein bisschen aufgerufen. Schickt ein Foto, wo die Sonne scheint. Und Easy 1000 und an die Scheiße, die gerade unterwegs sind, im Namen des Spargels. Sie hat schon ein Bild reingeschickt. Also es wird so nach und nach. Es wird aber auch noch ein bisschen tröpfeln. Hier und da in Schwaben. Aber das wird sich auf alle Fälle verbessern. Bis heute Nachmittag gibt es für uns einen Mix aus Sonne und Wolkentemperaturen bis 20 Grad. Morgen am Freitag zum Start ins Wochenende. Sonne und Wolken im Mix und ähnliche Höchsttemperaturen.
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0: Wir schauen

0: Richtung Stuttgart zwischen Hohenstadt und Mühlhausen. 5 Kilometer Stau, Zeitverlust bei 15 Minuten. Dann bitte immer noch aufpassen auf der B30, Biberach Richtung Ulm, Höhe Wieblingen. Da steht immer noch ein Unfall, Fahrzeug auf dem linken Fahrstreifen.
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0: Vor wenigen Momenten reingekommen, Stefanie hat uns eine WhatsApp-Nachricht geschrieben. Achtung Blitzer in Heroldstadt und zwar in der Ulmer Straße bei der Bushaltestelle. Das ist eine 30er-Zone. Danke dir, Stefanie, fürs Melden. Weitere Blitzer haben wir noch in Illertissen in der Föhlenstraße 30er-Zone und in Neu-Ulmschweighofen, Reutierstraße, Höhe der Milchwerke.
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0: Ich wünsche euch einen schönen Donnerstagmittag. Ihr habt es eben in den Donau 3 FM Nachrichten gehört. Ermittler konnten nach 41 Jahren einen Cold Case aus Deggingen im Kreis Göppingen lösen. Ein 70-Jähriger aus Schwendi sitzt mittlerweile in Haft. Wie die Ermittler auf den Mann gekommen sind, darüber sprechen wir gleich im Donau 3 FM Update. Okay.

0: Der Donnerstagmittag hier bei Donau 3FM. John Farnham, You're the Voice.
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0: Mehr als 40 Jahre nach einem ungelösten Tötungsdelikt in Deggingen im Kreis Göppingen sitzt jetzt ein 70-Jähriger in Untersuchungshaft. Regina Wisocki von den Donau 3FM Nachrichten. Der Mann kommt aus Schwendi. Wie sind die Ermittler ihm überhaupt auf die Spur gekommen?
2: Laut Staatsanwaltschaft und Polizei gab es neue Erkenntnisse durch moderne Ermittlungen. Entscheidend waren offenbar die Auswertung sichergestellter Beweise, ein ergänzendes rechtsmedizinisches Gutachten und auch eine DNA-Spur. Dadurch hat sich der Tatverdacht gegen den Mann aus Schwendi erhärtet.
0: Der Fall stammt ja aus dem Jahr 85 und gilt als sogenannter Cold Case. Was genau ist damals passiert?
2: Eine 31-jährige Frau wurde damals in einem Waldgebiet bei Deggingen tot aufgefunden. Laut Polizei war sie unbekleidet und an den Beinen gefesselt. Die Ermittler gehen heute davon aus, dass die Frau getötet wurde, um ein vorher begangenes Sexualdelikt zu verdecken.
0: Dann schon mal danke dir, Regina.
2: Sehr gern.
0: Alle weiteren Infos dazu gibt es auch nochmal auf donau3fm.de.
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3: Und aufs nächste Wochenende, da könnt ihr euch jetzt schon freuen. 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Der ist ja der Kommentator des ESCs in Deutschland und die Stimme von Shopping Queen und überhaupt ein ganz wunderbarer Kollege. Ich freue mich, mal ein bisschen mehr von ihm zu erfahren und ihr hoffentlich auch. Schaltet ein. Ich freue mich auf euch.
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5: Wir haben es Donnerstagmittag, kurz vor 12:30.
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3: Es ist 12:30.
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24: Cold Case aus Schwaben gelöst und keine Deepfakes mehr in der EU. Ich bin Paolo Percocco, guten Tag. Ein Tötungsdelikt aus Deggingen im Kreis Göppingen ist nach 41 Jahren gelöst worden. Ein Mann aus Schwendi im Kreis Biberach sitzt mittlerweile in Haft. Donau 3 FM Nachrichtenchef Harry Kist.
25: Der 70-Jährige steht im Verdacht, 1985 eine 31-jährige Frau getötet zu haben. Die Frau war damals unbekleidet neben einem Waldweg aufgefunden worden. Neue Ermittlungen, DNA-Spuren und Gutachten haben laut Polizei den Verdacht gegen den Mann aus Schwendi erhärtet. Schon im November war das Haus und Grundstück des Mannes aufwendig durchsucht worden. Die Ermittler gehen heute davon aus, dass die Frau getötet wurde, um ein vorher begangenes Sexualdelikt zu verdecken.
24: Deepfake-Skandale soll es in der EU in Zukunft nicht mehr geben. Deshalb nimmt Brüssel jetzt auch KI-Anbieter ins Visier. Die Mitgliedstaaten und das Europäische Parlament haben sich in der Nacht darauf geeinigt, KI-Anwendungen zum missbräuchlichen Erstellen von sexualisierten Deepfakes zu verbieten. Donau-3FM-Reporterin Zoe Tassovali.
26: Die EU will damit künftig schon bei den KI-Programmen ansetzen und nicht erst dann, wenn solche Bilder oder Videos schon im Netz kursieren. Deepfakes wirken oft täuschend echt. Gesichter oder Stimmen werden mit KI so verändert, dass Menschen Dinge angeblich tun oder sagen, die aber nie passiert sind. Wer betroffen ist, sollte Inhalte möglichst schnell sichern, Plattformen melden und Anzeige erstatten. Künftig sollen KI-generierte Bilder und Videos in der EU außerdem klar gekennzeichnet werden.
24: Interpol hat weltweit Millionen gefälschte Medikamente aus dem Verkehr gezogen. Laut der internationalen Polizeiorganisation wurden fast 6,5 Millionen Dosen beschlagnahmt im Wert von rund 13 Millionen Euro. Besonders häufig fanden die Ermittler angebliche Potenzmittel, Beruhigungsmittel und Rauchentwöhnungsprodukte. In rund 90 Ländern wurden über 250 Verdächtige festgenommen. Nach dem Wasserrohrbruch in der Ulmer Stadtbibliothek Ende April ist das Lesecafé im Obergeschoss wieder geöffnet. Auslöser war eine kaputte Leitung auf dem Dach. Mehrere Stockwerke wurden beschädigt, Teppichböden und elektrische Anlagen wurden erneuert. Die Bücher blieben laut Stadtbibliothek Ulm dabei aber unbeschädigt. Mehr Nachrichten in einer halben Stunde und jederzeit auf donau3fm.de.
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27: Ja, es wird so langsam. Die Sonne kämpft und kämpft sich langsam den Weg durch die Wolkendecke. Und bis zum Nachmittag hin gibt es dann wirklich einen schönen Mix aus Sonne und Wolken. Und da freue ich mich schon, ehrlich gesagt, wahnsinnig drauf. Weg von diesem Regenwetter und schön rein in die Frühlingssonne. Morgen am Freitag ähnliches Wetter wie heute zuerst, aber das hört dann schnell auf mit dem Regen. Und dann gibt es morgen einen schönen Mix aus Sonne und Wolken. Temperaturen bis 20 Grad.
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27: Wir wollen, dass ihr gut und sicher ans Ziel kommt. Wir schauen auf die Straßen. 12:35 haben wir es A8 in Richtung München zwischen Kirchheimzeck Ost und Hohenstadt. Ja, der Stau wird immer länger, aber der Zeitverlust wird weniger. 11 Kilometer Stau derzeit in diesem Bereich. Zeitverlust nicht mehr bei einer Dreiviertelstunde, sondern derzeit nur noch bei einer knappen halben Stunde. A8 in Richtung Stuttgart, also Gegenrichtung zwischen Hohenstadt und Mühlhausen. Derzeit 2 Kilometer stockender Verkehr. Zeitverlust bei 5 Minuten.
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27: Wenn ihr von Böfingen runterfahrt und zwar in Richtung Messe, wird geblitzt und zwar kurz vor der ersten Rechtskurve. Da ist ja auf der linken Seite die Haltestelle von der Straßenbahn. Auf der rechten Seite bei den Containern steht dann ganz frisch der Blitzer. In Heroldstadt haben wir einen in der Ulmer Straße, Bushaltestelle und im Ortsausgang von Flummern steht noch einer und zwar in Richtung Riedlingen.
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27: Es ist schon wirklich lange, lange, lange her, als ich da mal mitgefahren bin. Aber jetzt geht's endlich wieder los und ich müsste eigentlich mal wieder einplanen. Das Fahrzeug, um das es jetzt gleich geht, das klingt übrigens so. Und die Schwaben erkennen das natürlich. Es geht um die Öxlebahn und die rollt bald wieder.
1: Das Besondere am Öxle ist, dass alle Fahrten mit der historischen Dampflok durchgeführt wurden.
27: Das sagt der erste Vorsitzende Benny Bechter des Öxle Schmalspurbahn e.V. Wo genau die Öxlebahn unterwegs ist und was euch da alles erwartet, das gibt's gleich hier bei mir.

0: Gute Musik mit Gossip, Move in the Right Direction am Donnerstagmittag hier bei Donau 3 FM.
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0: Es ist wirklich egal, ob klein oder groß. Alle freuen sich doch, wenn eine echte, alte, große Lokomotive vorbeifährt. Ja, und zum Glück gibt es das ganz in der Nähe, und zwar die historische Museumseisenbahn, die Exlebahn. Benny Bechter ist der erste Vorsitzende des Vereins, der sie betreibt. Benny, was ist denn das Besondere an eurer Exlebahn?
3: Das Besondere am Exle ist, dass alle Fahrten mit der historischen Dampflok durchgeführt wurden. Man kann die Fenster aufmachen, man kann auf die Plattform stehen, sich den Fahrtwind um die Nase wehen lassen. Alle Züge sind mit Speisewagen, es gibt einen offenen Sommerwagen. Wir haben einen Fahrradwagen, Fahrräder wurden bei uns kostenlos mitgenommen. Es gibt einen Fahrradweg entlang der gesamten Strecke, ist also für jeden etwas geboten.
0: Für wen ist denn die Exlebahn gedacht bei euch?
3: Also einen Ausflug mit dem Exle kann man natürlich mit der Familie machen, das ist ein Erlebnis für Groß und Klein. Man kann aber auch einen Betriebsausflug machen mit Arbeitskollegen oder natürlich auch Leute, die sich noch an früher erinnern, die das Ganze eher aus der historischen Sicht sehen. Wir bieten auch besondere Veranstaltungen an, wo es etwas mehr Hintergrundwissen gibt. Neben den regulären Fahrten gibt es auch Sonderveranstaltungen mit Bewirtung oder mit Musik. Das gesamte Programm gibt es im Internet unter www.oechsle-bahn.de.
0: Viele kennen ja die Exlebahn und wissen auch, wo sie unterwegs ist. Aber erklär mal denen, die davon noch gar nicht gehört haben, wo seid ihr unterwegs?
3: Die Exle Museumsbahn fährt im Landkreis Biberach zwischen Warthausen und Ochsenhausen. Wir fahren dann bis Mitte Oktober an allen Sonn- und Feiertagen sowie am ersten Samstag im Monat. Im Sommer wurden dann zusätzlich noch Fahrten donnerstags angeboten.
0: Also ist richtig was los. Die Exlebahn ist in die neue Saison gestartet. Bis Oktober ist sie in Oberschwaben unterwegs. Eigentlich ein perfektes Ausflugsziel für sonnige Tage. Und eine gute Sache hat die Exlebahn natürlich auch noch. Und zwar kommt sie zu 100% pünktlich.

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1: Oh City, Fireflies am Donnerstagmittag, wir haben's kurz vor eins.
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2: Es ist 13 Uhr.
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15: Cold Case aus Schwaben gelöst und keine Deepfakes mehr in der EU. Ich bin Paolo Percocco, guten Tag. Ein Tötungsdelikt aus Deggingen im Kreis Göppingen ist nach 41 Jahren gelöst worden. Ein Mann aus Schwendi im Kreis Biberach sitzt mittlerweile in Haft. Donau 3 FM Nachrichtenchef Harry Kist.
16: Der 70-Jährige steht im Verdacht, 1985 eine 31-jährige Frau getötet zu haben. Die Frau war damals unbekleidet neben einem Waldweg aufgefunden worden. Neue Ermittlungen, DNA-Spuren und Gutachten haben laut Polizei den Verdacht gegen den Mann aus Schwendi erhärtet. Schon im November war das Haus und Grundstück des Mannes aufwendig durchsucht worden. Die Ermittler gehen heute davon aus, dass die Frau getötet wurde, um ein vorher begangenes Sexualdelikt zu verdecken.
15: Deepfake-Skandale soll es in der EU in Zukunft nicht mehr geben. Deshalb nimmt Brüssel jetzt auch KI-Anbieter ins Visier. Die Mitgliedstaaten und das Europäische Parlament haben sich in der Nacht darauf geeinigt, KI-Anwendungen zum missbräuchlichen Erstellen von sexualisierten Deepfakes zu verbieten. Donau-3FM-Reporterin Zoe Tassovali.
17: Die EU will damit künftig schon bei den KI-Programmen ansetzen und nicht erst dann, wenn solche Bilder oder Videos schon im Netz kursieren. Deepfakes wirken oft täuschend echt. Gesichter oder Stimmen werden mit KI so verändert, dass Menschen Dinge angeblich tun oder sagen, die aber nie passiert sind. Wer betroffen ist, sollte Inhalte möglichst schnell sichern, Plattformen melden und Anzeige erstatten. Künftig sollen KI-generierte Bilder und Videos in der EU außerdem klar gekennzeichnet werden.
15: Interpol hat weltweit Millionen gefälschte Medikamente aus dem Verkehr gezogen. Laut der internationalen Polizeiorganisation wurden fast 6,5 Millionen Dosen beschlagnahmt im Wert von rund 13 Millionen Euro. Besonders häufig fanden die Ermittler angebliche Potenzmittel, Beruhigungsmittel und Rauchentwöhnungsprodukte. In rund 90 Ländern wurden über 250 Verdächtige festgenommen. Nach dem Wasserrohrbruch in der Ulmer Stadtbibliothek Ende April ist das Lesecafé im Obergeschoss wieder geöffnet. Auslöser war eine kaputte Leitung auf dem Dach. Mehrere Stockwerke wurden beschädigt. Teppichböden und elektrische Anlagen wurden erneuert. Die Bücher blieben laut Stadtbibliothek Ulm dabei aber unbeschädigt. Mehr Nachrichten in einer Stunde und jederzeit auf donau3fm.de.
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19: Es wird so langsam, der Frühling kehrt so langsam zurück. Hier und da gibt's schon ein paar Sonnenstrahlen, auch hier in Ulm und Neu-Ulm, hier bei uns vorm Studiofenster. Richtig, richtig schön. Es gibt aber auch noch Orte, da bekommt ihr noch ein paar Tropfen ab. Aber alles halb so wild, auch bei euch wird's heute schön im Tagesverlauf. Heute Nachmittag dann Höchsttemperaturen bis zu 20 Grad. Morgen am Freitag wird's ebenfalls schön frühlingshaft. Sonne und Wolken im Mix und Temperaturen ähnlich wie heute.
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19: Der Stau auf der A8 löst sich so nach und nach auf, und zwar in Richtung München zwischen Kirchheimteck Ost und Hohenstadt. Hier nur noch 12 Kilometer stockender Verkehr, Zeitverlust bei 15 Minuten. Dafür stockt es jetzt auf der A7 in Richtung Ulm, wenn ihr von Füssenreuth hochfahrt, zwischen Föhringen und den drei Kittistädten 2 Kilometer stockender Verkehr, Zeitverlust bei 5 Minuten. Und dann kommt noch ganz frisch was rein, nochmal A7 Würzburg Richtung Ulm, zwischen Niederstotzingen und Langenau 1 Kilometer Stau, Zeitverlust bei 5 Minuten.
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0: haben wir derzeit noch wahnsinnig viele Superblitzer. Die gibt's für euch natürlich zum Nachlesen auf donau3fm.de oder in der App.
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0: Und ich würde sagen, rein in die Musik für diesen Donnerstagmittag. Charles & Eddie ist für euch mit dabei. Tiffany Harris mit Breath, eine ganz neue Nummer hier bei Donau 3 FM. Und das hier ist Elton John und Britney Spears, Hold Me Closer. Die Sonne kommt raus, so soll es sein, der Frühling ist wieder zurück. Und jetzt gibt's für euch einfach gute Musik.
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0: Charles and Eddie, Would I Lie to You am Donnerstagmittag. Wir haben es genau 13.14 Uhr und gleich für euch noch mit dabei Calvin Harris und Dua Lipa. Im letzten Monat haben wir euch von Erhard Sepp berichtet, einem Sponsor und Mitglied des Albert Einstein Discovery Centers Ulm e.V. Er hat sich vom passiven Mitglied seit 2017 im Verein weiterentwickelt und seit der letzten Mitgliederversammlung sitzt er sogar im Vorstand des Vereins.
1: Ich wurde im April in der Mitgliederversammlung gewählt, habe mich da kurz vorgestellt und bekam mit einer Enthaltung meiner eigenen die volle Zustimmung auch der anwesenden Mitglieder. Das hat mich sehr gefreut. Jetzt bin ich dann sofort eingebunden worden. Jetzt geht's los. Erste Terminfindung war, nächste Sitzung und so weiter. Es gibt einiges zu tun. Es ist ein Herzensprojekt. Von daher bin ich voll dabei und freue mich auf den Weihnachten.
0: Vielleicht ziehen Sie mit Ihrem Werdegang ja sogar weitere Unterstützer nach.
1: Auf jeden Fall. Es gibt genügend Bedarf an Unterstützung, nicht nur als passives Mitglied, sondern auch als aktives im Orga-Team, in den verschiedenen Arbeitsgruppen. Überall brauchen wir Unterstützung und da kann sich jeder einbringen. In der Karriere wie meine, wenn man sich einbringt, ist jederzeit immer möglich.
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3: Donnerstagnachmittag, kurz vor 13:30.
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3: Hier und da haben wir noch richtig dicke Wolkenfelder und es kommen auch noch ein paar Tröpfchen von oben runter. Es gibt aber auch schon viele Orte hier bei uns in Schwaben, da schafft es die Sonne hin und wieder schon mal durch. Das wird auch noch mal ein bisschen besser jetzt zum Donnerstagnachmittag. Da schafft es die Sonne auch öfters durch und das merkt man natürlich auch an den Temperaturen. Die steigen nämlich jetzt dann auf bis zu 18, 19 Grad. Also wird es richtig schön mild in Schwaben. Morgen am Freitag 20 Grad an der Spitze, Sonne und Wolken im Mix.
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3: Wir schauen auf die Straßen. Eine Minute nach halb zwei haben wir es A8 in Richtung München zwischen dem Eichelberg und Hohenstadt. Derzeit 8 Kilometer stockender Verkehr, Zeitverlust bei 15 Minuten. Und A7 Würzburg Richtung Ulm zwischen Niederstotzingen und Langenau. 1 Kilometer Stau, Zeitverlust bei 10 Minuten. Ganz egal, wo ihr unterwegs seid, wir wünschen euch gute und sichere Fahrt.
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3: Geblitzt wird derzeit in der Ortsmitte von Oppingen und zwar, wenn ihr von Amstetten Richtung Nellingen fahrt. Auf der B10 steht noch eine Richtung Günzburg, kurz vor der Abzweigung nach Denzingen. Ulm, Neue Mitte vorm Rathaus in der 20er-Zone und Neu-Ulm-Schweighofen, Reutherstraße bei den Milchwerken. Wenn ihr noch was für uns habt, Blitzer, Verkehrsmeldungen, dann sehr gerne durchgeben. Entweder per WhatsApp, die Nummer gibt's auf donau3fm.de oder ihr klingelt kostenfrei durch unter 08.490.400.
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3: Ja, und heute war das Auto von Andi Scheiter ziemlich voll mit der Spargelladung. Es hatte jemand eine Großbestellung abgegeben und zwar die Liebe. Ja, jetzt fehlt natürlich der Name. Sie ist aus Kirchbierlingen, jetzt haben wir es wieder und sie heißt Dorothea. Für wen der Spargel gedacht ist und was sie da draus so zaubert, sprich kocht, das gibt's gleich nach Musik von Madonna und nach Micha Schulte.
22: Hallo.

0: Eine super starke Nummer aus dem Jahr 86. Die 80er Nummer und irgendwie sind alle wahnsinnig stark. Madonna, Papa Don't Preach am Donnerstagnachmittag.
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0: Es ist immer ganz witzig, Anni und Isi liefern ja den Spargel aus und der wird dann manchmal hierher gebracht zu uns in der Redaktion und man sieht es immer den Kollegen dann an, wie sie auf den Korb starren und sich wünschen, dass sie auch ein bisschen Spargel bekommen würden. Aber nee, der ist wirklich für euch. Ihr bekommt den Spargel samt Soße Hollandaise, Kartoffeln und alles, was dazugehört. Heute ist Dorothea dran und jetzt schauen wir mal, ob die beiden, Andi und Isi, auch getroffen haben.
2: Jetzt aber schnell, hier regnet's.
3: Ja, da bleibt auch der Spargel frisch, wenn sein kleines Regentröpflein auf die Kartoffel und den Spargel fällt. Heiliger Bimbo, das ist schon wieder. Erinnere mich dran, das nächste Mal brauchen wir unbedingt so eine Ameise, weißt du, oder ein Sackkarren, ja, oder sowas.
2: Das stimmt.
3: Ja, leck.
2: Wir sind hier in
3: Kirchbierlingen. Ja, das ist in der Nähe von Ehingen halt. Ich glaube, es ist sogar ein Teil von Ehingen. Aber können wir ja die Doro gleich fragen.
2: Jetzt klingeln wir erstmal.
4: Hallo.
2: Hallo.
3: Bist du zufällig die Doro?
4: Ja, die bin ich.
3: Sehr gut, wunderbar. Jetzt haben wir gerade Kirchbierlingen gehört zu Ehingen, oder?
4: Genau. Wir sind der große Vorort von Ehingen.
3: Ja, richtig.
2: Ah, und du hast apropos groß, auch große Bestellung bei uns aufgegeben.
4: Ja, ich habe eine große Familie.
2: Erzähl mal, wer gehört da alles mit dazu?
4: Meine drei Mädels mit jeweils Partner und Enkel.
2: Ui, okay. Ja, da kommt was zusammen.
4: Ja, doch schon. Und wir essen gern und wir genießen das auch wirklich, zusammen zu sein.
3: Und genau so soll es sein. Und deshalb kriegst du diese Großlieferung Spargel vom Spargelhoftum. Und wir wollen, dass du dir es schmecken lässt, mitsamt der Family.
4: Das sieht ja wirklich wunderbar aus. Ah, da freue ich mich richtig drauf. Und ich glaube, meine Liebe noch viel mehr.
2: Wie bereitest du zu, weißt du schon?
4: Wir machen den eigentlich auf ganz viele verschiedene Arten. Einmal das Spargel ein bisschen anbraten. Wir machen ihn als Spargelsuppe. Wir machen ihn als, ja, mit neuen Risotto oder auch mit Schinken umwickelt. Wir sind da sehr kreativ.
2: Voll, cool. Na dann, guten Hunger.
4: Dankeschön.
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5: 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Hey!

0: Ganz neue Musik von Bastille, Save My Soul, am Donnerstagnachmittag. Und gleich für euch noch mit dabei, Michael Patrick Kelly, Et voilà. Wir haben es genau 13.48 Uhr und genau jetzt kommt gerade die Sonne raus in Ulm und Neu-Ulm. Ja, der Frühling ist entweder ein bisschen, endlich wieder zurück.
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4: Donnerstagnachmittag kurz vor 2.
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20: Es ist 14 Uhr.
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22: Wieder Angriff am Ulmer Karlsplatz und Millionär durch Kleingeld. Ich bin Paolo Percocco, guten Tag. Brennpunkt Karlsplatz. Ein 31-Jähriger ist in Ulm mit einer Bierflasche angegriffen und schwer verletzt worden. Donau 3 FM Nachrichtenchef Harry Kist.
23: Laut Polizei sollen drei junge Männer auf den Mann zugekommen sein, bevor einer von ihnen plötzlich mit einer Glasflasche zuschlug. Der 31-Jährige litt schwere Verletzungen im Gesicht und musste ins Krankenhaus. Die Täter flüchteten. Nach ersten Erkenntnissen kennt das Opfer den mutmaßlichen 17-jährigen Angreifer persönlich. Die Polizei sucht jetzt Zeugen des Vorfalls von Dienstagabend am Karlsplatz in Ulm. Alles zum Fall auf donau3fm.de.
22: Deutschland darf seine Industrie beim Umstieg auf klimafreundlichere Produktionsweisen mit 5 Milliarden Euro unterstützen. Die Europäische Kommission hat für entsprechende Pläne der Bundesregierung grünes Licht gegeben. Es geht um die sogenannten CO2-Differenzverträge, also Mehrkosten, die damit vom Staat übernommen werden können. KI-Anwendungen zum missbräuchlichen Erstellen von sexualisierten Deepfakes sollen in der EU bald verboten sein. Vertreter der Mitgliedstaaten und des EU-Parlaments einigten sich auf eine entsprechende Anpassung des KI-Gesetzes. Außerdem sollen andere KI-Regeln vereinfacht werden, um das wirtschaftliche Potenzial von künstlicher Intelligenz voll auszuschöpfen. Über Jahre verschwanden in Kempten immer wieder völlig unbemerkt Parkmünzen. Jetzt hat das Landgericht ein Ehepaar zu 5,5 Jahren Haft verurteilt. Der Schaden fast 2 Millionen Euro. Neben der Gefängnisstrafe muss der entstandene Schaden in voller Höhe von den Angeklagten zurückgezahlt werden. Donau3FM-Reporterin Zoe Tassovali.
24: Der Mann hat beim Bauhof gearbeitet und selbst die Parkscheinautomaten geleert. Laut Gericht hat er dabei immer wieder Geld beiseite geschafft, ohne dass es auffiel. Seine Frau soll geholfen haben, das Geld abzuholen und auf verschiedene Konten einzuzahlen. So kamen über die Jahre fast 2 Millionen Euro zusammen für Pferde, Autos und teure Kleidung. Die Stadt Kempten hat die Abläufe logischerweise inzwischen komplett geändert und zusätzliche Sicherheitskontrollen eingeführt.
22: Alles zum Fall auf donau3fm.de und da gibt's jederzeit auch mehr Nachrichten.
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27: Die Regenschauer haben nachgelassen hier bei uns in Schwaben und die Wolkendecke bricht auch immer wieder mal auf und dann schafft es die Sonne sogar durch die Wolken und dann wird es noch ein bisschen wärmer hier bei uns. Derzeit sind wir so bei 14, 15 Grad, ein bisschen was geht da noch. Morgen am Freitag soll es größtenteils trocken bleiben, Temperaturen maximal 20 Grad und ja, wenn es trocken bleibt und es sind nicht ganz so viele Wolken da, dann scheint morgen auch die Sonne.
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27: Wir schauen auf die Straßen um 14:04, und zwar zuerst auf die A8 in Richtung München zwischen dem Eichelberg und der Ausfahrt Hohenstadt. Derzeit 7 Kilometer stockender Verkehr, Zeitverlust bei 15 Minuten und es staut sich derzeit auf der A7 in Richtung Ulm zwischen Niederstotzingen und Langenau. Hier 3 Kilometer Stau, Zeitverlust bei 10 Minuten.
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27: Es wird geblitzt auf der B311 und zwar wenn ihr vom Donautal reinfahrt in Richtung Ulm. Da steht ein grauer Caddy auf Höhe vom Parkplatz. Dann haben wir noch am Ortsausgang von Rottenacke einen Blitzer Richtung Munderkingen und Weile Richtung Geislingen direkt an der Ortseinfahrt. Wenn ihr noch was für uns habt, sehr gerne durchgeben. Staus, Blitzer, ganz egal, an die 01520-242-4x3 oder die kostenfreie Hotline 08490-400.
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27: Ja, und für euch gibt's jetzt gute Musik für den Donnerstagnachmittag. Real Life ist mir für euch mit dabei. Billie Eilish und Mark Forster. Davor gibt's aber noch einen Begriff von Oma Rosa. Wir spielen in 10 Minuten eine Runde Schwabenquiz. Und das hier ist die heutige Frage.
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0: Live, Send Me an Angel am Donnerstagnachmittag. Und jetzt wird gequizt.
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0: Und bei mir am Telefon ist die Elke. Also ich muss ganz ehrlich sagen, der Begriff heute ist ja nicht allzu schwer. Elke, wie schaut's aus? Bist du bereit?
3: Na klar.
0: Also, für dich gibt's jetzt den Begriff von unserer Oma Rosa. Ganz genau aufpassen.
4: Was heißt Nahinga? Erstens festklopfen, zweitens abstellen, drittens aufhängen.
0: Ich denke, das ist machbar, oder?
3: Ja, klar. Aufhängen.
0: Aufhängen. Antwort Nummer 3. Oma Rosa, stimmt das Ganze?
4: Drittens stimmt. Nahinga heißt aufhängen.
0: Elke, du bekommst von uns Post.
3: Ja, cool.
0: In dem Fall ist es aber keine klassische Tasse, sondern du bekommst, wie alle eigentlich in dieser Woche, Herztropfen, eine Art Medizin.
3: Schön.
0: Kann man doch immer brauchen, oder?
3: Ja, klar.
0: Alles klar. Elke, was machst du heute Nachmittag noch?
3: Zum Arzt.
0: Zum Arzt geht's noch, ganz kurz und knapp.
3: Ja. Genau.
0: Alles klar, dann wünschen wir dir da viel Erfolg. Deine Adresse brauchen wir noch, Disclaimer im Hintergrund. Ja, und dann wünschen wir dir viel Spaß und einen guten Durst. Lasst ihr euch schmecken, die Herztropfer von unserer Oma Rosa.
3: Oh, klar.
0: Okay, mach's gut. Ciao, ciao.
3: Ja, ciao.
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0: Sunrise Avenue. Mit den Hollywood Hills am Donnerstagnachmittag. Hier bei Donau 3 FM, wir schauen auf die Uhr, wir haben es kurz vor 2:30.
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0: Es wird trockener hier bei uns in Schwaben. Die Regenfälle lassen langsam nach. Hier und da gibt es natürlich noch ein paar Tropfen, aber größtenteils ist es jetzt trocken in Schwaben und es bleibt jetzt auch am Donnerstagnachmittag. Morgen am Freitag richtig tolles Frühlingswetter, Sonne und Wolken im Mix, Temperaturen bis 20 Grad.
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0: Drei Meldungen gibt's für euch. Die erste kommt von der A8 in Richtung München zwischen dem Eichelberg und Hohenstadt. 3 Kilometer stockender Verkehr, Zeitverlust bei 10 Minuten. Dann A8 Stuttgart Richtung München zwischen Augsburg West und Dasing. 3 Kilometer Stau, Zeitverlust bei 20 Minuten. Und A7 Richtung Ulm zwischen Niederstotzingen und Langenau. 3 Kilometer Stau, Zeitverlust bei 10 Minuten. Sonst läuft's. Gute und sichere Fahrt.
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0: Ganz frisch gemeldet von Sabine. Sie hat uns eine E-Mail geschrieben. Blitzer zwischen Neu-Ulm und Wieblingen, Höhe der Illerbrücke aus einem Caddy. Danke dir, Sabine. Weitere Blitzer haben wir noch. Böfingen runter in Richtung Messe, kurz vor der ersten Rechtskurve bei der S-Bahn-Haltestation. Und Weiler Richtung Geislingen, da steht ein grauer Caddy und zwar direkt an der Ortseinfahrt. Wenn ihr jetzt noch was für uns habt, Staus oder Blitzer, dann sehr gerne durchgeben. Entweder per WhatsApp, die Nummer gibt's auf donau3fm.de oder durchklingeln, kostenfrei. Schwabentarif 08.490.400.
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0: Ich wünsche euch einen schönen Donnerstagnachmittag. Sie sind eine der erfolgreichsten Rockbands aller Zeiten.

In den 60er Jahren haben sich die Rolling Stones gegründet. Ihre Mitglieder sind ja mittlerweile weit über 80 Jahre alt. Aber aufhören, nee, das machen die Jungs nicht. Es gibt Neuigkeiten und da werden sich die Rockfans richtig freuen. Und die Neuigkeiten gibt's gleich. 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

0: Womack und Womack mit den Teardrops am Donnerstagnachmittag hier bei Donau 3 FM. Es könnte wirklich die Nachricht des Jahres für alle Rockfans sein. Ihren Sound kennt absolut jeder. Und jetzt gibt's was ganz Neues von Ihnen, von den Senioren.
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3: Freunde der gepflegten Unterhaltung. Sie gehören zu den erfolgreichsten Rockbands aller Zeiten. Die Rolling Stones bringen ihr mittlerweile schon 25. Album raus. Das haben die Rocklegenden um Mick Jagger, Keith Richards und Ronnie Wood jetzt angekündigt. Foreign Tongues heißt das neue Album und am 10. Juli soll es veröffentlicht werden. Insgesamt sollen 14 Songs drauf sein. Aufgenommen wurde das Ganze wohl recht schnell, in weniger als einem Monat in London. Produziert hat wieder Andrew Watt, der schon beim letzten Stones-Album Hackney Diamonds mit dabei war. Und offenbar haben die Stones diesmal Lust auf richtig große Namen gehabt. Mit dabei sind nämlich unter anderem Paul McCartney, Robert Smith von The Cure und Chad Smith von den Red Hot Chili Peppers. Die erste Single In The Stars ist schon draußen. Dazu gibt's mit Rough and Twisted noch einen zweiten neuen Song. Fans haben ja in den letzten Wochen sowieso schon spekuliert, weil überall mysteriöse Hinweise und Poster aufgetaucht sind. Und jetzt ist klar, ja, die Stones sind zurück. Im zarten Alter von um und über 80 Jahren. Mick Jagger sagt selbst, das Album sei eine Mischung aus Rock, Blues, Country und sogar Punk geworden. Die Album-Release-Party, die konnte sich wohl auch sehen lassen. In Brooklyn haben die Stones ihr neues Album zusammen mit der Talkshow-Legende Conan O'Brien vorgestellt.
4: Ladies and Gentlemen, the Rolling Stones!
3: Vor jeder Menge Promis und Musikjournalisten. Ein neues Stones-Album, ja, das hieß früher eigentlich fast immer auch eine Welttournee. Dieses Mal werden wir die Stones aber wohl erstmal nicht live auf der Bühne sehen. Mehrere Medien berichten, dass die Band in ihrem Alter einfach keine große Tour mehr plant.
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0: Und dann würde ich sagen, wir machen Musik von den Stones. Das ist Painted Black aus dem Jahr 66, ein ganz großer Nummer 1-Hit.

0: Roxette, Joyride am Donnerstag Nachmittag, pfeift uns noch was vor und jetzt haben wir wieder die Versi-Orgel.
1: Ja, das heißt Hallöchen.
0: Das heißt Hallöchen für den Michel. Ja, grüß dich.
1: Ja, Hallöchen. Du bist ja noch unterwegs nachher, habe ich gerade mitbekommen. Gell?
0: Ich habe einen wahnsinnig wichtigen Termin.
1: Ja, apropos, ich hatte neulich auch einen brutal wichtigen Termin.
0: Und man kann ja was dazu sagen, das ist heute Abend so eine Medienveranstaltung, da macht man sich auch schick. Und ich sehe gerade eben hier auf der Kreuzung unseren Azubi, unseren Yoshi.
1: Ach, mit dem grünen...
0: Es ist 14.55 Uhr und der Joshua, was macht er denn? Was macht er denn,
1: würde ich gerne wissen. Er sitzt im grünen Fahrzeug und jetzt guckt er sogar noch... jetzt guckt er gerade blöd rüber.
0: Oh ja, ich glaube, da muss ich seinen Kommunionsanzug noch holen von der Wäscherei.
1: Zurechtrücken.
0: Richtig. So, genau, Michael Kordik heute nicht im Kommunionsanzug, sondern im Adamskostüm.
1: Obwohl mir da locker noch passen würde.
0: Richtig, jetzt um kurz nach drei gibt's Michel, es ist kurz vor drei, wir hören uns morgen wieder.
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12: Wieder Angriff am Ulmer Karlsplatz und Millionär durch Kleingeld. Ich bin Paolo Percocco, guten Tag. Brennpunkt Karlsplatz. Ein 31-Jähriger ist in Ulm mit einer Bierflasche angegriffen und schwer verletzt worden. Donau 3 FM Nachrichtenchef Harry Kist.
13: Laut Polizei sollen 3 junge Männer auf den Mann zugekommen sein, bevor einer von ihnen plötzlich mit einer Glasflasche zuschlug. Der 31-Jährige litt schwere Verletzungen im Gesicht und musste ins Krankenhaus. Die Täter flüchteten. Nach ersten Erkenntnissen kennt das Opfer den mutmaßlichen 17-jährigen Angreifer persönlich. Die Polizei sucht jetzt Zeugen des Vorfalls von Dienstagabend am Karlsplatz in Ulm. Alles zum Fall auf donau3fm.de.
12: Deutschland darf seine Industrie beim Umstieg auf klimafreundlichere Produktionsweisen mit 5 Milliarden Euro unterstützen. Die Europäische Kommission hat für entsprechende Pläne der Bundesregierung grünes Licht gegeben. Es geht um die sogenannten CO2-Differenzverträge, also Mehrkosten, die damit vom Staat übernommen werden können. KI-Anwendungen zum missbräuchlichen Erstellen von sexualisierten Deepfakes sollen in der EU bald verboten sein. Vertreter der Mitgliedstaaten und des EU-Parlaments einigten sich auf eine entsprechende Anpassung des KI-Gesetzes. Außerdem sollen andere KI-Regeln vereinfacht werden, um das wirtschaftliche Potenzial von künstlicher Intelligenz voll auszuschöpfen. Über Jahre verschwanden in Kempten immer wieder völlig unbemerkt Parkmünzen. Jetzt hat das Landgericht ein Ehepaar zu 5,5 Jahren Haft verurteilt. Der Schaden fast 2 Millionen Euro. Neben der Gefängnisstrafe muss der entstandene Schaden in voller Höhe von den Angeklagten zurückgezahlt werden. Donau 3 FM-Reporterin Zoe Tassovali.
14: Der Mann hat beim Bauhof gearbeitet und selbst die Parkscheinautomaten geleert. Laut Gericht hat er dabei immer wieder Geld beiseite geschafft, ohne dass es auffiel. Seine Frau soll geholfen haben, das Geld abzuholen und auf verschiedene Konten einzuzahlen. So kamen über die Jahre fast 2 Millionen Euro zusammen für Pferde, Autos und teure Kleidung. Die Stadt Kempten hat die Abläufe logischerweise inzwischen komplett geändert und zusätzliche Sicherheitskontrollen eingeführt.
12: Alles zum Fall auf donau3fm.de und da gibt's jederzeit auch mehr Nachrichten.
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16: Die Temperaturen derzeit messen wir 12 Grad in der Ulmer Innenstadt. Viel mehr wird es heute auch nicht geben. Maximal 13 sind drin, vereinzelt noch Schauer möglich. Morgen am Freitag, da kommt die Sonne wieder auf uns zu. Aus heutiger Sicht haben wir morgen strahlenden Sonnenschein bei bis zu 18 Grad. In der Nacht dazwischen haben wir Temperaturen so um die 4 Grad.
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16: 15.03 Uhr, wir schauen auf die Straßen in Schwaben. Behinderungen auf der A8 Stuttgart Richtung München zwischen Ulm-West und Ulm-Ost. Dichter Verkehr, da dauert es 1-2 Minuten länger. Dann A8 Stuttgart Richtung München zwischen Augsburg-West und Friedberg. 5 Kilometer Stau, 21 Minuten kommen obendrauf. Und in der Gegenrichtung haben wir zwischen Augsburg-West und Neusäß Richtung Stuttgart 1 Kilometer Stau, 4 Minuten obendrauf.
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16: Blitzer aktuell zwischen Neu-Ulm und Wieblingen auf Höhe der Illerbrücke aus einem Caddy. Dann haben wir nochmal einen Caddy auf der B311 Donautal Richtung Ulm. Grauer Caddy auf dem Parkplatz und B32 Höhe Heid, wenn ihr aus Richtung Altshausen reinfahrt.
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16: Ja. Servus zusammen, schönen Nachmittag mit Donau 3 FM heute an diesem etwas angegrauten Donnerstag. Aber wir haben ja gehört, morgen wird es wieder sonniger. Und auch zum Wochenende, na, wenn der Muttertag kommt, wird das Wetter wieder ein bisschen aufwärts gehen. Und da haben wir auch gleich schon das Stichwort. Es gibt eine tolle Veranstaltung. Kollegin Jana Faas hat da gleich was für euch. Aber vorher würde ich sagen, machen wir noch ein wenig Musik mit La Bouche, mit Loy und mit Linkin Park.
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0: La Bouche und Be My Lover bei Donut 3FM. Gleich haben wir hier Ray Dalton für euch und genauso Carly Rae Jepsen.
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0: Kollegin Jana Faas hat was rausgesucht für einen ganz bestimmten Tag in dieser Woche.
2: Mamas müssen gefeiert werden und genau das könnte beim großen Muttertagsfest diesen Sonntag in Ulm im Wirtshaus in Butzenthal tun. Es erwartet euch tolle Live-Musik und auch für die Kleinsten ist für ein Programm gesorgt, nämlich mit Musik vom brandneuen Kinderalbum Hits von Kids von der Sängerin Jazz. Und natürlich gibt's auch ein bisschen was zu essen und trinken im Biergarten und ein Glas Sekt gibt's gratis dazu. Alle Infos zum großen Muttertagsfest in Ulm im Wirtshaus in Butzenthal diesen Sonntag gibt's auf donau3fm.de.
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3: Ja, eben ein Experte für alles, gell, unser Schlaumeier. Und der wird im Programm bei mir nachher auch noch auftauchen. Jetzt haben wir erstmal gleich kurz vor 3:30.
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2: Es ist 3:30.
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3: Wieder Angriff am Ulmer Karlsplatz und Millionär durch Kleingeld. Ich bin Paolo Percoco, guten Tag. Brennpunkt Karlsplatz. Ein 31-Jähriger ist in Ulm mit einer Bierflasche angegriffen und schwer verletzt worden. Donau 3FM Nachrichtenchef Harry Kist.
16: Laut Polizei sollen drei junge Männer auf den Mann zugekommen sein, bevor einer von ihnen plötzlich mit einer Glasflasche zuschlug. Der 31-Jährige litt schwere Verletzungen im Gesicht und musste ins Krankenhaus. Die Täter flüchteten. Nach ersten Erkenntnissen kennt das Opfer den mutmaßlichen 17-jährigen Angreifer persönlich. Die Polizei sucht jetzt Zeugen des Vorfalls von Dienstagabend am Karlsplatz in Ulm. Alles zum Fall auf donau3fm.de.
3: Deutschland darf seine Industrie beim Umstieg auf klimafreundlichere Produktionsweisen mit 5 Milliarden Euro unterstützen. Die Europäische Kommission hat für entsprechende Pläne der Bundesregierung grünes Licht gegeben. Es geht um die sogenannten CO2-Differenzverträge, also Mehrkosten, die damit vom Staat übernommen werden können. KI-Anwendungen zum missbräuchlichen Erstellen von sexualisierten Deepfakes sollen in der EU bald verboten sein. Vertreter der Mitgliedstaaten und des EU-Parlaments einigten sich auf eine entsprechende Anpassung des KI-Gesetzes. Außerdem sollen andere KI-Regeln vereinfacht werden, um das wirtschaftliche Potenzial von künstlicher Intelligenz voll auszuschöpfen. Über Jahre verschwanden in Kempten immer wieder völlig unbemerkt Parkmünzen. Jetzt hat das Landgericht ein Ehepaar zu 5,5 Jahren Haft verurteilt. Der Schaden fast 2 Millionen Euro. Neben der Gefängnisstrafe muss der entstandene Schaden in voller Höhe von den Angeklagten zurückgezahlt werden. Donau3FM-Reporterin Zoe Tassovali.
17: Der Mann hat beim Bauhof gearbeitet und selbst die Parkscheinautomaten geleert. Laut Gericht hat er dabei immer wieder Geld beiseite geschafft, ohne dass es auffiel. Seine Frau soll geholfen haben, das Geld abzuholen und auf verschiedene Konten einzuzahlen. So kamen über die Jahre fast 2 Millionen Euro zusammen für Pferde, Autos und teure Kleidung. Die Stadt Kempten hat die Abläufe logischerweise inzwischen komplett geändert und zusätzliche Sicherheitskontrollen eingeführt.
3: Alles zum Fall auf donau3fm.de und da gibt's jederzeit auch mehr Nachrichten.
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18: Die Temperaturen. Aktuell messen wir 12 Grad hier in der Ulmer Innenstadt und insgesamt gesehen wird es heute auch nicht mehr geben. 12, 13, das ist maximal. In der Nacht 4 Grad und vereinzelt noch Schauer, die lassen danach. Morgen gibt es nämlich wieder viel Sonnenschein bei 18 Grad.
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18: Um 15.33 Uhr, wir schauen auf die Straßen. A8 Stuttgart Richtung München zwischen Ulm-West und Oberelchingen 4 Kilometer stockend. A8 Stuttgart Richtung München im weiteren Verlauf zwischen Augsburg-West und Dasing. Da war 5 Kilometer Stau, Zeitverlust dort 26 Minuten. Und in der Gegenrichtung Richtung Stuttgart zwischen Augsburg-Ost und Neuss, da haben wir 1 Kilometer Stau, derzeit 3 Minuten Verlust.
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18: Blitzer zwischen Neu-Ulm und Wieblingen auf Höhe der Illerbrücke aus einem Caddy. Und weil Caddys ja unheimlich beliebte Blitzerkisten sind, B311 haben wir gleich nochmal einen Donautal Richtung Ulm aus dem grauen Caddy auf dem Parkplatz.
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18: Servus zusammen. So, gleich wollen wir uns mal monatsbedingt um den Maibaum kümmern.
20: Super.
18: Gell? Und zwar am Freitag sind ja viele Maibäume aufgestellt worden, an anderen Tagen natürlich auch. In Schwaben zieren sie jetzt wieder die Dorfplätze und seit letzter Woche stehen die Maibäume wieder fast überall, ne? Mal bunt geschmückt, mal ganz traditionell mit Zunftzeichen. Schön sind es ja eigentlich alle, aber welcher ist der schönste? Das wollen wir in dieser Woche von euch wissen. In den Schwaben Top 10. Welche Vorschläge wir schon bekommen haben und ob ihr noch dabei sein könnt, das hört ihr gleich bei mir. Vorher machen wir Musik mit Jax Jones und Zoe Wees. Wir haben den Klassiker von Sandra, ihren Breakthrough-Erfolg, und Robbie Williams mit Was

0: Donut 3 FM mit Jax Jones und Zoe Wees. Unverkennbar, gell? So, gleich haben wir aus This mit Electrified. Es ist 15.44 Uhr.
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0: So, da stehen sie wieder, na, die wunderschönen Maibäume auf den Dorfplätzen. Viele sind ja am Freitag aufgestellt worden, unter anderem, nachdem ihr euch da jetzt den ersten Eindruck verschaffen konntet, wollten wir in dieser Woche von euch wissen, wo stehen denn Schwabens schönste Maibäume? Beziehungsweise suchen wir dann auch im Endeffekt den einen schönen Maibaum. Meldet euren Vorschlag einfach noch an auf donau3fm.de. Sandra hat das zum Beispiel auch gemacht.
2: Hi, hier ist die Sandra. Für mich steht der schönste Maibaum Schwabens natürlich in Machtholzheim. Er ist liebevoll gestaltet und wunderschön geschnitzt. Schönen Tag.
0: Ja, also das sind allerdings sehr, sehr viele im Schwaberländle. Da legt man schon Wert drauf und wirklich, manchmal sind das richtige Kunstwerke, was da in die Rinde reingeschnitzt wird. Ja, auf jeden Fall, wenn ihr einen anderen Vorschlag habt, dann klickt einfach mal rein auf donau3fm.de, macht noch euren Vorschlag, schickt uns gerne auch eine WhatsApp-Sprachnachricht mit eurem Vorschlag an die 01520-242 und 4x3. Die Nummer gibt's auch jederzeit nochmal zu finden auf donau3fm.de. Wir sind gespannt. Aus euren Vorschlägen suchen wir dann die Top 10 zusammen und aus denen wiederum werden wir dann den König der Maibäume voten. Dann wissen wir nämlich, wo der schönste eurer Meinung nach in Schwaben steht. Ist es was, oder?
3: Genial!
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0: jetzt könnt ihr es euch wieder richtig schmecken lassen und dabei jede Menge sparen. Die Donautreff im Gourmet-Wochen gehen wieder los und wir starten gleich mal mit einem ganz besonderen Restaurant.
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3: Es ist 16 Uhr.
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17: Brennpunkt Karlsplatz Ulm und Kleingeldmillionäre gehen ins Gefängnis. Ich bin Paolo Percocco, guten Tag. Ein Mann ist am Karlsplatz in Ulm mit einer Bierflasche schwer verletzt worden. Laut Polizei sollen drei junge Männer auf den 31-Jährigen zugekommen sein. Einer schlug plötzlich mit der Glasflasche zu. Der Mann kam mit schweren Gesichtsverletzungen ins Krankenhaus. Die Täter flüchteten. Nach ersten Erkenntnissen kennt das Opfer den mutmaßlichen 17-jährigen Angreifer persönlich. Die Polizei sucht jetzt Zeugen. Alles zum Vorfall am Dienstagabend am Brennpunkt Karlsplatz in Ulm auf donau3fm.de. Deutschland darf seine Industrie beim Umstieg auf klimafreundlichere Produktionsweisen mit 5 Milliarden Euro unterstützen. Die Europäische Kommission hat für entsprechende Pläne der Bundesregierung grünes Licht gegeben.
18: Mehrkosten durch die Umstellung auf klimafreundliche Produktion darf die Regierung vor allem bei besonders energiehungrigen Branchen durch Fördermaßnahmen ausgleichen. Und zwar dann, wenn die Firmen ihre CO2-Emissionen innerhalb von 4 Jahren halbieren und innerhalb von 15 Jahren um 85% senken. Es geht hier um Umstellungen beispielsweise auf Strom oder Wasserstoff. Für manche Firma kann das überlebenswichtig sein. Das Ja der Kommission ist wichtig, weil diese die oberste Wettbewerbshüterin ist. Dieter Ebeling, Brüssel.
17: Die Deutsche Bahn hat ihre Pünktlichkeitsquote im Fernverkehr im Vergleich zum Jahresanfang deutlich verbessert. Aber auch im April wurde mehr als jeder dritte Halt im Fernverkehr zu spät erreicht. Die Pünktlichkeitsquote im Fernverkehr lag aber immerhin bei fast 65%, so die Bahn.
19: Schon lange hat die Bahn Probleme mit der Pünktlichkeit. Der Start ins laufende Jahr war aber besonders schlecht. Und das, obwohl die Züge im Winter eigentlich pünktlicher sind, weil dann weniger Menschen unterwegs sind. Im Januar lag die Pünktlichkeitsquote aber nur bei 52%, im Februar bei etwa 59. Als Gründe nennt die Bahn die vielen Baustellen, die marode Infrastruktur und das frostige Wetter. Als verspätet gilt ein Zug nach Bahndefinition ab einer Verzögerung von 6 Minuten. Thomas Brock, Berlin.
17: Nach dem Millionendiebstahl von Parkmünzen in Kempten ist ein Ehepaar zu jeweils 5,5 Jahren Haft verurteilt worden. Der frühere Bauhofmitarbeiter soll über Jahre fast 2 Millionen Euro aus Parkautomaten gestohlen haben. Laut Gericht finanzierte das Paar damit ein Luxusleben mit teuren Autos, Pferden und Designerklamotten. Auch das gestohlene Geld muss zurückgezahlt werden. Mehr Nachrichten in einer halben Stunde und jederzeit auf donau3fm.de.
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20: 12 Grad aktuell in Ulm und insgesamt wird es heute auch nicht viel mehr geben, so maximal 13 sind drin. Es gibt noch vereinzelt Schauer, aber morgen ist es Geschichte. Morgen soll es aus heutiger Sicht der Meteorologen viel Sonnenschein geben. Temperaturen morgen bis zu 18 Grad, Samstag wieder über 20.
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20: 16 Uhr, gleich 4 Minuten. A7 Füssen Richtung Ulm zwischen Föhringen und Dreieck-Hettichstetten. 1 Kilometer Stau, derzeit dauert es 3 Minuten länger. A8 München Richtung Stuttgart zwischen Ulm Ost und Ulm Nord. Gefahr durch eine ungesicherte Unfallstelle. Betroffen ist der Standstreifen. Vorsicht in diesem Bereich, derzeit 1 Kilometer Stau. Dann haben wir 1 Kilometer Stau auch Richtung München zwischen Ulm West und Oberelchingen auf der A8 und im weiteren Verlauf zwischen Augsburg West und Dasingen nochmal 6 Kilometer Stau. Da dauert es dann schon über eine halbe Stunde länger.
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20: Blitzer aktuell in Holzelfingen in der Ortsdurchfahrt und auch zwischen Neu-Ulm und Wieblingen auf Höhe der Illerbrücke.
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20: Es ist einfach herrlich, da jeden Morgen können wir uns durch den schönen Gesang der Vögel wecken lassen. Ich
0: persönlich bin aber davon genervt.
21: Ja, und das sind da mittlerweile auch wieder Tiere mit dabei, die den Winter in wärmeren Regionen verbringen.
22: Selbst wenn das Wetter mal nicht mitspielt, wissen sie, wann sie sich auf den Weg machen müssen.
21: Ja, aber woher wissen Zugvögel eigentlich, dass es Zeit wird, den Wohnort zu wechseln? Und wie finden sie überhaupt den richtigen Weg? Diese Antworten gleich beim Donau 3 FM Schlaumeier. Vorher Musik für euch und euren Nachmittag mit Fleetwood Mac, mit Ava Max und mit der nagelneuen von Somber.

0: Donau3FM mit Fleetwood Mac und Little Lies. Und jetzt ist er da.
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0: Er weiß wirklich alles, wobei ich neulich mal ganz kurz drüber überlegt habe, wer ist jetzt eigentlich der Bessere und wer hat die besseren Tipps, unser Schlaumeier oder Johann Lafer, weil der ist ja auch einfach genial, ne?
3: Hör auf, deine Eier zu bewegen.
0: Also auch die besten Tipps, aber schlussendlich war es dann doch unser Schlaumeier. Kuckuck, Nachtigall, Storch, Kranich, Kiebitz, Star und so weiter. Der Bernd aus Bach Hagel, er schreibt: Hallo Markus, im Moment sind sie ja alle bei uns und zwitschern von früh bis spät. Aber woran erkennen Zugvögel eigentlich, dass es im Frühling wieder Zeit wird, zu uns zu fliegen?
4: Die Antwort ist, ihr Körper sagt es ihnen. Zugvögel merken, wenn die Tage länger werden, das Licht verändert sich und ihr Körper spürt das. Dann beginnt bei vielen Vögeln eine Art Reiselust. Sie wissen, jetzt wird's Zeit, zurückzufliegen. Und auch die Temperatur spielt eine Rolle. Wird es wärmer, ist es für viele Vögel ein Zeichen, dass der Frühling naht. Aber das ist noch nicht alles. Vögel haben eine innere Uhr. Und die sagt den Vögeln, wann ungefähr der richtige Zeitpunkt für den Rückflug ist. Selbst wenn das Wetter mal nicht mitspielt, wissen sie, wann sie sich auf den Weg machen müssen. Und auch das Wetter selbst beeinflusst sie. Wenn der Wind günstig steht oder wenn ein Sturm kommt, fliegen manche Vögel früher oder später los. Sie sind also ziemlich flexibel. Und das Faszinierendste, viele Zugvögel haben einen eingebauten Kompass. Ja, die können sich tatsächlich am Stand der Sonne orientieren oder sogar an den Sternen, wenn sie nachts fliegen. Einige erkennen von oben Berge, Flüsse oder Städte wieder. Ihr Orientierungssinn ist unglaublich gut. Bei manchen Arten lernen junge Vögel auch den Weg von den Eltern, aber es gibt Arten, bei denen junge Vögel ganz alleine losfliegen und trotzdem genau wissen, wohin sie müssen. Zugvögel sind also wahre Naturtalente, ganz ohne Karte, Handy oder Navi, und sie finden jedes Jahr ihren Weg zurück über tausende von Kilometern.
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18: Es ist 16:30.
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20: Brennpunkt Karlsplatz Ulm und Kleingeldmillionäre gehen ins Gefängnis. Ich bin Paolo Percocco, guten Tag. Ein Mann ist am Karlsplatz in Ulm mit einer Bierflasche schwer verletzt worden. Laut Polizei sollen drei junge Männer auf den 31-Jährigen zugekommen sein. Einer schlug plötzlich mit der Glasflasche zu. Der Mann kam mit schweren Gesichtsverletzungen ins Krankenhaus. Die Täter flüchteten. Nach ersten Erkenntnissen kennt das Opfer den mutmaßlichen 17-jährigen Angreifer persönlich. Die Polizei sucht jetzt Zeugen. Alles zum Vorfall am Dienstagabend am Brennpunkt Karlsplatz in Ulm auf donau3fm.de. Deutschland darf seine Industrie beim Umstieg auf klimafreundlichere Produktionsweisen mit 5 Milliarden Euro unterstützen. Die Europäische Kommission hat für entsprechende Pläne der Bundesregierung grünes Licht gegeben.
0: Mehrkosten durch die Umstellung auf klimafreundliche Produktion darf die Regierung vor allem bei besonders energiehungrigen Branchen durch Fördermaßnahmen ausgleichen. Und zwar dann, wenn die Firmen ihre CO2-Emissionen innerhalb von 4 Jahren halbieren und innerhalb von 15 Jahren um 85% senken. Es geht hier um Umstellungen beispielsweise auf Strom oder Wasserstoff. Für manche Firma kann das überlebenswichtig sein. Das Ja der Kommission ist wichtig, weil diese die oberste Wettbewerbshüterin ist. Dieter Ebeling, Brüssel.
21: Die Deutsche Bahn hat ihre Pünktlichkeitsquote im Fernverkehr im Vergleich zum Jahresanfang deutlich verbessert. Aber auch im April wurde mehr als jeder dritte Halt im Fernverkehr zu spät erreicht. Die Pünktlichkeitsquote im Fernverkehr lag aber immerhin bei fast 65%, so die Bahn.
22: Schon lange hat die Bahn Probleme mit der Pünktlichkeit. Der Start ins laufende Jahr war aber besonders schlecht. Und das, obwohl die Züge im Winter eigentlich pünktlicher sind, weil dann weniger Menschen unterwegs sind. Im Januar lag die Pünktlichkeitsquote aber nur bei 52%, im Februar bei etwa 59. Als Gründe nennt die Bahn die vielen Baustellen, die marode Infrastruktur und das frostige Wetter. Als verspätet gilt ein Zug nach Bahndefinition ab einer Verzögerung von 6 Minuten. Thomas Brock, Berlin.
21: Nach dem Millionendiebstahl von Parkmünzen in Kempten ist ein Ehepaar zu jeweils 5,5 Jahren Haft verurteilt worden. Der frühere Bauhof-Mitarbeiter soll über Jahre fast 2 Millionen Euro aus Parkautomaten gestohlen haben. Laut Gericht finanzierte das Paar damit ein Luxusleben mit teuren Autos, Pferden und Designerklamotten. Auch das gestohlene Geld muss zurückgezahlt werden. Mehr Nachrichten in einer halben Stunde und jederzeit auf donau3fm.de.
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23: In der kommenden Nacht sind noch Schauer mit drin, aber morgen soll das Geschichte sein. Morgen werden wir wieder viel Sonnenschein bekommen, laut Meteorologen bis zu 20 Grad und am Samstag sogar über 20.
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23: Um 16.33 Uhr A8 Stuttgart Richtung München zwischen Ulm-West und Oberelchingen. 3 Kilometer stockender Verkehr, derzeit 6 Minuten Verlust. Und die A8 Stuttgart Richtung München zwischen Augsburg-West und Dasing fährt man momentan 7 Kilometer. Stauzeitverlust liegt derzeit im Schnitt bei einer Dreiviertelstunde.
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23: Blitzer aktuell in Holzelfingen in der Ortsdurchfahrt und B32, wenn ihr von Alzhausen Richtung Haid fahrt.
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23: Servus zusammen. So, die Gourmet-Wochen stehen wieder an bei Donau 3 FM. Und wo es dieses Mal hingeht, beziehungsweise wo ihr wieder für 25 Euro Gourmet-Gutscheine im Wert vom Doppelten von 50 Euro erhalten könnt. Gleich bei mir nach Pink, nach George Michael und nach Tom Gregory.

0: Pink und Just Give Me a Reason zusammen mit Nate Rose. Und gleich haben wir Michael and Mechanics für euch, genauso wie die neue von Isaac mit Paper Plane.
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0: Und dazu gehört natürlich auch das Lessings in der Oldtimer-Fabrik in Neu-Ulm. Und genau da geht's für euch dieses Mal hin mit den Gourmet-Gutscheinen, die ihr am Freitag wieder, wenn aufgerufen wird, in der Gute-Laune-Morning-Show ganz schnell ordern müsst auf donau3fm.de. Einfach draufklicken, das geht aber manchmal sekundenschnell, ist ja auch klar, warum. Bestes Essen, kurze Zeit und dann habt ihr für 25 Euro die Möglichkeit, einen Gegenwert von 50 Euro zu bekommen. So, wie gesagt, dieses Mal geht's ins Lessings nach Neu-Ulm und da haben wir auch mit Bettina Seidel, der Gastrochefin vom Lessings, und Michael Brandt, dem Küchenchef, gesprochen.
3: Das Ambiente.
4: Unser Ambiente ist urig, aber doch gemütlich, ein bisschen rustikal, ein bisschen handwerklich, sieht aus, wie wenn man ein bisschen in einer Werkstatt wäre. Wir haben auch drei Boxen, eine rote, unsere Alpha-Box mit 4 Personen, wo Hängestühle drin sind. Dann haben wir unsere grüne Box, die Porsche-Box für 6 Personen. Und dann haben wir auch noch eine Mercedes-Box, die geht bis 10 Personen. Man kann aber nach oben hin bis zu 400 Personen hier bewirten, aber es ist trotzdem sehr gemütlich.
5: Die Küche.
6: Unsere Küche ist gut bürgerlich bis gehoben. Was wir gerne machen, sind unsere Schnitzel und unsere Steaks. Wir haben ein Menü, das nennt sich Lessings Ausfahrt. 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
4: Die Highlights im Lessings sind zum Beispiel mittwochs unsere Lessings Bowls. Die kann man dann pimpen mit Garnele, Fleisch oder Sesambällchen. 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Und am Sonntag haben wir noch unseren Highlight, den Brunch. 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
0: Also, großes Kino. Und vor allem große Speisen im Lessings. Am kommenden Freitag geht's los. In der Gute-Laune-Morning-Show kommt irgendwann der Aufruf, ab wann der Internetshop geöffnet ist auf donau3fm.de. Und dann muss es schnell gehen. Denn auch wenn das viele vielleicht immer gar nicht wahrhaben wollen, da kommt's wirklich auf die Geschwindigkeit an, auch auf die Internetstabilität natürlich. Das geht ratzefatz. Und deswegen schnell sein, gleich nach dem Aufruf am Freitag. Ich drück euch die Daumen.
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0: Donau 3FM mit Rihanna und Shine Bright Like a Diamond. Sodele, jetzt haben wir es gleich 17 Uhr, gleich die aktuellsten News für euch. Und dann haben wir gleich hier Britney Spears, Michael Patrick Kelly und auch Ariana Grande.
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10: Es ist 17 Uhr.
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12: Wieder Angriff am Ulmer Karlsplatz und Millionär durch Kleingeld. Ich bin Paolo Percocco, guten Tag. Brennpunkt Karlsplatz. Ein 31-Jähriger ist in Ulm mit einer Bierflasche angegriffen und schwer verletzt worden. Donau 3 FM Nachrichtenchef Harry Kist.
13: Laut Polizei sollen drei junge Männer auf den Mann zugekommen sein, bevor einer von ihnen plötzlich mit einer Glasflasche zuschlug. Der 31-Jährige litt schwere Verletzungen im Gesicht und musste ins Krankenhaus. Die Täter flüchteten. Nach ersten Erkenntnissen kennt das Opfer den mutmaßlichen 17-jährigen Angreifer persönlich. Die Polizei sucht jetzt Zeugen des Vorfalls von Dienstagabend am Karlsplatz in Ulm. Alles zum Fall auf donau3fm.de.
12: Deutschland darf seine Industrie beim Umstieg auf klimafreundlichere Produktionsweisen mit 5 Milliarden Euro unterstützen. Die Europäische Kommission hat für entsprechende Pläne der Bundesregierung grünes Licht gegeben. Es geht um die sogenannten CO2-Differenzverträge, also Mehrkosten, die damit vom Staat übernommen werden können. KI-Anwendungen zum missbräuchlichen Erstellen von sexualisierten Deepfakes sollen in der EU bald verboten sein. Vertreter der Mitgliedstaaten und des EU-Parlaments einigten sich auf eine entsprechende Anpassung des KI-Gesetzes. Außerdem sollen andere KI-Regeln vereinfacht werden, um das wirtschaftliche Potenzial von künstlicher Intelligenz voll auszuschöpfen. Über Jahre verschwanden in Kempten immer wieder völlig unbemerkt Parkmünzen. Jetzt hat das Landgericht ein Ehepaar zu 5,5 Jahren Haft verurteilt. Der Schaden fast 2 Millionen Euro. Neben der Gefängnisstrafe muss der entstandene Schaden in voller Höhe von den Angeklagten zurückgezahlt werden. Donau 3FM-Reporterin Zoe Tassovali.
14: Der Mann hat beim Bauhof gearbeitet und selbst die Parkscheinautomaten geleert. Laut Gericht hat er dabei immer wieder Geld beiseite geschafft, ohne dass es auffiel. Seine Frau soll geholfen haben, das Geld abzuholen und auf verschiedene Konten einzuzahlen. So kamen über die Jahre fast 2 Millionen Euro zusammen für Pferde, Autos und teure Kleidung. Die Stadt Kempten hat die Abläufe logischerweise inzwischen komplett geändert und zusätzliche Sicherheitskontrollen eingeführt.
12: Alles zum Fall auf donau3fm.de und da gibt's jederzeit auch mehr Nachrichten.
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0: Die Temperaturen in der Nacht bei 4 bis 5 Grad. Morgens sollen wir dann relativ viel Sonnenschein bekommen und Temperaturen wieder an die 20 Grad Marke geraten. Ran am Samstag sogar deutlich drüber.
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0: Um 17.03 Uhr, wir schauen auf die Straßen in Schwaben. A8 Stuttgart Richtung München zwischen Augsburg-West und Dasing. 7 Kilometer Stau, 40 Minuten verliert ihr dort. Und schon zuvor bei Oberelchingen kann es auch mal ein, zwei Minuten länger dauern. Momentan viel los.
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0: Blitzer aktuell auf der Strecke Holzelfingen bzw. in der Ortsdurchfahrt Holzelfingen und Strecke B32. Wenn ihr Höhe Heid unterwegs seid und von Alshausen herfahrt, da ebenfalls ein super Blitzer.
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0: Kordick. Ein Mann wird in Ulm bei einem Angriff mit einer Bierflasche schwer im Gesicht verletzt. Die Polizei ermittelt jetzt wegen gefährlicher Körperverletzung und passiert ist das Ganze wieder am Brennpunkt Karlsplatz. Wir schauen nochmal genauer auf den Fall. Machen wir gleich im Donau 3 FM Update nach Britney Spears, nach Michael Patrick Kelly und nach der Neuen von Ariana Grande. Sie ist Yes And und damit einen schönen Feierabend, den ihr hoffentlich schon begehen dürft. Servus!

0: Born to make you happy und Britney Spears bei Donau 3 FM. So, gleich Naughty Boy und auch Ed Sheeran, passt ja beides auch gut zusammen. So, aber vorher noch wichtiges Thema.
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0: Es gibt nämlich leider wieder mal Neues vom Karlsplatz. Der Karlsplatz in Ulm sorgt wieder für heftige Schlagzeilen. Ein 31-Jähriger ist brutal angegriffen worden. Paolo Percocco von den Donau 3 FM Nachrichten, und zwar mit einer Flasche.
2: Ja, laut Polizei saß der Mann gegen 20 Uhr auf einer Bank am Karlsplatz, als plötzlich drei junge Männer auf ihn zukamen. Einer der drei soll ihm dann unvermittelt eine Glasflasche ins Gesicht geschlagen haben, wahrscheinlich eine Bierflasche.
0: Klingt echt heftig, ja. Also, wie schwer wurde der Mann denn verletzt?
2: Der 31-Jährige hat schwere Verletzungen im Gesicht erlitten und musste ins Krankenhaus gebracht werden. Die Täter sind danach geflüchtet. Nach ersten Erkenntnissen kennt das Opfer aber den mutmaßlichen Angreifer persönlich. Ein 17-Jähriger soll das gewesen sein. Die Polizei sucht jetzt nach Zeugen. Passiert ist das am Dienstagabend, wie gesagt am Brennpunkt Karlsplatz in Ulm. Die Ermittlungen laufen.
0: Dankeschön, Paolo, für die aktuellen Infos. Die Polizei sucht also Zeugen. Alles zum Fall am Ulmer Karlsplatz findet ihr nochmal auf donau3fm.de.
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3: Es ist kurz vor 5:30.
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0: Es ist 5:30.
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1: Wieder Angriff am Ulmer Karlsplatz und Millionär durch Kleingeld. Ich bin Paolo Percocco, guten Tag. Brennpunkt Karlsplatz. Ein 31-Jähriger ist in Ulm mit einer Bierflasche angegriffen und schwer verletzt worden. Donau 3 FM Nachrichtenchef Harry Kist.
19: Laut Polizei sollen drei junge Männer auf den Mann zugekommen sein, bevor einer von ihnen plötzlich mit einer Glasflasche zuschlug. Der 31-Jährige litt schwere Verletzungen im Gesicht und musste ins Krankenhaus. Die Täter flüchteten. Nach ersten Erkenntnissen kennt das Opfer den mutmaßlichen 17-jährigen Angreifer persönlich. Die Polizei sucht jetzt Zeugen des Vorfalls von Dienstagabend am Karlsplatz in Ulm. Alles zum Fall auf donau3fm.de.
1: Deutschland darf seine Industrie beim Umstieg auf klimafreundlichere Produktionsweisen mit 5 Milliarden Euro unterstützen. Die Europäische Kommission hat für entsprechende Pläne der Bundesregierung grünes Licht gegeben. Es geht um die sogenannten CO2-Differenzverträge, also Mehrkosten, die damit vom Staat übernommen werden können. KI-Anwendungen zum missbräuchlichen Erstellen von sexualisierten Deepfakes sollen in der EU bald verboten sein. Vertreter der Mitgliedstaaten und des EU-Parlaments einigten sich auf eine entsprechende Anpassung des KI-Gesetzes. Außerdem sollen andere KI-Regeln vereinfacht werden, um das wirtschaftliche Potenzial von künstlicher Intelligenz voll auszuschöpfen. Über Jahre verschwanden in Kempten immer wieder völlig unbemerkt Parkmünzen. Jetzt hat das Landgericht ein Ehepaar zu 5,5 Jahren Haft verurteilt. Der Schaden fast 2 Millionen Euro. Neben der Gefängnisstrafe muss der entstandene Schaden in voller Höhe von den Angeklagten zurückgezahlt werden. Donau3FM-Reporterin Zoe Tassovali.
13: Der Mann hat beim Bauhof gearbeitet und selbst die Parkscheinautomaten geleert. Laut Gericht hat er dabei immer wieder Geld beiseite geschafft, ohne dass es auffiel. Seine Frau soll geholfen haben, das Geld abzuholen und auf verschiedene Konten einzuzahlen. So kamen über die Jahre fast 2 Millionen Euro zusammen für Pferde, Autos und teure Kleidung. Die Stadt Kempten hat die Abläufe logischerweise inzwischen komplett geändert und zusätzliche Sicherheitskontrollen eingeführt.
1: Alles zum Fall auf donau3fm.de und da gibt's jederzeit auch mehr Nachrichten.
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3: In der kommenden Nacht Temperaturen um die 4 Grad, vereinzelt sind noch Schauer möglich. Morgen soll es meist sonnig sein bei 18 bis 20 Grad.
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3: 17.32 Uhr, Behinderungen aktuell auf der A8 Stuttgart Richtung München. Zwischen Augsburg-West und Dasing haben wir 6 Kilometer Stau. Da dauert es noch 25 Minuten länger im Schnitt. Und Vorsicht auf der A96 bzw. B12 Lindau-Kempten. Zwischen Buchloe-West und Jengen ein Unfall. Vorsicht auch, Gefahr durch Gegenstände auf der Fahrbahn.
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3: Neuer Blitzer reingekommen und zwar zwischen Griesingen und Ristissen in der 100er-Zone.

0: So, bald ist es wieder soweit. Da heißt dann wieder alle einsteigen, bitte. Also eine historische Eisenbahn, die mit Kohle betrieben wird, ist heutzutage schon was ganz Besonderes. Zum Glück gibt es dann so eine schöne Dampflok noch direkt bei uns ums Eck.
1: Das Besondere am Öxle ist, dass alle Fahrten mit der historischen Dampflok durchgeführt wurden.
0: Das sagt der erste Vorsitzende, Benny Wächter, des Öxle Schmalspurbahn e.V., wo genau die Öxlebahn unterwegs ist und was euch da alles erwartet. Das gibt's gleich hier bei mir nach Robin Schulz, nach UB40 und nach Holly Hahn.

0: Kona 3FM heute am Donnerstag. So, egal ob klein oder groß, alle freuen sich, wenn eine echte alte Lokomotive vorbeifährt. Und zum Glück gibt es ganz in der Nähe sogar eine historische Museumseisenbahn, mit der ihr fahren könnt. Und zwar die ganze Zeit eigentlich so. Die Öxlebahn ist gemeint. Benny Bechter ist der erste Vorsitzende des Vereins, der sie betreibt. Benny, was ist denn das Besondere an der Öxlebahn?
1: Das Besondere am Öxle ist, dass alle Fahrten mit der historischen Dampflok durchgeführt wurden. Man kann die Fenster aufmachen, man kann auf die Plattform stehen, sich den Fahrtwind um die Nase wehen lassen. Alle Züge sind mit Speisewagen, es gibt einen offenen Sommerwagen. Wir haben einen Fahrradwagen, Fahrräder wurden bei uns kostenlos mitgenommen. Es gibt einen Fahrradweg entlang der gesamten Strecke, ist also für jeden etwas geboten.
0: Und für wen genau ist die Öxlebahn gedacht?
1: Also einen Ausflug mit dem Öxle kann man natürlich mit der Familie machen. Das ist ein Erlebnis für Groß und Klein. Man kann aber auch einen Betriebsausflug machen mit Arbeitskollegen oder natürlich auch Leute, die sich noch an früher erinnern, die das Ganze eher aus der historischen Sicht sehen. Wir bieten auch besondere Veranstaltungen an, wo es etwas mehr Hintergrundwissen gibt. Neben den regulären Fahrten gibt es auch Sonderveranstaltungen mit Bewirtung oder mit Musik. Das gesamte Programm gibt es im Internet unter www.öxle-bahn.de.
0: Benny, wo können wir denn mit der Öxlebahn fahren?
1: Die Öxle Museumsbahn fährt im Landkreis Biberach zwischen Warthausen und Ochsenhausen. Wir fahren dann bis Mitte Oktober an allen Sonn- und Feiertagen sowie am ersten Samstag im Monat. Im Sommer wurden dann zusätzlich noch Fahrten donnerstags angeboten.
0: Die Öxlebahn ist also in die neue Saison gestartet. Bis Mitte Oktober ist sie in Oberschwaben unterwegs. Das perfekte Ausflugsziel für sonnige Tage. Und alle weiteren Infos dazu nochmal zum Nachlesen auf donau3fm.de.
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1: Kurz vor 18 Uhr.
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0: Es ist 18 Uhr.
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15: Barrierefreier ÖPNV und klimafreundliche Wirtschaft. Ich bin Paolo Percocco, guten Abend. Laupheim macht den Nahverkehr barrierefrei. 14 Bushaltestellen im Stadtgebiet sind jetzt modernisiert worden. Donau 3FM Reporter Fabian Schober.
16: Und zwar mit erhöhten Bordsteinen, taktilen Leitsystemen und mehr Platz für Rollstühle, Rollatoren oder Kinderwagen. Bei einem Praxistest mit den Rollifanten der Rollstuhlsportgruppe des TSV Laupheim und dem Sozialverband VDK wurden die neuen Haltestellen und Busse jetzt erfolgreich getestet. Weitere 7 Haltestellen sollen bis Ende 2029 folgen. Die Stadt und das Land Baden-Württemberg teilen sich die Kosten. Alle Infos auf donau3fm.de.
15: Deutschland darf seine Industrie mit 5 Milliarden Euro beim klimafreundlichen Umbau unterstützen. Die EU-Kommission hat die Pläne der Bundesregierung jetzt genehmigt. Mit den sogenannten CO2-Differenzverträgen sollen Unternehmen die Mehrkosten für die Umstellung erstattet bekommen. Ziel ist es, die Klima- und Energieziele von Deutschland und der EU schneller zu erreichen. Täuschend echte KI-Fakes von Menschen sollen in der EU künftig stärker eingeschränkt werden. Die Mitgliedstaaten und das Europäische Parlament haben sich auf neue Regeln gegen sexualisierte Deepfakes geeinigt. Damit geraten jetzt auch die Anbieter von KI-Programmen stärker in den Fokus.
17: Aus der Politik kommt viel Zustimmung für die neuen EU-Pläne. Politiker aus mehreren Fraktionen sagen, KI dürfe kein Werkzeug für sexualisierte Gewalt oder Missbrauch werden. Auch Bundesjustizministerin Hubig fordert, dass Anbieter von KI-Programmen stärker Verantwortung übernehmen. Aus der Industrie kommt dagegen auch Kritik. Unternehmen warnen vor zu vielen Einzelregeln und mehr Bürokratie. Gefordert werden einfachere und einheitlichere Vorgaben für KI in Europa. Zoe Tassovali, Nachrichtenredaktion.
15: Die Brustschmerzeinheit am Sana-Klinikum Biberach ist erneut von der Deutschen Gesellschaft für Kardiologie zertifiziert worden. Die Spezialstation behandelt Patienten mit akuten Brustschmerzen, etwa bei Herzinfarktverdacht. Laut Klinik stehen dafür rund um die Uhr moderne Herzkatheterplätze und ein spezialisiertes Team bereit. Die Klinik betont, schnelle Diagnosen können Leben retten. Alle Infos dazu auf donau3fm.de und da gibt's jederzeit auch mehr Nachrichten.
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18: Die Temperaturen, da sind wir für heute am maximalen angelangt. 13 Grad wäre zwar aktuell. In der Nacht geht's runter auf 5 Grad. Letzte Schauer sind nicht ganz auszuschließen, aber morgen soll's meist wieder trocken sein und großteils auch sonnig bei 18 Grad.
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18: Es ist 18.03 Uhr. Wir schauen auf die Straßen in Schwaben. Behinderungen aktuell auf der A96 bzw. auch B12 Lindau-Kempten zwischen Buchloe West und Jengen. Gegenstände auf der Fahrbahn. Da gerade ein Unfall passiert. Die Ausfahrt ist gesperrt momentan.
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18: Besteht der aktuellste Blitzer zwischen Griesingen und Ristissen. Dort ist 100 erlaubt und die restlichen Superblitzer, die könnt ihr jederzeit nachlesen auf donau3fm.de oder in eurer Donau 3 FM App.
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18: Servus zusammen, einen schönen Abend mit Donau 3 FM. Sie sind eine der erfolgreichsten Rockbands aller Zeiten.

Ja, natürlich, in den 60ern, ne, da haben sich die Rolling Stones gegründet. Ihre Mitglieder sind mittlerweile um die 80. Aber an Aufhören denken die Jungs noch lange nicht, mit welchen Neuigkeiten sie die Herzen der Rockfans jetzt höher schlagen lassen. Das hört ihr gleich bei mir im Donau 3 FM Promiversum mit Easy.

0: Laura Branigan und Self Control. Donau 3 FM heute am Donnerstagabend. So, dann kommen wir mal ein bisschen zum Zurückwerfen in alte Zeiten. Es könnte die Nachricht des Jahres für alle Rockfans sein. Ihren Sound kennt jeder. Und jetzt gibt's sogar was ganz Neues von ihnen. 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
3: Freunde der gepflegten Unterhaltung. Sie gehören zu den erfolgreichsten Rockbands aller Zeiten. Die Rolling Stones bringen ihr mittlerweile schon 25. Album raus. Das haben die Rocklegenden um Mick Jagger, Keith Richards und Ronnie Wood jetzt angekündigt. Foreign Tongues heißt das neue Album und am 10. Juli soll es veröffentlicht werden. Insgesamt sollen 14 Songs drauf sein. Aufgenommen wurde das Ganze wohl recht schnell, in weniger als einem Monat in London. Produziert hat wieder Andrew Watt, der schon beim letzten Stones-Album Hackney Diamonds mit dabei war. Und offenbar haben die Stones diesmal Lust auf richtig große Namen gehabt. Mit dabei sind nämlich unter anderem Paul McCartney, Robert Smith von The Cure und Chad Smith von den Red Hot Chili Peppers. Die erste Single In The Stars ist schon draußen. Dazu gibt's mit Rough and Twisted noch einen zweiten neuen Song. Fans haben ja in den letzten Wochen sowieso schon spekuliert, weil überall mysteriöse Hinweise und Poster aufgetaucht sind. Und jetzt ist klar, ja, die Stones sind zurück. Im zarten Alter von um und über 80 Jahren. Mick Jagger sagt selbst, das Album sei eine Mischung aus Rock, Blues, Country und sogar Punk geworden. Die Album-Release-Party, die konnte sich wohl auch sehen lassen. In Brooklyn haben die Stones ihr neues Album zusammen mit der Talkshow-Legende Conan O'Brien vorgestellt.
4: Ladies and Gentlemen, the Rolling Stones!
3: Vor jeder Menge Promis und Musikjournalisten. Ein neues Stones-Album, ja, das hieß früher eigentlich fast immer auch eine Welttournee. Dieses Mal werden wir die Stones aber wohl erstmal nicht live auf der Bühne sehen. Mehrere Medien berichten, dass die Band in ihrem Alter einfach keine große Tour mehr plant.
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1: Die große Hoffnung, das ist ein ganz besonderes Buch. Und zwar geschrieben vom Mediziner und Mannschaftsarzt des SSV Ulm 1846. Er ist ja auch ein Opernkenner und vor allem ein Menschenkenner, wie man merkt. Christoph Buck hat nicht nur etwas über Sport und Medizin zu erzählen, sondern wir reden eben auch über dieses tolle neue Buch. Diese Woche bei mir also Christoph Buck zu Gast. Und ich freue mich sehr. Wir reden über die große Hoffnung und natürlich noch viel mehr.
2: Sabrina trifft. Ja, irgendwas war da gerade abgeschnitten. Okay, aber auf jeden Fall Sabrina trifft wird wieder zu hören sein mit Christoph Buck. Und jetzt haben wir es kurz vor 6:30.
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13: Es ist 6:30.
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15: Barrierefreier ÖPNV und klimafreundliche Wirtschaft. Ich bin Paolo Percocco, guten Abend. Laupheim macht den Nahverkehr barrierefrei. 14 Bushaltestellen im Stadtgebiet sind jetzt modernisiert worden. Donau 3 FM-Reporter Fabian Schober.
16: Und zwar mit erhöhten Bordsteinen, taktilen Leitsystemen und mehr Platz für Rollstühle, Rollatoren oder Kinderwagen. Bei einem Praxistest mit den Rollifanten der Rollstuhlsportgruppe des TSV Laupheim und dem Sozialverband VDK wurden die neuen Haltestellen und Busse jetzt erfolgreich getestet. Weitere 7 Haltestellen sollen bis Ende 2029 folgen. Die Stadt und das Land Baden-Württemberg teilen sich die Kosten. Alle Infos auf donau3fm.de.
15: Deutschland darf seine Industrie mit 5 Milliarden Euro beim klimafreundlichen Umbau unterstützen. Die EU-Kommission hat die Pläne der Bundesregierung jetzt genehmigt. Mit den sogenannten CO2-Differenzverträgen sollen Unternehmen die Mehrkosten für die Umstellung erstattet bekommen. Ziel ist es, die Klima- und Energieziele von Deutschland und der EU schneller zu erreichen. Täuschend echte KI-Fakes von Menschen sollen in der EU künftig stärker eingeschränkt werden. Die Mitgliedstaaten und das Europäische Parlament haben sich auf neue Regeln gegen sexualisierte Deepfakes geeinigt. Damit geraten jetzt auch die Anbieter von KI-Programmen stärker in den Fokus.
0: Aus der Politik kommt viel Zustimmung für die neuen EU-Pläne. Politiker aus mehreren Fraktionen sagen, KI dürfe kein Werkzeug für sexualisierte Gewalt oder Missbrauch werden. Auch Bundesjustizministerin Hubig fordert, dass Anbieter von KI-Programmen stärker Verantwortung übernehmen. Aus der Industrie kommt dagegen auch Kritik. Unternehmen warnen vor zu vielen Einzelregeln und mehr Bürokratie. Gefordert werden einfachere und einheitlichere Vorgaben für KI in Europa. Zoe Tassovali, Nachrichtenredaktion.
15: Die Brustschmerzeinheit am Sana-Klinikum Biberach ist erneut von der Deutschen Gesellschaft für Kardiologie zertifiziert worden. Die Spezialstation behandelt Patienten mit akuten Brustschmerzen, etwa bei Herzinfarktverdacht. Laut Klinik stehen dafür rund um die Uhr moderne Herzkatheterplätze und ein spezialisiertes Team bereit. Die Klinik betont, schnelle Diagnosen können Leben retten. Alle Infos dazu auf donau3fm.de und da gibt's jederzeit auch mehr Nachrichten.
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2: In der kommenden Nacht noch vereinzelt Schauer bei Temperaturen bis zu 5 Grad. Morgen schaut es dann schon wieder trockener aus und es gibt auch großteils Sonne bei Temperaturen wieder 18 Grad. Samstag viel Sonnenschein bei über 20.
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2: 18.33 Uhr A96 bzw. B12 Lindau-Kempten zwischen Buchloe West und Jengen ein Unfall. Dort auch Gegenstände auf der Fahrbahn und die Ausfahrt der A96 dort derzeit gesperrt im Bereich Jengen.
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2: Blitzer zwischen Griesingen und Ristissen in der 100er-Zone. Und dann haben wir noch einiges an Superblitzern. Die könnt ihr jederzeit nachlesen auf donau3fm.de oder in eurer Donau 3 FM App.
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2: Servus zusammen, schönen Abend heute am Donnerstag hier mit Donau 3 FM. Gleich wird es wieder Zeit für unseren Donau 3 FM Tageshit. Und ich sag mal so, das ist ein Welthit, den Millionen Fans lieben. Aber die Band selbst kann ihn offenbar nicht mehr hören. Wir werden ihn hören, das wird unser Tageshit. Es wird natürlich auch gleich verraten, um welche Band, um welche weltbekannte Band es sich dreht. Ja. Und seit Jahren weigert sich diese Band, einen ihrer größten Hits live zu spielen. Warum und wieso, werden wir gleich erfahren hier bei Donau 3 FM nach Bruno Mars, nach der Kerting Crew und nach Alvaro Soler.
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0: Donut FM mit Bruno Mars und The Lazy Song heute am Donnerstagabend. So, jetzt kommen wir zu einer Geschichte, die ist irgendwie krass, wie ich finde.
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0: 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Der Song, den ihr gleich hört, ist viel zu eingängig und kommerziell. Mit dieser Begründung jedenfalls weigern sich Depeche Mode seit Jahren, einen ihrer größten Hits live zu spielen. Am 18. Juni 88 war er zum letzten Mal auf dem Abschlusskonzert der damaligen Tour von Depeche Mode zu hören.

Ja, und da verklingt er zum allerletzten Mal live bei einem Depeche Mode Konzert. Der Song, den die Band heute gar nicht mehr mag, der aber einer ihrer größten Hits war und heute vor 42 Jahren die deutschen Charts angeführt hat. Depeche Mode, People Are People, die spielen es nicht mehr, wir spielen es, weil es eben einer der größten Depeche Mode Hits ist. 42 Jahre alt, heute auf dem Tag. Depeche Mode und People Are People.

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4: Kurz vor 19 Uhr.
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0: Es ist 19 Uhr.
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12: Ich bin Thomas Braun. Der Iran-Krieg belastet die deutsche Wirtschaft stärker als bislang gedacht. Allein dem Bund fehlen laut einer neuen Steuerschätzung im Jahr 2027 rund 10 Milliarden Euro. Finanzminister Klingbeil spricht von großen wirtschaftlichen Schäden durch den Konflikt.
13: Klingbeil macht vor allem die hohen Energiepreise und die wirtschaftlichen Folgen des Iran-Kriegs verantwortlich. Die Unsicherheit bleibe groß, sagt er. Deshalb müsse die Regierung ständig nachsteuern. Gleichzeitig will er an Entlastungen wie dem Tankrabatt festhalten und weiter investieren, damit die Wirtschaft stabil bleibt. Klar ist aber auch, für den Bundeshaushalt wird das Ganze deutlich schwieriger. Denn bis 2030 rechnen die Steuerschätzer insgesamt mit deutlich weniger Einnahmen als noch im Herbst erwartet. Zoe Tassovali, Nachrichtenredaktion.
12: Der Ausbruch des Hunter-Virus bei einer Kreuzfahrt löst in immer mehr Ländern Sorgen aus. Bei einem Zwischenstopp des Schiffes Honjus hatten noch nach dem ersten Todesfall 29 Passagiere das Schiff verlassen. Sie kamen aus etwa 12 Ländern, darunter auch Deutschland, teilte der Reiseveranstalter mit. Die Passagiere wurden demnach alle über den Ausbruch des Virus informiert und sollen nun von Gesundheitsbehörden kontrolliert werden. Die Weltgesundheitsorganisation sagt aber, dass die Infektionsgefahr klein sei und dass dies nicht mit dem Coronavirus zu vergleichen sei. Pfander haben bei einem groß angelegten Schlag gefälschte und nicht zugelassene Medikamente im Millionenwert beschlagnahmt. Mehr als 6,4 Millionen Dosen wurden eingezogen, teilte die internationale Polizeiorganisation Interpol mit.
14: 2 Wochen dauert die Aktion. In rund 90 Ländern nehmen die Ermittler insgesamt 269 Verdächtige fest, zerschlagen dabei viele kriminelle Netzwerke im illegalen Medikamentenhandel. Was sie dabei sicherstellen, am häufigsten vermeintliche Mittel gegen Erektionsstörungen oder Rauchen, außerdem Beruhigungsmittel und zunehmend angebliche Arzneien gegen Krebs, die vor allem in Australien, den USA und Großbritannien. Deutschland war an der Aktion nicht beteiligt. Thomas Thonfeld, Nachrichtenredaktion.
12: Die AfD liegt im neuen ARD-Deutschland-Trend erstmals vor der Union. Die Partei kommt demnach in der Sonntagsfrage von Infratest DIMAP auf 27% und erreicht damit 2 Prozentpunkte mehr als Anfang April. Die Union verschlechtert sich um 2 Punkte auf 24%. Die SPD bleibt unverändert bei 12%. Die Grünen verbessern sich leicht und erreichen 15%, während die Linke bei 10% stehen bleibt.
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4: Die Temperaturen in der Nacht gehen runter auf 4 bis 5 Grad. Es können noch letzte Schauer mit dabei sein. Morgen soll es dann meist trocken sein. Der Freitag bringt bis zu 18 Grad. Örtlich kann es sogar drüber gehen. Es gibt viel Sonnenschein. Noch mehr Sonnenschein gibt es allerdings am Samstag bei über 20 Grad.
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4: Um 19.03 Uhr, wir schauen auf die Straßen. A96 Lindau Richtung München zwischen Aitrach und Kreuzmemmingen. Defekter PKW auf dem Standstreifen.
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4: Blitzer immer noch zwischen Griesingen und Ristissen im 100er-Bereich. Und der Rest sind alles super Blitzer. Die könnt ihr jederzeit nachlesen auf donau3fm.de oder eben in eurer Donau 3 FM App.
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4: Servus zusammen. Einen schönen Abend euch heute. Am Donnerstag mit Donau 3 FM. So, gleich wollen wir ausliefern. Spargel steht auf dem Programm und zwar Spitzenspargel vom Spargelhof Tum in Grimmelfingen. Ihr könnt euch immer noch bewerben auf donau3fm.de, wenn ihr auch einen solchen Korb ordern wollt. Es sind noch viel, viel mehr Spezialitäten drin. Ihr könnt auch gerne ansagen, für wie viele Personen ihr es braucht und wohin wir es liefern sollen. Gleich schalten wir zu Andy und Easy. Jetzt haben wir erstmal Musik für euren Abend mit der Lighthouse Family, mit Alle Farben und mit Alesso und Katy Perry. When I'm gone.

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0: 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Es ist 0 Uhr.
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5: Ich bin Ursula Winkler. Finanzminister Klingbeil kann wegen schwächerer Konjunkturaussichten wegen des Iran-Kriegs in den nächsten Jahren mit weniger Steuereinnahmen rechnen als noch im Herbst angenommen. Für 2027 ergibt die aktuelle Steuerschätzung allein für den Bund gut 10 Milliarden Euro weniger als bisher erwartet. Klingbeil sagte, die Schätzung zeige, wie sehr uns der Iran-Krieg wirtschaftlich schade.
6: Seit knapp 2 Monaten sehen wir, dass der Iran-Krieg, der durch Donald Trump ausgelöst wurde, dass dieser verantwortungslose Krieg und die daraus resultierende Energiepreisschocksituation, dass das unsere wirtschaftliche positive Dynamik vorerst ausbremst.
5: Finanzminister Klingbeil. Im Zollstreit mit der EU setzt US-Präsident Trump eine Frist für die Umsetzung der Vereinbarung. Sollte die EU nicht bis zum Geburtstag der USA, dem 4. Juli, ihren Teil des Abkommens erfüllen, würden die Zölle sofort auf ein viel höheres Niveau steigen, teilte Trump mit. Zuletzt hatte er angekündigt, schon diese Woche die Zölle auf Autos und Lkw, die aus der EU in die USA eingeführt werden, von 15% auf 25% zu erhöhen. In seinem Post ging er nun nicht darauf ein, welche Zölle er ab dem Sommer erhöhen wolle, sollte das Abkommen bis dahin nicht ratifiziert sein. Kurz vor dem russischen Jahrestag zum Weltkriegsgedenken am Samstag hat die Ukraine ihre einseitige Waffenruhe wieder aufgegeben. Es reagierte auf fortdauernde russische Attacken mit einem ihrer größten bisherigen Drohnenangriffe. Moskau hatte eine eigene Feuerpause ab heute angekündigt und ignorierte die ukrainische Waffenruhe offenbar bewusst.
7: Was wegen der weitergehenden Angriffe ohnehin schon klar war, hat der Kreml nun offiziell bestätigt. Die von Selenskyj vorgeschlagene Waffenruhe hat in Moskau keine Beachtung gefunden. Warum sie ignoriert wurde, sagte Kremlsprecher Peskow nicht. Dafür wiederholte er einmal mehr, dass die Russen ihre eigene Waffenruhe rund um die Militärparade durchsetzen würden. Für den Fall, dass sich die Ukrainer nun nicht daran halten, hat Russland schon einmal Drohungen ausgesprochen. Ausländische Diplomaten sollten vorsorglich Kiew verlassen, um nicht zum Kollateralschaden russischer Schläge gegen die Stadt zu werden, warnte das russische Außenministerium. Aus Moskau, André Balin.
5: Zum Fußball. Der SC Freiburg steht erstmals in einem Europapokal-Endspiel. Die Badener bezwangen Sporting Braga im Halbfinalrückspiel der Europa League mit 3:1. Sie treffen nun im Finale am 20. Mai in Istanbul auf den englischen Topclub Aston Villa.
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1: Der Freitag bringt wieder mehr Sonne als zuletzt, Temperaturen bei 18 bis 20 Grad. In den Nächten sind wir so bei 4 bis 5 Grad. Der Samstag wird ebenfalls recht sonnig und da gehen wir dann auch wieder über die 20 Grad Marke. Und auch der Sonntag, der Muttertag, soll trocken bleiben.
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8: Die A96 Richtung München zwischen Erkheim und Stettenbaustelle. Der linke Fahrstreifen ist von heute 20 Uhr bis morgen ca. 5.30 Uhr gesperrt. Die A96 Richtung Lindau zwischen Mindelheim und Stettenbaustelle. Der linke Fahrstreifen ist bis morgen ca. 5.30 Uhr gesperrt. 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

0: Es ist 1 Uhr.
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2: Ich bin Ursula Winkler. Der Iran-Krieg belastet die deutsche Wirtschaft offenbar stärker als bisher gedacht. Allein dem Bund fehlen laut neuer Steuerschätzung im Jahr 2027 rund 10 Milliarden Euro. Finanzminister Klingbeil macht dafür vor allem die hohen Energiepreise und die wirtschaftlichen Folgen des Konflikts verantwortlich.
3: Für Verbraucher könnte das bedeuten, der finanzielle Spielraum des Staates wird kleiner, also weniger Geld für neue Entlastungen wie den Tankrabatt oder zusätzliche Hilfen. Gleichzeitig wird die Diskussion über Einsparungen wohl wieder lauter, etwa bei Zuschüssen oder Förderprogrammen. Klingbeil sagt trotzdem, die Regierung wolle weiter investieren, Jobs schaffen und Arbeitsplätze sichern. Klar ist aber auch, solange Energie teuer bleibt und die Wirtschaft schwächelt, bleibt die Lage ziemlich unsicher. Zoe Tessovali, Nachrichtenredaktion.
2: Trotz Waffenruhe haben sich die USA und der Iran gegenseitig in der Straße von Hormuz beschossen. US-Streitkräfte hätten unprovozierte iranische Angriffe abgewehrt und mit Schlägen zur Selbstverteidigung reagiert. Das teilte das für den Nahen Osten zuständige Kommando des US-Militärs auf der Plattform X mit. Das iranische Militär bestätigte Angriffe auf US-Kriegsschiffe und machte dafür wiederum US-Attacken auf einen iranischen Öltanker verantwortlich. Seit Januar bekommen 18-Jährige Fragebögen zugeschickt zum neuen Wehrdienst der Bundeswehr. Aber nicht alle beantworten ihn. Jungen Männern, die den Fragebogen nicht ausfüllen, soll künftig ein Bußgeld drohen.
4: Rund 200.000 Fragebögen wurden bisher verschickt und der Rücklauf ist durchaus beachtlich. Von jungen Männern, die antworten müssen, kamen 86% der Bögen innerhalb der ersten Frist zurück. Nach der ersten Mahnung waren es sogar gut 90%. Die 250 Euro Bußgeld drohen Männern, wenn sie 2 Wochen nach der zweiten Mahnung keinen Fragebogen zurückgeschickt haben. Junge Frauen können den Bogen ausfüllen, müssen aber nicht. Ronny Tochau, Berlin.
2: Zum Fußball. Der SC Freiburg steht erstmals in einem Europapokal-Endspiel. Die Badener bezwangen Sporting Braga im Halbfinalrückspiel der Europa League mit 3:1. Sie treffen nun im Finale am 20. Mai in Istanbul auf den englischen Topclub Aston Villa.
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5: Der Freitag bringt wieder mehr Sonne als zuletzt, Temperaturen bei 18 bis 20 Grad. In den Nächten sind wir so bei 4 bis 5 Grad. Der Samstag wird ebenfalls recht sonnig und da gehen wir dann auch wieder über die 20 Grad Marke. Und auch der Sonntag, der Muttertag, soll trocken bleiben.
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6: Die A96 Richtung München zwischen Erkheim und Stetten. Baustelle, der linke Fahrstreifen ist von gestern 20 Uhr bis heute etwa 5.30 Uhr gesperrt. Die A96 Richtung Lindau zwischen Mindelheim und Stetten. Baustelle, der linke Fahrstreifen ist bis heute etwa 5.30 Uhr gesperrt. 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

0: Es ist 2 Uhr.
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2: Ich bin Ursula Winkler. Der Iran-Krieg belastet die deutsche Wirtschaft offenbar stärker als bisher gedacht. Allein dem Bund fehlen laut neuer Steuerschätzung im kommenden Jahr rund 10 Milliarden Euro. Das teilte Finanzminister Klingbeil mit.
3: Klingbeil macht vor allem die hohen Energiepreise und die wirtschaftlichen Folgen des Iran-Kriegs verantwortlich. Die Unsicherheit bleibe groß, sagt er. Deshalb müsse die Regierung ständig nachsteuern. Gleichzeitig will er an Entlastungen wie dem Tankrabatt festhalten und weiter investieren, damit die Wirtschaft stabil bleibt. Klar ist aber auch, für den Bundeshaushalt wird das Ganze deutlich schwieriger. Denn bis 2030 rechnen die Steuerschätzer insgesamt mit deutlich weniger Einnahmen als noch im Herbst erwartet. Zoe Tassovali, Nachrichtenredaktion.
2: Trotz Waffenruhe haben sich die USA und der Iran gegenseitig in der Straße von Hormuz beschossen. US-Streitkräfte hätten unprovozierte iranische Angriffe abgewehrt und mit Schlägen zur Selbstverteidigung reagiert. Das teilte das für den Nahen Osten zuständige Kommando des US-Militärs auf der Plattform X mit. Das iranische Militär bestätigte Angriffe auf US-Kriegsschiffe und machte dafür wiederum US-Attacken auf einen iranischen Öltanker verantwortlich. Die Deutsche Bahn hat ihre Pünktlichkeitsquote im Fernverkehr im Vergleich zum Jahresanfang deutlich verbessert. Doch auch im April wurde mehr als jeder dritte Halt zu spät erreicht. Die Pünktlichkeitsquote lag bei gut 64%.
4: Schon lange hat die Bahn Probleme mit der Pünktlichkeit.